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9: Am Mikrofon ist der David. Hallo. Forscherinnen und Forscher haben verborgene Weltraumstrukturen entdeckt. Sie haben an der Universität Wien mit speziellen Radioteleskopen die bisher schärfste Karte des Orionnebels erstellt. Der Orionnebel ist ein riesiges Gasgebilde im Weltall, das du bei klarem Himmel sogar mit deinen Augen sehen kannst. Es ist der nächste Platz in unserer Nähe, wo gerade neue Sterne entstehen. Die Forscher haben etwas Spannendes herausgefunden. Der Orionnebel ist viel komplexer aufgebaut, als man bisher gedacht hat. Sie haben nicht nur eine, sondern mindestens 2 große expandierende Blasen aus Wasserstoffgas entdeckt. Eine davon erstreckt sich sogar 4 Lichtjahre weit ins All hinaus. Das ist gigantisch. Noch überraschender ist, die Wasserstoffhülle des Nebels wiegt nur etwa ein Zehntel von dem, was Wissenschaftlerinnen und Wissenschaftler früher gemessen haben. Das ändert unser Verständnis darüber, wie Sterne entstehen. Die neuen Erkenntnisse zeigen, niemand versteht den Weltraum vollständig. Es gibt immer noch Spannendes zu entdecken. Vogelgesang ist wie ein musikalischer Baukasten. Forschende haben etwas Faszinierendes über Vogelgesang herausgefunden. Alle Sperlingsvögel der Welt nutzen nur 8 Grundmotive, um ihre Lieder zu singen. Das ist wie ein Baukasten mit 8 verschiedenen Bausteinen, aus denen man unendlich viele unterschiedliche Kombinationen erschaffen kann. Die Forscherinnen und Forscher haben über 116.000 Gesangsabschnitte von über 3.000 verschiedenen Vogelarten analysiert. Sie haben 3 Arten von Trillern, 3 Arten von Pfeifen sowie harmonische und chaotische Laute entdeckt. Jede Vogelart kombiniert diese 8 Motive auf ihre eigene Weise. Im Durchschnitt nutzt eine Art etwa 5 davon. Besonders spannend ist, dass größere Vögel lieber einfache, langsame Lieder singen, während kleinere Arten schnellere und komplexere Gesänge bevorzugen. Der älteste Zoo der Welt feiert am Freitag Geburtstag. Und er ist in unserer Bundeshauptstadt Wien. Es handelt sich nämlich um den Tiergarten Schönbrunn. Der wird jetzt nämlich unglaubliche 274 Jahre alt. Der Zoo ist nämlich im Jahr 1752 von Kaiser Franz Stephan und seiner Frau Kaiserin Maria Theresia als Privatzoo gegründet worden. Die beiden sind damals Kaiser und Kaiserin von Österreich gewesen und haben das Land regiert. Sie haben also bestimmt, was gemacht werden soll und welche Regeln und Gesetze es gibt. Damals hat es 12 kreisförmige Gehege gegeben. Heute ist der Zoo in Schönbrunn um einiges größer. Jetzt leben nämlich über 6000 Tiere dort.
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11: Servus und hallo zu einer neuen Folge. In dieser Sendung stellen mir ja Kinder aus ganz Österreich immer wieder Fragen zum Thema Geld. Aber immer wieder bekomme ich auch tolle Sprachnachrichten über Radinos Smartphone-App mit ganz coolen Spartipps. In der heutigen Folge würde ich dir gerne die besten Tipps von Kindern vorspielen. Los geht's!
12: Hallo, ich bin die Sophie aus dem Bundesland Niederösterreich. Josie, ich habe einen tollen Spartipp. Immer wenn ich mir was kaufen will, was viel von meinem Ersparten kosten wird, habe ich meine 7 Tage Wartefelder. Da male ich auf ein Blatt Papier 7 Kästchen. Für jeden Tag, den ich warte und immer noch sage, ja, das will ich, male ich das Kästchen aus. Nach 7 Tagen weiß ich, ob ich das wirklich noch haben will oder nicht. Viel Spaß mit dem Spartipp.
11: Ja, danke Sophie, das ist ein toller Tipp mit den Wartefeldern. Denn wenn du keinen einzigen Tag vergisst, das Kästchen auszumalen, dann weißt du, dass du es wirklich noch haben willst. Wenn du mal einen Tag vergisst, dann weißt du, dass es sich vielleicht doch nicht so lohnt, dein ganzes Erspartes auszugeben. So, damit schauen wir gleich weiter in das Bundesland, das ganz im Westen von Österreich liegt.
13: Hallo, das ist der Matthäus Dombier. Ich wünsche mir gerade ein ganz großes Rettungsauto. Deswegen halbe ich vom Rettungszeiger Bildmaler. Das ist jetzt über mit Kessel und Sparenmaske. Gern Spaß.
11: Wow, der Matteo, der hat also ein Bild von dem Rettungsauto gezeichnet und es über seine Sparbüchse gehängt. So wird er immer daran erinnert und spart fleißig Geld dafür zusammen. Großartige Idee. Danke, Matteo, und schöne Grüße zu dir nach Vorarlberg. Und weiter nach Tirol zu Emil. Der ist zu Hause der Lichtausagent.
14: Hallo, ich bin der Emil aus Lienz. Ich wollte euch von meinem Sporttipp erzählen. Daheim bei uns bin ich der Lichtausagent. Überall, wo es Licht brennt, wo niemand im Raum ist, schleiche ich mich ein und knips es aus. Ich bekomme nämlich das gesparte Stromgeld immer für meine Sportkosten daheim.
11: Also alles, was an Stromkosten zu Hause gespart wird, hilft dem Lichtausagenten Emil, sein Taschengeld aufzubessern. Denn er bekommt von seiner Mama dafür etwas ausbezahlt. Großartig. Danke für die Idee, Emil.
15: Hallo, ich bin die Lina aus Oberösterreich und ich habe 2 Sparbüchsen. Eine für Süßigkeiten und sonstiges Zeug und eine für das Wichtige, was ich mir wirklich wünsche. So ist immer genug Geld da, wenn ich etwas brauche.
11: Mega, Lina. 2 Sparbüchsen zu haben, ist eine tolle Idee. Und wenn man da dann das Geld, das man bekommt, immer aufteilt, dann hat man immer ein bisschen Geld zum einfach so für Kleinigkeiten ausgeben und den zweiten Teil dann für größere Anschaffungen. Super Idee. Danke.
16: Hallo, Ich heiße Robin und wohne im Burgenland. Ich bin beim Einkaufen mit meiner Mama im Supermarkt der Preisschilddetektiv. Wenn ich etwas entdecke, das weniger kostet als das, was die Mama ausgesucht hat, gibt sie mir den Preisunterschied zum Taschengeld dazu.
11: Das ist ja eine großartige Idee, Robin. Dankeschön auch für deine Sprachnachricht. Beim Preisvergleich, da lernt man auch gleich viel über die Produkte selbst. Und man muss auch genau schauen, ob auch die gleiche Menge in der Verpackung für den Preis ist. Dazu muss man dann auch manchmal ein bisschen rechnen. Großartig, euer Preisschild-Detektivspiel. So, und jetzt bist du vor dem Radiogerät dran. Hast du eine Frage zum Thema Geld? Oder möchtest du mir auch deine Spartipp-Idee erzählen? Dann schick auch du mir eine Sprachnachricht über Radinos Handy-App. Dazu einfach auf das Mikrofonsymbol tippen. Vergiss aber bitte nicht, deinen Namen, dein Alter und deinen Wohnort zu sagen. Ich freue mich schon auf ganz viele Nachrichten. Bis zum nächsten Mal.
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20: Hallihallo, guten Morgen und herzlich willkommen zu einer neuen Stunde Aufwachen mit Radino. Wir haben uns wieder einiges einfallen lassen, um dich in den Tag zu begleiten. Also schnell noch aufs Klo und dann rein ins Gewand und ab zum Frühstück. Hier kommt schon das erste Lied.

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1: Hallo, Radino.
2: Bin ich müde.
1: Na, dann versteck dich doch einfach noch einmal unter deiner Decke, mein Schatz. Ich spiele hier inzwischen ein paar Lieder für die Kinder, okay? Da sind jetzt eh wieder ein paar ganz besonders schöne dabei. Hast du in deiner geheimen Liederkiste gefunden, gell?
3: Genau.
1: Wenn du daheim auch noch müde bist, dann kuschel dich doch auch noch kurz zu deinem Teddybären.

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0: Ja, Radino, wir hören dich. Er ist da in seiner geheimen Ecke, weil er keine Lust hat, sich anzuziehen. Er findet nämlich nie die richtigen Löcher für Arme und Beine. Und dann schaut er nachher immer aus wie ein Tintenfisch auf der Wäscheleine. Bist du schon angezogen? Weißt du was? Das nächste Lied ist ein Anziehsong für dich daheim. Und für dich, mein Schatz, okay?
1: Wenn's sein muss.

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0: Mario. Oh, Gary! Also, du bist wirklich eine Schnecke.
1: Hallo, ich bin's, Radino.
2: Radino, wir hören dich. Apropos, gleich heißt's wieder, hör mir zu hier auf mein Kinderradio. Weißt du, was das heißt?
1: Geschichte, Geschichte, Geschichte.
2: Genau. Jetzt noch zwei Lieder, dann gibt's wieder eine spannende Geschichte.

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3: Entspannungsrätsel für Kinder Nummer 17. Mach es dir erst einmal bequem und schließ dann deine Augen. Lausch eine Weile in dich hinein, ob du dich auch wirklich rundum

Wurzeln weit in den Boden hineinragen. Deine Wurzeln geben dir festen Halt. Von deinem Stamm streckst du viele Äste und Zweige in den Himmel hinauf. An den Zweigen sprießen im Frühjahr viele Knospen, die sich zu grünen Blättern entfalten. Die Blätter spenden im Sommer, wenn die Sonne besonders hell und warm scheint, angenehmen Schatten. Darunter kann man es sich mit einer Picknickdecke gemütlich machen und die Seele baumeln lassen. Im Herbst verfärben sich deine Blätter dann herrlich bunt, bis das bunte Herbstlaub schließlich von dir hinab auf den Boden fällt. Die einzelnen Blätter tanzen dann vergnügt durch die Luft. Und im Winter bist du ganz kahl. Kannst du mir verraten, was du in diesem Rätsel warst? Die Lösung erklingt gleich nach dem Gong. Wenn du sie jetzt noch nicht wissen willst, dann drücke Pause. Bestimmt hast du es längst erraten, oder? Stimmt, du warst ein Baum. Atme nun ein paar Mal ganz tief ein und aus. Ball deine Hände zu festen Fäusten. Reck und streck dich, bis du dich voller Kraft und Energie fühlst.

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0: So langweilig, Mann, mach was anderes an, damit ich einschlafen kann. Ich würde so gerne schlafen. So langweilig.
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0: Guten Morgen, Radino. Auf du Schlafmütze, raus aus den Federn und rein in einen neuen tollen Tag. Schau, die Kinder daheim sind auch schon auf. Gut so, weil hier gibt's die tollsten Kinderlieder, Songs und Geschichten für dich. Das ist mein Kinderradio mit Radino, unserem quirligen, lustigen und frechen Radiodinosaurier.
1: Bin ich müde.
0: Ich würde sagen, jetzt lassen wir ihn noch ein bisschen ausschlafen.

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1: Servus, da ist die Josie. Willkommen beim Basteln. Wir machen ein Windrad. Das ist nämlich gar nicht schwierig. Du brauchst dazu ein quadratisches Blatt Papier, Schere, Bleistift, Lineal, einen Holzstab oder einen dicken Strohhalm und eine Stecknadel. Zuerst faltest du das Papier diagonal, sodass ein Dreieck entsteht. Mach es wieder auf und falte es in die andere Richtung. Jetzt hast du zwei Falten, die sich kreuzen. Und nun schneide die vier Ecken des Papiers nicht ganz bis zur Mitte. Nimm von jeder Ecke eine Hälfte und biege sie zum Mittelkreuz. Dort fixierst du alle vier mit einer Stecknadel. Das Ganze steckst du jetzt an den Holzstab oder an den Strohhalm und achte darauf, dass sich das Windrad auch drehen kann. Wenn du magst, kannst du jetzt noch Sticker draufkleben oder dein Windrad mit Buntstiften verzieren.
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10: Hallo, hier ist der David und jetzt kommen wieder die Nachrichten von dieser Stunde. Die Venus könnte noch heute vulkanisch aktiv sein. Forschende der ETH Zürich, das ist eine Universität in unserem Nachbarland der Schweiz, haben eine aufregende Entdeckung gemacht. Die Venus, unser Nachbarplanet, könnte noch heute Vulkane haben, die aktiv sind. Lange Zeit hat man gedacht, dass alle vulkanischen Aktivitäten auf der Venus schon vor über 100 Millionen Jahren erloschen sind. Mit Hilfe von speziellen Computermodellen haben die Forscher jetzt gigantische Gräben auf der Venus Oberfläche untersucht. Diese Gräben sind bis zu 10.000 Kilometer lang, viel größer als alles, was es auf der Erde gibt. Die Modelle zeigen etwas Faszinierendes. An den Rändern dieser Gräben türmen sich breite Erhebungen auf. Das ist ein klares Zeichen dafür, dass sich diese Gräben noch bewegen oder erst vor kurzem bewegt haben. Das bedeutet, die Venus könnte immer noch vulkanisch aktiv sein. Das ist eine große Überraschung für die Wissenschaftlerinnen und Wissenschaftler. Demnächst wollen die NASA und die Europäische Weltraumorganisation ESA neue Missionen zur Venus schicken. Vielleicht können sie dann endlich herausfinden, ob die Vulkane wirklich noch aktiv sind. Unsere Banknoten, wir sagen auch Geldscheine dazu, bekommen ein neues Design. Designerinnen und Designer aus ganz Europa haben Entwürfe und Ideen ausgearbeitet und zur Abstimmung abgegeben. Jeder kann sich die verschiedenen neuen Geldscheine im Internet anschauen und bis 21. September kann noch jeder seine Stimme abgeben und für einen der 10 Finalisten abstimmen. Die Vorschläge der Künstlerinnen und Künstler beruhen auf 2 verschiedenen Themen. Einmal europäische Kultur und als zweites Thema geht es um Flüsse und Vögel. Gegen Jahresende soll es dann von der Europäischen Nationalbank eine Entscheidung geben, welches Design auf unseren zukünftigen Geldscheinen drauf sein wird. Übrigens, mit den alten Scheinen kann man dann ganz normal weiter bezahlen. Die Vorschläge für die neuen Geldscheine findest du übrigens auch auf der Mein Kinderradio Webseite. Im Waldviertel im Bundesland Niederösterreich hat ein ungewöhnliches Tennisturnier stattgefunden. Statt mit Tennisschlägern haben etwa 30 begeisterte Teilnehmerinnen und Teilnehmer auf dem Tennisplatz in Neupölla mit echten Bratpfannen gespielt. Die verrückte Idee stammt aus dem Internet und ist jetzt erstmals ins Waldviertel geholt worden. Das Beste daran ist, dass man keine Tenniserfahrung braucht. Mit einer Bratpfanne in der Hand kann jeder einfach drauf losspielen. Die Regeln waren einfach. Der Ball musste einmal aufspringen, Volleys waren nicht erlaubt. Gespielt wurde im Doppel mit zufällig bestimmten Teams. Als Siegertrophäe hat es natürlich Bratpfannen in verschiedenen Größen gegeben. Die Veranstalter planen bereits, das ungewöhnliche Turnier nächstes Jahr zu wiederholen.
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1: Hallöle, hier ist André und heute gibt's einen neuen Buchstaben und zwar den Buchstaben X. Wie das X zum Schließen eines Fensters. Der Buchstabe X kommt ja in unserer Umgebung ganz schön häufig vor, obwohl es sich dabei nicht immer um einen wirklichen Buchstaben handelt. Zum Beispiel vor einem Bahnübergang. Da nennt man es Andreaskreuz. Und auch auf unserem Computer gibt es so ein X. Das ist eigentlich ein ziemlich wichtiges Symbol, denn ohne dieses Symbol können wir nämlich überhaupt kein Programm mehr zumachen und beenden. Es befindet sich fast immer rechts oben neben 2 anderen Symbolen, einen Strich, 2 Kästchen und eben unserem X, also dem X-Knopf. Den musst du dir auf jeden Fall merken, denn wenn du nicht mehr weiter weißt, dann kannst du über den X-Knopf das Programm auf jeden Fall immer beenden. Wir sagen bei uns im Radiosender immer Wegixeln dazu, weil es einfach so lustig klingt.
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13: Guten Morgen.
11: Hallo und guten Morgen.
2: Guten Morgen. Ich bin schon Dino wach. Du auch?
11: Naja, also ich hätte schon noch ein bisschen schlafen können.
2: Aber dann versäumst du ja alles. So ein Dino-toller Tag.
11: Ja, da hast du recht, Radino. Jetzt geht's los, ab geht's in einen neuen Tag voller Lieder und Geschichten hier auf mein Kinderradio.
2: Juhu!

0: was für ein dinotastisches Lied bei mein Kinderradio. Heute Nachmittag in der Minidisco, da gibt's ja wieder jede Menge Sprachnachrichten. Und da bin ich schon wieder voll gespannt. Hast du mir eigentlich auch schon eine geschickt über meine Handy-App? André, ich freue mich schon voll auf dich heute am Nachmittag.
1: Na, seid ihr auch schon so gespannt auf die Minidisco ab 4 am Nachmittag?
2: Also ich freue mich schon sehr drauf. Es ist immer echt lustig, dir und dem Radino beim Tanzen zuzuschauen.
1: Das glaube ich. Auf jeden Fall können ja alle Kinder gerne in der Minidisco mit dabei sein. Viele Kinder schicken ja über Radinos Handy-App Sprachnachrichten und die spiele ich dann in der Sendung ab 4 am Nachmittag ab.
2: Und ich frage jetzt schon einmal für die Kinder, spielst du uns vielleicht sogar jetzt schon ein paar vor, die eigentlich für den Nachmittag für die Minidisco geplant sind?
1: Oh, das ist eine gute Idee, ja. Wenn auch du vor dem Radiogerät mit dabei sein magst, dann schick noch schnell bis zum Nachmittag auch deine Sprachnachricht über Radinos Handy-App.
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3: Hallo Radino, ich heiße Maxim und komme aus Bümus, das ist in Salzburgland. Könntest du eventuell mal bitte die drei Fragezeichen in Radinos Kopfkino spielen? Danke, Radino, und ciao.
4: Hallo, André. Ich bin die Sophia und bin 6 Jahre. Ich komme aus einem Kampfschiff in Kärnten. Du, André, ich habe einen goldenen Retriever und der heißt Charlie. Und der Charlie ist richtig, richtig süß und ich spiele gern mit ihm. Und am liebsten spiele ich Fangen mit meinem Hund, weil es ist so lustig mit dem Charlie spielen. Ich grüße jetzt alle meine Freunde, die Emily, den Jan, den Tobias und das war's. Bis bald!

was machst denn du heute so? Also ich habe ja viel vor. Ich will ganz Dino viel spielen, extra ganz Dino viel essen und für dich Dino besonders viel Musik machen. Und da habe ich natürlich keine Zeit zum Rumquatschen. Deshalb gibt's jetzt schon das nächste Lied.

0: Na, weißt du, wer ich bin?
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0: Ich habe gerade eine E-Mail bekommen. Wir haben wieder ein Geburtstagskind.
1: Yeah! Schreib auch du, Radino, wenn du Geburtstag hast, eine Mail. radino@meinkinderradio.at.
0: Ich wünsche allen Geburtstagskindern einen dino-starken Tag. Und das nächste Lied ist jetzt nur für euch.

0: Na, Dino, hast du dieses Lied wieder in deiner geheimen Liederkiste gefunden?
1: Ja, genau.
0: Sehr cool, gefällt mir sehr, sehr gut.
1: Mir auch. Mama, ich geh rausspielen.
0: Jetzt? Außerdem gibt's in wenigen Minuten wieder eine Geschichte hier bei uns.
1: Wann denn?
0: Na, gleich geht's los. Davor noch die

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3: Entspannungsrätsel für Kinder Nummer 24. Es ist Zeit für eine kleine Auszeit, um neue Kraft zu schöpfen. Nimm dir Kissen und Decke und mach es dir damit ganz gemütlich. Such dir einen schönen Platz und leg dich ganz bequem hin. Dann schließ deine Augen. Horche einen Moment auf deinen Atem und spüre, wie sich eine angenehme Ruhe in dir ausbreitet. Stell dir vor, es gibt dich nur im Herbst, wenn langsam, aber sicher die Blätter von den Bäumen fallen. Du wächst nur an ganz bestimmten Bäumen. Um dich herum ist eine dicke grüne Schale mit kleinen Stacheln, die ganz schön pieksen, wenn man sie anfasst. Doch wenn man die Schale öffnet, liegst du sicher und geborgen in ihrem Inneren. Du glänzt ganz wunderbar, wenn man dich frisch aus einer Schale hinausholt. Und du fühlst dich wunderbar glatt an. Deine Farbe ist leuchtend braun. Und wenn du im Herbst von den Bäumen hinabfällst, ziehen die Kinder munter los und sammeln dich auf. Sie tragen dann viele von dir nach Hause und basteln dort hübsche Figuren aus dir. Man kann auch versuchen, Türme mit dir zu bauen oder Spiele mit dir zu erfinden. Eine andere Sorte von dir wächst im Wald. Tiere, die dort leben, wie Rehe und Hirsche, essen diese Sorte von dir mit Vorliebe. Und auch Menschen. Aber sie rösten dich vorher. Kannst du dir denken, was du in diesem Rätsel warst? Die Lösung erklingt gleich nach dem Gong. Wenn du sie jetzt noch nicht wissen willst, dann drücke Pause. Aber klar doch, du warst eine glänzende Kastanie, wie man sie im Herbst oft beim Spazierengehen findet. Atme tief ein und aus. Ball deine Hände zu festen Fäusten und reck und streck dich ausgiebig, bis du wieder hellwach bist.

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0: Oh, schau Mama, ich habe schon wieder eine neue Nachricht auf meine Pinnwand bekommen.
1: Das ist ja toll, die werden ja immer mehr.
0: Und das freut mich so. Du da vom Radio, kennst du eigentlich schon meine Pinnwand auf www.meinkinderradio.at? Da können mir alle meine Freundinnen und Freunde ganz liebe Nachrichten hinterlassen. Und ich lese mir dann wirklich alle durch und schreibe natürlich auch zurück. Jetzt müssen wir mal schauen, wer geschrieben hat.
1: Das machen wir und am besten du startest vorher noch ein Lied.
0: Oh ja, das mache ich.

0: Hallo du, ist dir auch manchmal Dino langweilig? Also früher habe ich ja oft nicht gewusst, was ich so anstellen kann jeden Tag. Und wenn mir dann was eingefallen ist, dann hat die Mama oft geschimpft. Und dann hat sie rausgefunden, dass man ja so viele Dino-coole Sachen unternehmen kann, ohne dass ich dabei was kaputt mache. Jetzt kommen wieder ein paar Tipps für dich.
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2: Hallo, da ist die Ines. Radfahren macht Spaß. Und wenn du in der Bundeshauptstadt

0: Kinder. Besonders beliebt sind die Wiki-Spielmobile, die gratis Spielbetreuung direkt in den Grazer Parks anbieten. Zum Beispiel am 31. August am Spielplatz Volksgarten oder auch im ORF-Park. Mach dir einen lustigen, bunten Nachmittag. Ab 3 Uhr geht's los. Basteln, spielen, tanzen, singen. Ja, ganz schön was los beim Bastelbienenclub in der Westfield Shopping City Süd im Bundesland Niederösterreich. Für Kinder ab 4 Jahren gibt's von 2 Uhr bis 5 Uhr nachmittags ein kostenloses, buntes Spiel- und Spaßprogramm. Der nächste Termin ist am 2. September. Komm doch einfach vorbei. Und wenn auch du eine dinotastische Veranstaltung weißt, verrat sie uns auf www.meinkinderradio.at.
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5: 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Und ich mag einen Witz erzählen. Herr Dieter ging ins Gasthaus. Er isst was. Er schreibt etwas ins Beschwerdenheft. Dann haben die gesagt, hä, was hast du denn geschrieben? Dann hat er gesagt, ich habe nichts geschrieben, ich hatte Schnitzel eingeklebt.
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0: Was? Schon kurz vor 8?
1: Ja, der Zeiger ist schon fast ganz oben.
0: Unglaublich, wie die Zeit vergeht, wenn man spielt und frühstückt und Lieder hört. Jetzt ist noch ein guter Zeitpunkt zum Zähneputzen übrigens, falls du bis jetzt noch nicht dazugekommen bist. Denn in Kürze kommt hier Radinos Kopfkino und da bleibt dann wahrscheinlich keine Zeit mehr zum Putzen. Hast du deine Beißerchen eigentlich heute schon geschrubbt, Radino?
1: Mal nachdenken.
0: Also wenn du dich nicht mehr daran erinnern kannst, dann kannst du ziemlich sicher sein, dass du es bis jetzt noch nicht gemacht hast. Na komm, hol schnell die Bürste, dann ist es gleich erledigt.
1: Na gut, wer das erfunden hat, Zähne putzen, das ist Dino-lästig.
0: Mein Schatz, ich garantiere dir, ohne Zähne im Mund ist es noch viel

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5: Hallihallo, am Mikrofon begrüßt dich der David. Forscherinnen und Forscher haben verborgene Weltraumstrukturen entdeckt. Sie haben an der Universität Wien mit speziellen Radioteleskopen die bisher schärfste Karte des Orionnebels erstellt. Der Orionnebel ist ein riesiges Gasgebilde im Weltall, das du bei klarem Himmel sogar mit deinen Augen sehen kannst. Es ist der nächste Platz in unserer Nähe, wo gerade neue Sterne entstehen. Die Forscher haben etwas Spannendes herausgefunden. Der Orionnebel ist viel komplexer aufgebaut, als man bisher gedacht hat. Sie haben nicht nur eine, sondern mindestens zwei große expandierende Blasen aus Wasserstoffgas entdeckt. Eine davon erstreckt sich sogar 4 Lichtjahre weit ins All hinaus. Das ist gigantisch. Noch überraschender ist, die Wasserstoffhülle des Nebels wiegt nur etwa ein Zehntel von dem, was Wissenschaftlerinnen und Wissenschaftler früher gemessen haben. Das ändert unser Verständnis darüber, wie Sterne entstehen. Die neuen Erkenntnisse zeigen, niemand versteht den Weltraum vollständig. Es gibt immer noch Spannendes zu entdecken. Im Waldviertel im Bundesland Niederösterreich hat ein ungewöhnliches Tennisturnier stattgefunden. Statt mit Tennisschlägern haben etwa 30 begeisterte Teilnehmerinnen und Teilnehmer auf dem Tennisplatz in Neupölla mit echten Bratpfannen gespielt. Die verrückte Idee stammt aus dem Internet und ist jetzt erstmals ins Waldviertel geholt worden. Das Beste daran ist, dass man keine Tenniserfahrung braucht. Mit einer Bratpfanne in der Hand kann jeder einfach drauf losspielen. Die Regeln waren einfach. Der Ball musste einmal aufspringen, Volleys waren nicht erlaubt. Gespielt wurde im Doppel mit zufällig bestimmten Teams. Als Siegertrophäe hat es natürlich Bratpfannen in verschiedenen Größen gegeben. Die Veranstalter planen bereits, das ungewöhnliche Turnier nächstes Jahr zu wiederholen. Vogelgesang ist wie ein musikalischer Baukasten. Forschende haben etwas Faszinierendes über Vogelgesang herausgefunden. Alle Sperlingsvögel der Welt nutzen nur 8 Grundmotive, um ihre Lieder zu singen. Das ist wie ein Baukasten mit 8 verschiedenen Bausteinen, aus denen man unendlich viele unterschiedliche Kombinationen erschaffen kann. Die Forscherinnen und Forscher haben über 116.000 Gesangsabschnitte von über 3.000 verschiedenen Vogelarten analysiert. Sie haben 3 Arten von Trillern, 3 Arten von Pfeifen sowie harmonische und chaotische Laute entdeckt. Jede Vogelart kombiniert diese 8 Motive auf ihre eigene Weise. Im Durchschnitt nutzt eine Art etwa 5 davon. Besonders spannend ist, dass größere Vögel lieber einfache, langsame Lieder singen, während kleinere Arten schnellere und komplexere Gesänge bevorzugen.
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6: Hallo, schön, dass du wieder eingeschaltet hast. Ich freue mich schon total, heute wieder mit David zu heimwerken. Wir bauen heute nämlich eine Utensilienbox. Da kann man alles reingeben, was man so zum Bauen braucht. Also zum Beispiel Werkzeuge, Stifte und so weiter. Und vor allem freue ich mich heute schon darauf, die Box anzumalen. Ich glaube, ich werde sie ganz grün färben und dann noch ein paar Sticker draufkleben. Das wird dinotastisch.
7: Ja, ich kann es mir schon vorstellen, Philipp. Aber bevor wir soweit sind, müssen wir die Box erstmal bauen. Dafür brauchen wir einiges an Material. Kontrollieren wir doch mal, ob wir alles haben.
6: Also, in der Bauanleitung steht, dass wir einen Pinsel brauchen, einen Gipsbecher, einen Edding, eine Heißklebepistole, Kleister, einen Rundstab, Schrauben für Dreikantleisten, eine Akkubohrmaschine und 5 Bretter. Übrigens, die Bauanleitung gibt's wie immer auf der Mein Kinderradio Website.
7: Philipp, hast du bei deiner Aufzählung nicht noch was vergessen?
6: Ah, Ja, das Wichtigste, die Farbe.
7: Okay, jetzt wo wir alles haben, können wir loslegen. Als erstes legen wir unsere Bretter, wie in der Bauanleitung beschrieben, zurecht.
6: Aber warum sind dann die Bretter so unterschiedlich groß?
7: Naja, also wir haben zwei Seitenwände, links und rechts. Die müssen so hoch sein, dass wir dann den Rundstab als Griff befestigen können. Und vorne und hinten haben wir auch je ein Brett als Wand, damit nichts rausfällt. Diese Bretter sind etwas kleiner als die beiden auf der Seite. Und zu guter Letzt haben wir dann noch unseren Boden der Utensilienbox.
6: Boah, gut, dass wir die Bretter im Baumarkt schon zuschneiden lassen haben.
7: Auf jeden Fall. Jetzt kleben wir aber erstmal die Dreikantleisten an den Ecken unseres Bodenbretts fest. Dafür brauchen wir die Heißklebepistole.
6: Die habe ich vorher schon eingesteckt.
7: Super mitgedacht. Dann sollte sie jetzt schon warm sein und wir können gleich loslegen.
6: Aber aufpassen, David, dass du dich nicht verbrennst mit dem Heißkleber.
7: Das ist ein guter Hinweis. Deshalb habe ich auch die Handschuhe angezogen. So. Jetzt, wo die Leisten befestigt sind, machen wir mit unseren Seitenbrettern weiter. Dafür brauche ich deine Hilfe.
6: Warte, ich ziehe auch schon meine Handschuhe an. So. Gut, ich bin bereit.
7: Wunderbar. Also, ich trage den Heißkleber auf den Seiten der Leisten und vom Bodenbrett auf. Dann drücken wir gemeinsam die Bretter auf jeder Seite an. Dabei immer kurz warten, bis der Kleber abgekühlt ist, damit wir auch sicher sein können, dass alles tipptopp hält.
6: Super, jetzt haben wir schon eine richtige Box. Da kann ich ja schon anfangen zu malen.
7: Fast. Damit du die Box aber auch überall hin mitnehmen kannst, müssen wir noch den Griff montieren.
6: Ah ja, stimmt. Dafür brauchen wir einen Rundstab, oder?
7: Ganz genau. Und den Akkubohrer. Jetzt siehst du auch, warum die Bretter unterschiedlich groß sind. Auf den Seiten sind sie höher, damit wir dort den Stab befestigen können. Wenn du den Stab in der Mitte hältst, kann ich ihn einmal links und einmal rechts mit einer Schraube festschrauben.
6: Jawohl, so machen wir das. Da zahlt es sich schon aus, dass wir immer zu zweit sind. Alleine wäre das ja total umständlich.
7: Und außerdem nur halb so spaßig. Also, bereit? Dann schraube ich jetzt den Griff fest.
6: Wow, jetzt haben wir eine echte Werkzeugkiste.
7: Ja, und was jetzt noch zu tun ist, das weißt du ja schon.
6: Jetzt wird gemalt. Dafür brauche ich die Holzfarben, die Pinsel und den Gipsbecher. Im Becher rühren wir die ganzen Farben an. Ich glaube, außen mache ich die Box ganz grün und innen rot.
7: Das klingt super. Na dann, los geht's.
6: Fertig. Jetzt muss die Farbe nur noch trocknen. Das heißt, wir müssen warten.
7: Die Wartezeit können wir aber noch etwas verkürzen, indem wir die Farbe trocken föhnen. Achtung, das geht aber nur, wenn die Farbe keine brennbaren Dämpfe enthält. Auch bei Lack musst du die Trockenzeit abwarten. Wer jetzt Lust bekommen hat, seine eigene Utensilienbox zu bauen, der findet die Anleitung wie immer auf Radinos Webseite, meinkinderradio.at.
6: Und falls du es nachbauen möchtest, dann würden wir uns voll über ein Foto freuen. Einfach in der Galerie auf meinkinderradio.at hochladen mit dem Formular. So, und jetzt, wo alles trocken ist, können wir das Ganze mit Stickern verzieren. Dabei kann man sich wunderbar kreativ austoben.
7: Das stimmt. Und damit alle wissen, wem die Utensilien

0: gehört, schreiben wir mit einem Edding noch deinen Namen drauf.
1: Und jetzt geben wir unser Werkzeug in die Box. Wow, das ist dinotastisch. Jetzt kann ich immer und überall heimwerken.
0: Auf jeden Fall. Und fürs nächste Mal kannst du die Box dann auch gleich mitbringen. Und alle, die zuhören, ihre natürlich auch. Die Anleitung zum Nachbauen findest du wie immer auf Radinos Webseite meinkinderradio.at. Also, bis zum nächsten Mal, Philipp.
1: Bis dann, David. Und ich hoffe, du schaltest beim nächsten Mal wieder ein.
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Diese Geschichte beginnt an einem schönen, sonnigen Tag. Ich bin gerade dabei, meine Küche aufzuräumen. Heute gab es bei mir zum Mittagessen leckeren Milchreis. Die Milch, die ich dafür benutzt habe, ist etwas ganz Besonderes, denn ich durfte die Kuh kennenlernen, von der sie stammt. Heute war nämlich der Tag der offenen Bauernhoftür. Der alte Bauer Lang hat den Hof an seine Tochter übergeben und sie hat einen Bio-Bauernhof daraus gemacht. Ich war den ganzen Vormittag dort. Das war vielleicht spannend. Und nachdem ich auf dem Bauernhof gesehen habe, wie viel Mühe und Sorgfalt nötig sind, um unsere Lebensmittel herzustellen, habe ich mir fest vorgenommen, nicht mehr so viel wegzuwerfen. Die Jungbäuerin hat mir dazu ganz viele Tricks verraten. Hoffentlich habe ich mir alles gemerkt. Wie war das gleich? Ah ja, in Zukunft kommen meine Gemüseabfälle nicht mehr auf den Kompost. Ich werde Kartoffelschalen und die Strünke von Kohlrabi, Blumenkohl und Möhren einfach

0: sorgfältig waschen, klein schnippeln und auf einem Backblech in der Sonne dörren lassen. Die getrockneten Gemüseschnipsel kann ich dann in Gläser füllen und später für eine gute Gemüsebrühe nutzen. Da spare ich gleich noch. Toll, oder? Und den Milchreis, der vom Mittagessen übrig ist, werde ich auch nicht wegwerfen. Daraus zaubere ich Milchreisschnitten. Die gehen ganz einfach. Ich schalte den Herd an und stelle ihn auf 170 Grad. Dann lege ich in meine Auflaufform Backpapier und streiche den Milchreis in einer dünnen Schicht darauf. Und ab damit in den Ofen. Die Milchreisschnitten müssen nun eine Viertelstunde backen. Wenn sie fertig sind, lasse ich sie auskühlen und dann kann ich sie in mundgerechte Stücke zerschneiden. Bis es soweit ist, setze ich mich mit einem Glas Milch in den Garten. Die Jungbäuerin hat mir erzählt, dass Milch ein wichtiger Lieferant von Vitaminen und Mineralien ist. Und gut schmeckt sie außerdem. Ach, wie schön, ich habe ja Besuch. Im Gras sitzt die kleine Schnecke Monika Häuschen zusammen mit ihrem besten Freund, dem Regenwurm Schorsch. Und der gelehrte Graugänserich Herr Günther ist auch hier. Da geht der Tag für mich ja gleich spannend weiter.
1: Monika, Herr Günther, ich wäre dann soweit.
2: Ich auch, mein lieber Schorsch.
3: Einen ganz kleinen Moment noch. Ich muss noch etwas Wichtiges erledigen.
2: Och, ich freue mich schon so. Wir machen einen Sonntagsspaziergang auf der Gänseteichwiese. Wie aufregend!
0: Das ist eine gute Idee. Wenn meine Milchreisschnitten fertig gebacken sind, werde ich auch einen Spaziergang machen.
1: Nee, Monika, ein Spaziergang ist überhaupt nicht aufregend. Es wäre spannender, wenn wir eine Entdeckungsreise machen würden.
2: Das klingt auch nett. Was wollen wir denn dabei entdecken?
1: Etwas ganz Unerklärliches.
3: Poh, ein Regenwurm wird wohl kaum etwas Unerklärliches entdecken.
1: Doch, ist nämlich schon passiert. Ich habe hier auf der Wiese einen ganz merkwürdigen großen Kreis entdeckt.
3: Oh, ach ja?
0: Das muss ich mir ansehen. Na, so etwas. Dort ist das Gras tatsächlich ganz kurz. Als hätte jemand einen Kreis in meine Wiese gemäht. Was das wohl bedeuten mag? Hat mir hier vielleicht jemand einen Streich gespielt?
2: Dieser Kreis sieht wirklich sehr, sehr merkwürdig aus. Herr Günther, können Sie uns das erklären?
3: Ich? Wieso ausgerechnet ich? Ich habe keine Ahnung, was das bedeutet.
1: Siehste, Monika, nicht mal der neunmal kluge Herr Günther weiß, wo der geheimnisvolle Graskreis herkommt.
2: Oh, Schorsch, du hast wirklich etwas Unerklärliches gefunden.
1: Tja, sowas passiert eben, wenn ein furchtloser Regenwurm in der Gegend herumforscht.
2: Aber was kann dieser Graskreis bloß bedeuten?
1: Ich vermute, da ist eine fliegende Untertasse gelandet.
0: Also meine Untertassen fliegen nicht durch die Gegend. Die stehen hübsch gestapelt im Schrank.
2: Eine fliegende Untertasse?
3: Schorsch bildet sich wohl ein, dass hier ein Raumschiff von einem fremden Planeten gelandet ist.
0: Also das kann ich aber jetzt nicht glauben.
2: Das ist doch gar nicht möglich.
1: Was soll es denn sonst gewesen sein?
3: Das könnte alles Mögliche gewesen sein. Zum Beispiel ein Meteorit.
2: Was ist denn ein Meteorit?
3: Ein Meteorit ist ein Felsbrocken aus dem Weltall, der auf der Erde eingeschlagen ist und einen großen Krater hinterlassen kann.
1: Ist mir auch recht. Dann sind die Außerirdischen eben mit einem Meteoriten hergeflogen und ich habe ihren Landeplatz entdeckt.
2: Schorsch, vielleicht wirst du jetzt berühmt.
1: Könnte passieren. Bestimmt kommt bald das Fernsehen hierher und filmt mich für die Nachrichten.
3: So ein Unsinn. Das waren doch keine Außerirdischen. Das war ich.
2: Sie waren das, Herr Günther.
3: Nun ja, das ist jetzt etwas peinlich. Ich habe alles Gras abgefressen, was ich erreichen konnte, ohne aufzustehen. Und dabei habe ich mich im Kreis einmal um mich selbst gedreht.
1: Das ist ungerecht. Und ich dachte, wir haben Besuch aus dem Weltall.
2: Sei nicht traurig, George. Du musst immer das Gute an einer Sache sehen. Bestimmt ist es ohne Außerirdische sicherer.
1: Ein furchtloser Forscher gibt so schnell nicht auf. Bestimmt finden wir woanders Außerirdische. Wir kriechen jetzt über die Gänseteichwiese und halten dort Ausschau.
2: Wir halten Ausschau nach Außerirdischen? Ist das nicht gefährlich?
1: Nee, bloß ein bisschen. Los geht's, Monika.
2: Wollen wir nicht lieber ein paar Blümchen pflücken?
1: Kommt nicht in Frage.
2: Herr Günther, kommen Sie mit. Ich würde mich bei dem Treffen mit den Außerirdischen sicherer fühlen, wenn Sie dabei sind.
3: Gleich. Ich muss nur noch dieses Blättchen, ach, und das da auch.
1: Das könnte jetzt ein bisschen länger dauern.
3: Ja, kriecht schon einmal vor, ich flattere hinterher.
0: Und ich warte, bis meine Milchreisschnitten fertig gebacken sind. Dann werde ich auch einen schönen Spaziergang auf der Gänseteichwiese machen.
3: Nur noch dieses Grashelmchen. Ha, und das da.
1: Wie kann man bloß ununterbrochen futtern?
2: Du hast recht, George. Der Schnabel von Herrn Günther bewegt sich den ganzen Tag.
1: Und wenn er mal nicht kaut, hält er Schlauberger-Vorträge.
2: George, wir sollten nicht schlecht über Herrn Günther reden, wenn er nicht dabei ist. Das ist nicht nett.
1: Von mir aus. Dann warten wir eben damit, bis er wieder da ist.
2: Ach, wir sind auf der Gänseteichwiese angekommen. Und was machen wir jetzt?
1: Jetzt schleichen wir durch das Gras und halten Ausschau. Lässt sich auf deiner Seite schon ein Außerirdischer blicken?
2: Nein, zum Glück nicht. Ich sehe nur Gras und den Gänseteich.
1: Dann müssen wir auf meiner Seite gucken.
2: Hast du das gehört, George?
1: Ja, der Fall ist so klar wie Tümpelbrühe. Das waren kosmische Geräusche.
2: George, da. Ich sehe das Wesen, das diese Geräusche macht.
1: Ja, ich auch. Es ist riesig.
2: George, bist du wirklich sicher, dass das ein außerirdisches Wesen ist?
1: Na klar, siehst du nicht die Antennen auf dem Kopf? Dieses Wesen kann nicht von der Erde sein.
2: Bestimmt hast du recht, George. Ich hätte nicht gedacht, dass Außerirdische so groß sind und so seltsam aussehen. Wenn nur der Herr Günther endlich käme.
1: Den brauchen wir nicht. Wir erforschen das außerirdische Wesen allein. Los, wir pirschen uns näher ran.
2: Noch näher?
1: Klar.
2: Auweia, George. Jetzt hat es uns entdeckt.
4: Seid gegrüßt. Ich wünsche euch Frieden und Liebe.
2: Frieden und Liebe. Es ist in friedlicher Absicht von den Sternen gekommen.
4: Ja, die Sterne haben mir schon so manchen Weg gewiesen.
1: Wir kommen auch in Frieden und aus der Erde. Wie war denn deine Reise hierher?
4: Nett, dass du fragst. Sehr angenehm.
1: Monika, wir haben eine sensationelle Entdeckung gemacht. Wir sind die ersten Erdlinge, die einen Außerirdischen gefunden haben.
4: Spürt ihr die positiven Schwingungen auf der Wiese?
2: Ich bin nicht sicher. Es grummelt ein bisschen, aber ich glaube, das ist mein Bäuchlein.
1: Der Außerirdische empfängt bestimmt Funksprüche aus dem Weltall. Die können wir leider nicht hören.
2: Was das fremde Wesen wohl auf der Erde will?
4: Ich wünsche mir Gänseblümchen im Haar, Frieden in meiner Seele und Liebe in meinem Herzen.
2: Das sind aber seltsame Wünsche für einen Außerirdischen.
1: Solange er sich keinen Regenwurm im Bauch wünscht, ist alles gut.
4: Nein, ich mag am liebsten Gras. Zur Not auch Heu oder Laub.
2: Das beruhigt mich. George, ich frage mich, wie das Weltraumwesen hierher gekommen ist. Ausgerechnet auf unsere Gänseteichwiese.
1: Bestimmt ist es auf so einem komischen Meteoriten hergeflogen. Zim, boing.
2: Meinst du, es fällt noch ein Meteorit runter auf die Erde? Das wäre sehr gefährlich.
1: Keine Ahnung. Da muss ich mal zum Himmel gucken. Achtung, Monika, da kommt etwas geflogen.
2: Hilfe, der Himmel stürzt ein. George, es ist plötzlich ganz dunkel.
5: Ich glaube, soeben ist die Welt untergegangen.
2: Aber das ist ja schrecklich.
1: Und es stinkt. Ich hätte nicht gedacht, dass der Weltuntergang so komisch riecht.
2: Wenn bloß der Herr Günther da wäre.
1: Dann müssten wir wenigstens nicht allein in der Patsche sitzen.
3: Aber ich bin doch hier.
0: Und ich bin auch hier. Meine Milchreisschnitten waren fertig und ich habe sogar eine als Wegzehrung mitgenommen. Sie schmeckt köstlich.
3: Monika! Schorsch! Wo seid ihr denn? Ich kann euch nicht sehen.
1: Wir können auch nicht sehen. Das muss am Weltuntergang liegen.
2: Es ist überall stockdunkel.
4: Dunkel? Heute ist strahlender Sonnenschein. Der Kosmos meint es gut mit uns.
1: Vermutlich kann ein Außerirdischer auch im Dunkeln sehen.
3: Was soll denn dieser Unsinn?
2: Das ist kein Unsinn. Der Meteorit hat das Licht ausgemacht.
3: Was denn für ein Meteorit? Warum versteckt ihr euch? Ist das wieder so ein albernes Spiel von Schorsch?
4: Ein Spiel? Darf ich mitmachen? Wer spielt, streitet nicht.
3: Pah! Da hast du aber noch nie ein Spiel mit Regenwurm Schorsch gespielt.
2: Aber das ist wirklich kein Spiel.
1: Das ist bitterer Ernst.
3: Ich kenne dich doch, Schorsch. Du willst mich nur necken. Aber ich werde herausfinden, wo eure Stimmen herkommen.
0: Also ich kann weder die kleine Schnecke noch den Regenwurm entdecken.
2: Hallo, Herr Günther, hier sind wir.
1: Hierher.
3: Ah, da unten. Oh, es stinkt.
4: Also ich finde es sehr aromatisch. Und sind die Farben, die ich benutzt habe, nicht besonders harmonische Erdtöne? Ein klein wenig grün, viel braun und dann die gelblichen Schlieren dazwischen. Wirklich gelungen.
3: Ha! Jetzt ist mir alles klar. Hier ist selbstverständlich kein Meteorit eingeschlagen. Ihr wurdet lediglich von einem Kuhfladen getroffen.
4: Was heißt hier lediglich?
1: So ein Mist aber auch.
2: Wir wurden von einem Kuhfladen getroffen? Was ist denn ein Kuhfladen?
4: Das weißt du nicht? Manchmal muss ich alles loslassen, was mich bedrückt. Mit dem Kuhfladen lasse ich Altes gehen, damit Neues kommen kann.
2: Das verstehe ich nicht.
4: Ein Kuhfladen ist die Verkörperung aller Dinge, die mich belasten.
3: Oder eben die Hinterlassenschaft einer Kuh.
1: Ein Kuhhäufchen?
3: Wohl eher ein großer Haufen.
2: Mach's weg, Schorsch! Schnell!
1: Na wie denn? Ich sitze doch selber in der Pampe.
2: Aber wo kommt dieser Kuhfladen denn her?
4: Na, von mir? Von wem denn sonst?
3: Auf der Gänseteichwiese steht eine Kuh.
1: Ist es wenigstens eine außerirdische Kuh?
3: Nein, eine ganz normale Milchkuh.
4: Was ist schon normal? Ich komme vom Bauernhof da hinten und heiße Kunigunde.
0: Ja, ich erinnere mich. Dieser Kuh bin ich schon vorhin auf dem Bauernhof begegnet.
2: Kunigunde ist aber ein hübscher Name.
1: Och, Menno, und ich dachte, wir hätten etwas ganz Besonderes entdeckt.
4: Mein Kuhfladen ist etwas ganz Besonderes. Geradezu künstlerisch, Er ist mit sehr viel Ausdruckskraft auf die Wiese geklatscht.
1: Und vor allem auf uns.
4: Man kann meine Kuhfladen auch deuten. In diesem hier sehe ich eine untergehende Sonne. Was seht ihr?
1: Gar nichts.
2: Wir stecken doch fest im Kuhfladenschlamm.
1: Das ist sozusagen Kuhfladenschlamassel.
2: Herr Günther, bitte helfen Sie uns heraus. Wir stecken fest. Alleine schaffen wir das nicht.
3: Aber dann mache ich mir den Schnabel schmutzig.
1: Wenn Sie uns hier nicht rausholen, hört keiner mehr Ihren Schlauberger Vorträgen zu.
3: Kunigunde, würdest du dir unter Umständen meine Schlauberger, ich meine natürlich meine gelehrten Vorträge anhören?
4: Nein, eher nicht. Ich bin eine Künstlerin. Gelehrte Vorträge sind mir zu trocken. Da fehlen eindeutig Farbe und Fantasie.
3: Also gut. Dann hilft wohl alles nichts. Schnabel zu und durch.
4: Aber Sie zerstören mein Kunstwerk.
2: Es tut uns sehr leid, Kunigunde, aber wir können nicht in deinem Kunstwerk sitzen bleiben.
3: Das ist geradezu ekelhaft. Ich wühle in einem feuchten Kuhfladen herum.
1: Aua, Sie haben mich in mein Regenwurmschwanzspitzenzipfelchen gezwickt.
3: Nun halt doch endlich still, Schorsch.
1: Aua, au. Au! Au!
3: Nun hab dich nicht so. Ich muss noch die kleine Schnecke herausziehen.
2: Sie haben uns gerettet. Vielen Dank, Herr Günther.
4: Ihr müsst achtsamer werden. Ihr habt mein Kunstwerk zerstört. Muh! Aber Leben ist Veränderung. Nun sieht mein Kuhfladen wie eine Windmühle aus.
2: Das ist doch auch sehr hübsch.
1: Könnt ihr mal aufhören, euch über Häufchenkunst zu unterhalten? Mein Regenwurm-Schwanzspitzenzipfelchen ist eingequetscht worden. Ich bin verletzt.
4: Ich schicke dir alle positive Energie, die ich habe. Das ist sehr heilsam.
2: Und ich puste auf deine Verletzung. Das ist auch sehr heilsam. Und jetzt musst du dich bei Herrn Günther bedanken, Schorsch.
1: Na, schönen Dank auch. Überall klebt dieser stinkende Kuhfladen.
2: Ärgere dich nicht, Schorsch. Ich habe sogar Kuhfladen in meinem Häuschen.
3: Und ich im Schnabel.
1: Bäh. Das ist allein deine Schuld, du olle Kuh.
2: Schorsch, das war gemein. Entschuldige dich sofort.
0: Das finde ich auch. So eine Beleidigung tut sehr weh. Außerdem ist eine Kuh ein sehr edles und gutherziges Tier.
2: Schorsch, wir warten.
1: Das habe ich nicht so gemeint. Tut mir leid.
4: Eine Entschuldigung, die von Herzen kommt, nehme ich gerne an. In mir ist Frieden, der nicht gestört werden kann.
3: Deine Bemerkung war nicht nur unhöflich, sondern auch sehr unpassend, Schorsch. Auf einer meiner weiten und sehr zahlreichen Reisen habe ich von den indischen Kühen gehört. Sie werden dort als Heilige verehrt.
0: Davon habe ich auch schon gelesen und ich kann mir denken, warum Kühe verehrt werden. Sie versorgen die Menschen mit Milch, aus der wiederum Butter und Joghurt und Käse gemacht wird.
4: Oh, Indien, mein Sehnsuchtsland. Dorthin wollte ich schon immer. Die Farben, die Natur, die Musik.
3: Die Kuhfladen dieser heiligen Kühe werden zudem getrocknet und als Brennmaterial genutzt, um Feuer machen zu können.
0: Na, das ist aber praktisch. Da spart man sich die Holzkohle.
4: Also meine bedeutungsvollen Kuhfladen werden nicht verfeuert.
2: Bist du sehr traurig, dass wir dein Kunstwerk kaputt gemacht haben? Das tut mir so leid.
4: Es ist, wie es ist. Ich vergebe euch. Außerdem habe ich gerade eine sehr kreative Phase. Ich werde einfach noch einen Kuhfladen machen.
5: Nein!
4: Ich muss, aber ganz dringend.
1: Achtung, der nächste Kuhfladen-Meteorit schlägt gleich ein. Schnell zur Seite, Monika!
2: Ich bin eine Schnecke. Bei mir geht gar nichts schnell. Kneif zusammen, Kunigunde.
4: Aber ich sprudel über vor Kreativität. Ich kann sie nicht mehr halten, die muss raus.
2: Glück gehabt.
1: Haarscharf daneben.
4: Dieser Kuhfladen ist wieder sehr ausdrucksvoll geworden. Ich werde immer besser. Was meint ihr? Was könnte es diesmal sein? Ich finde, es sieht aus wie ein Flaschengeist, der aus einer runden Lampe quillt, oder?
1: Also, es quillt auf jeden Fall über. Dein Flaschengeist muss ich mal einparfümieren. Der Geruch ist kaum zu ertragen.
2: Schorsch, ich glaube, das ist unser eigener Geruch.
1: Das ist ja noch schlimmer. Ich will kein stinkender Regenwurm sein.
4: Hier, nimm ein bisschen Gras. Das beruhigt.
1: Ich will aber kein Gras. Ich will eine Dusche.
4: Da drüben ist die Wassertränke.
3: Das ist die Rettung. Ich muss unbedingt meinen Schnabel waschen.
2: Schnell, Schorsch, dort können wir baden.
3: Och, tut das gut.
1: Weg mit dem Schmodder.
2: Meine Augen sind ganz verkleistert. Ich brauche noch etwas Wasser. Endlich. Jetzt kann ich die Kuh richtig erkennen.
0: Es ist wirklich eine sehr hübsche, braun-weiß gefleckte Kuh. So ein schönes Tier.
2: Was für große Augen du hast, Kunigunde. Und so lange Wimpern. Ich hätte auch gern große Augen und lange Wimpern.
1: Monika, siehst du das? Kunigunde hat gar keine Antennen. Das sind Hörner.
0: Wie interessant. Die meisten Kühe, die ich bisher gesehen habe, hatten keine Hörner.
3: Alle Kühe haben von Natur aus Hörner.
0: Die Jungbäuerin hat mir erzählt, dass die meisten Kühe in den Ställen hornlos sind, weil man sie ihnen entfernt hat. Viele Bauern machen das wegen der Verletzungsgefahr. Außerdem brauchen Kühe mit Hörnern mehr Platz im Stall. Aber das Entfernen der Hörner ist eine sehr schmerzhafte Sache für die kleinen Kälbchen. Deshalb macht die Jungbäuerin das bei ihren Kühen nicht. Sie sagt, die Hörner gehören einfach zur Kuh, denn die Natur hat sie ihnen nicht ohne Grund gegeben.
3: Diese Hörner sind sehr wichtig für die Kühe.
1: Damit können sie bestimmt kämpfen und raufen.
4: Ich raufe nicht so gerne. Ich bin für Frieden und Liebe.
2: Ich bin auch für Frieden und Liebe und für Sicherheit.
3: Kühe benutzen ihre Hörner tatsächlich, um die Rangordnung in der Herde zu klären. Sie versuchen dann, einander mit dem Kopf wegzudrücken und messen so ihre Kräfte.
0: Ich habe mit meinem Cousin Bertram als Kind immer Armdrücken gemacht, um herauszufinden, wer der Stärkere von uns ist. Manchmal hat Bertram gewonnen und manchmal war ich die Stärkere. Dann machen die Kühe also auch Kräftemessen? Wie lustig!
4: Hörner sind auch einfach sehr praktisch. Wenn es mich zum Beispiel irgendwo da hinten juckt, dann kann ich mich damit kratzen.
1: Ich will auch einen Rückenkratzer haben. Mich juckt es da hinten ganz dolle.
2: Dort klebt noch ein Rest Kuhfladen.
4: Zeig mal her, ich werde dir helfen. Meine Freundinnen und ich, wir kratzen uns auch immer gegenseitig an den Stellen, wo wir sonst nicht rankommen.
1: Aber ich will nicht mit einem Riesenhorn gekratzt werden. Hilfe, Kunigunde spießt mich auf.
4: Schorsch, du musst an deiner inneren Ruhe arbeiten.
2: Ja, das finde ich auch.
1: Ich bin ein sehr ruhiger und ausgeglichener Regenwurm. So ein Mist aber auch.
2: Und an deiner guten Laune musst du auch arbeiten, Schorsch.
3: Kühe können mit ihren Hörnern ganz behutsam und sehr zielgerichtet hantieren.
1: Stimmt. Es tut ja gar nicht weh. Du kannst ruhig ein bisschen kräftiger kratzen. Ja. Ah, ja. Ein bisschen weiter links. Ja. Noch weiter. Und jetzt höher, höher, noch höher. Ja, gut. Ja, gut. Das genügt.
4: Meine Hörner sind auch eine Gabel. Damit kann ich Grasbüschel aufgabeln und besser essen.
0: Ich habe auch eine Gabel. Damit lade ich mir Salat oder Nudeln auf.
4: Wir geben uns mit den Hörnern sogar Zeichen und können uns so unterhalten.
3: Die Hörner von Kunigunde sind außerdem hohl und haben eine Verbindung zum Stirnraum. Dadurch gelangt die warme Atemluft bis in die Hornspitzen und kann dort Wärme abgeben. Man könnte also sagen, Kunigunde hat eine Klimaanlage in ihren Hörnern.
2: Das ist aber sehr praktisch. Ich hätte auch gern eine Klimaanlage in meinen Fühlern.
1: Und ich hätte gern einen Ventilator. Da könnte ich gleich mal den Gestank wegwedeln.
3: Ich muss sagen, ich bekomme den Kuhfladengeschmack auch nicht aus meinem Schnabel. Vielleicht sollte ich etwas essen. Oh, das hilft leider nichts.
4: Versuchen Sie es mal mit Sauerampfer.
3: Ja, das ist schon etwas besser. Außerdem sollten wir uns ein Stück von dem frischen Kuhfladen entfernen.
2: Kommt, wir kriechen zu den Kamillenblüten. Die duften so gut.
1: Ja, hier ist es besser.
2: Wollen wir nicht alle zusammen ein Picknick auf der Blumenwiese machen?
3: Eine hervorragende Idee.
4: Ohne mich. Ich bitte um Entschuldigung, ich habe genug gegessen. Ich muss erst mal verdauen. Ich mache es mir gemütlich und lege mich hin. Hufe ausstrecken, über etwas Schönes nachdenken. Muh, das tut gut.
2: Wieso kaust du denn immer noch, Kunigunde? Du wolltest doch nichts mehr essen.
1: Du kaust schon die ganze Zeit, seit wir auf der Wiese angekommen sind. Ich hab's genau gesehen. Du bist vermutlich noch verfressener als der Herr Günther.
0: Also ich kaue manchmal Kaugummi. Das schmeckt so schön frisch nach Pfefferminze. Ob die Kuh vielleicht auch einen Kaugummi kaut?
4: Ich bin eine Genießerin. Wenn ich Gras fresse, dann habe ich ganz lange etwas davon.
3: Pflanzliche Nahrung ist nur äußerst schwer zu verwerten. Sie muss deshalb besonders lange gekaut und verdaut werden. Aus diesem Grund hat eine Kuh 4 Mägen.
2: 4 Mägen? Da passt aber viel rein.
1: Dann hat der Herr Günther bestimmt 10 von der Sorte. So viel wie bei dem reinpasst.
3: So ein Unsinn! Eine Gans hat natürlich nur 1 Magen. Aber wenn eine Kuh frisst, kommt das grobe Futter zuerst einmal in den Pansenmagen. Der ist außerordentlich groß, denn er fasst 180 Liter.
0: 180 Liter? So viel? Das ist ja eine halbe Badewannenfüllung. Donnerwetter!
3: Der Pansen ist der erste der 4 Mägen. Dort wird das Gras zusammengepresst, eingeweicht und vergoren. Bakterien und andere winzige Lebewesen helfen hier, das Futter für die Kuh zu zerkleinern.
4: Verzeihung, das sind die Gase.
0: Ja, das kenne ich. Beim Gären entstehen Gase. Ich habe schon einmal eine Flasche mit Saft auf dem Fensterbrett vergessen. Die ist gegoren. Als ich sie geöffnet habe, stand sie unter Druck und es hat ordentlich gezischt.
2: Aber warum muss Kunigunde denn so viel kauen?
1: Wenn sie 4 Mägen hat, könnten die doch die ganze Arbeit machen.
3: Kühe sind Wiederkäuer. Sie schlucken das Gras, das sie abzupfen, zunächst einmal unzerkaut hinunter. Wenn der Grasbrei genug vorbereitet ist, wirkt ihn die Kuh portionsweise aus dem Pansen ins Maul zurück und kaut es erneut.
0: Also ich möchte meine Milchreisschnitte kein zweites Mal essen. Diese Art der Verdauung wäre nichts für mich.
3: Wenn das Futter genug zersetzt ist, schwappt es weiter in den Netzmagen.
2: Was ist denn ein Netzmagen?
1: Ist doch klar wie Tümpelbrühe. Das ist das Einkaufsnetz. Damit geht Kunigunde einkaufen.
3: So ein Unsinn! Im Netzmagen wird die Nahrung sortiert. Die großen Futterklöße werden noch einmal ins Maul geschickt, damit sie erneut gekaut werden können.
4: Alles, was ich fresse, muss ich immer wieder mit meinen kräftigen Mahlzähnen zerreiben und mit Spucke vermischen.
1: Mit sehr viel Spucke. Du sapperst, Kunigunde.
3: Damit die Verdauung gut funktioniert, benötigt Kunigunde viel Wasser. Deshalb produziert sie nahezu 200 Liter Speichel am Tag.
0: 200 Liter? So viel passt in meine große Regentonne. Aber eine Regentonne voll Spucke? Ui! Das ist wirklich unglaublich.
3: Das Wiederkäuen dauert viele Stunden.
4: Ja, das geht den ganzen Tag so. Fressen, schlucken, würgen, kauen, schlucken, würgen, kauen, schlucken, würgen.
1: Wir haben es verstanden.
0: Deshalb liegen die Kühe also immer auf der Wiese und kauen? Sie müssen wirklich ganz schön schuften, bis sie das Gras endlich verdaut haben.
3: Nur die ganz feinen Nahrungsteilchen schaffen es durch das Sieb des Netzmagens und wandern weiter in den Blättermagen. Dort wird die Feuchtigkeit herausgepresst. Und erst dann kommt der Brei in den Labmagen. Das ist der eigentliche Magen. Und von dort gelangt die zerkleinerte Nahrung in den Darm.
4: Und was am Ende übrig ist, geht als Kuhfladenkunstwerk zurück auf die Wiese.
1: Platsch.
2: Den ganzen Tag Essen durchkauen, das wäre nichts für mich. Da kriege ich ja schon vom Zuhören einen Muskelkater im Mund.
1: Ich würde jedenfalls nichts ein zweites Mal essen wollen.
3: Da kannst du wirklich froh sein, dass du kein Kaninchen bist, George.
1: Und wieso nicht?
2: Ich finde Kaninchen sehr niedlich.
4: Und sie haben eine sehr friedliche Seele.
2: Also ich fände es schön, wenn George ein Kaninchen wäre.
1: Jawohl. Ich fände das auch schön, denn hätte ich einen flauschigen Pelz.
3: Aber dann müsstest du, um verdauen zu können, deine eigenen Köttel fressen.
1: Was? Kaninchen fressen ihre Häufchen? So ein Mist aber auch.
3: Bei Kaninchen landet ein Teil der Nahrung zunächst einmal im Blinddarm und wird zersetzt. Dann köttelt das Kaninchen den weichen Brei aus und frisst ihn noch einmal.
2: George, ich bin froh, dass du kein Kaninchen bist.
1: Ja, ich auch.
3: Für das Kaninchen ist das völlig natürlich und normal. Das Kauen von vorverdauter Nahrung gehört bei Kuh und Kaninchen zu einer gesunden Ernährung dazu. Nur so können die Nährstoffe von ihren Körpern aufgenommen werden.
1: Ich möchte sowas trotzdem nicht machen. Nicht mal für den flauschigsten Pelz der Welt.
2: Dein Glück, Schorsch, sonst

0: Häufchen machen, faul in der Gegend rumliegen und mümmeln, das ist nichts Besonderes. Was eine Kuh kann, kann ich schon lange.
1: Hast du denn überhaupt schon mal deine innere Mitte gesucht?
0: Die muss ich nicht suchen. Ich weiß, wo die ist. Genau zwischen meinem Kopf und meinem Regenwurm-Schwanzspitzenzipfelchen.
1: Und kannst du deine innere Sonne zum Leuchten bringen?
0: Bin ich vielleicht ein Glühwürmchen?
2: Schorsch, du könntest von Kunigunde wirklich ein bisschen Fröhlichkeit lernen.
0: Ich bin ein sehr fröhlicher Regenwurm.
2: Und etwas Gelassenheit könntest du dir auch von Kunigunde abgucken. Es gibt viel, was du von ihr lernen könntest.
0: Quark mit Quatschsoße. Alles, was Kunigunde kann, kann ich schon lange.
3: Ha, dann kannst du wohl auch Milch geben.
0: Bin ich vielleicht der Milchmann?
1: Also, ich jedenfalls gebe der Welt Liebe und Milch.
4: Ich habe heute auf dem Bauernhof zugesehen, wie die Milch für meinen Milchreis aus dem Euter der Kuh Kunigunde gemolken wurde. Das war sehr spannend. Auf dem Bauernhof werden auch viele leckere Lebensmittel verkauft, die aus Milch sind. Käse, Milcheis, Joghurt und Butter. Leider vertragen nicht alle Menschen Kuhmilch. Meine Nichte zum Beispiel bekommt davon immer Bauchweh. Sie trinkt deshalb lieber Milch, die aus Mandeln oder Hafer gemacht wird.
2: Du kannst Milch machen, Kunigunde?
0: Das ist ja wohl nichts Besonderes. Ich kann was viel Besseres machen. Nämlich prima Humuserde.
2: Und ich kann sehr schönen Schnirkelschneckenschleim herstellen. Auf dem kann ich ganz langsam vorwärts gleiten. Wofür ist deine Milch denn gut, Kunigunde?
1: Natürlich für meinen Kuno. Für wen denn sonst?
0: Wer ist denn Kuno?
1: Mein Kälbchen.
3: Kühe sind Säugetiere. Sie legen keine Eier, sondern bringen lebende Kälbchen zur Welt. Und diese Kälbchen saugen, wenn sie noch sehr klein sind, Milch bei ihrer Mutter.
4: Ich und meine Familie, wir sind auch Säugetiere. Als meine Großnichte Milli geboren wurde, hat sie auch an der Brust ihrer Mama getrunken.
3: Kühe produzieren in ihrem Euter Milch, wenn sie ein Kälbchen geboren haben. Mit dieser Milch füttern sie dann ihren Nachwuchs.
1: Ja, ja. Ich bin eine stolze Mama. Mein Kälbchen Kuno ist besonders klug und hübsch und auch lieb und sehr musikalisch.
4: Ich glaube, jede Mama ist stolz auf ihr Kind. Die Jungbäuerin hat mir erzählt, dass auf ihrem Bauernhof die kleinen Kälbchen bei ihren Müttern bleiben und Muttermilch trinken dürfen. Kunigunde gibt so viel Milch, dass die Bäuerin trotzdem noch genug für ihren Hofladen melken kann. Sie nennt diese Milch Elternzeitmilch. Leider machen das nicht alle Milchbetriebe so. Kunigunde hat also Glück, dass sie auf einem so schönen Bauernhof ist, auf dem die Kuhfamilien zusammenleben.
2: Wo ist denn dein kleines Kälbchen? Mit dem könnten wir doch spielen.
0: Ja, und Blödsinn machen.
1: Kuno ist im Kindergarten.
4: Meine Großnichte Milli geht auch in den Kindergarten. Aber ich wusste nicht, dass es das auch für Kälbchen gibt. Davon habe ich ja noch nie etwas gehört.
1: Seht ihr? Da drüben rennen die Kälbchen herum.
2: Oh ja! Sie spielen Fangen auf der Wiese.
1: Am Anfang ist mir mein Kälbchen nicht von der Seite gewichen. Aber jetzt ist es schon größer und stromert den ganzen Tag mit den anderen Kälbern herum. Wir Mütter fressen Gras und unsere Kleinen erkunden in der Kindergartengruppe die Weide. Nur wenn sie Durst haben und bei uns Milch trinken wollen, dann kommen sie zu uns Müttern.
5: Mutti, ich hab Durst.
1: Hier bin ich, Kuno. Komm her zu mir.
5: Lecker. Süße Milch.
2: Sieh doch, Schorsch, wie niedlich es aussieht, wenn das Kälbchen trinkt.
3: Ich muss sagen, ich bekomme auch allmählich einen großen Appetit.
1: Was immer deine Seele glücklich macht, tu es.
3: Dann werde ich mir mal ein Blättchen genehmigen. Ja, es macht mich glücklich. Aber zwei Blättchen würden mich noch glücklicher machen.
0: Oh. Hast du gesehen, Monika? Kälbchen Kuno kriegt schon kleine Hörner.
1: Ihr könntet ja eure Kräfte messen.
2: Oh ja! Aber ein Regenwurm gegen ein Kalb?
4: Ist das nicht ein wenig unfair?
3: Schorsch gibt doch immer damit an, dass er so stark ist und so viele Muskeln hat.
0: Hab ich auch. Deswegen werde ich haushoch gewinnen. Na los, Kuno, wer ist der Stärkere?

0: Hey, aua, au, au, au, Kuno hat mich geschubst.
1: War doch nur Spaß.
0: Von wegen, Kuno hat mich an den Kopf gestoßen. Mit Karacho, so ein Mist aber auch.
2: Kuno, hör auf zu raufen und komm her. Wir machen jetzt ein Verdauungsschläfchen. Du kannst dich bei mir ankuscheln und ich lecke dein Fell glatt. Das ist ganz zerzaust.
3: Ich glaube, wir sollten wieder zurück in den Garten gehen und Mutter und Kind nicht stören.
0: Na, von mir aus.
4: Auf Wiedersehen, Kunigunde. Auf Wiedersehen, Kuno.
2: Macht's gut und bleibt friedlich.
4: Tschüss. Das war ein schöner Ausflug, nicht wahr, Schorsch?
0: Nee, wir haben keine Außerirdischen gefunden. Das ist ungerecht.
4: Aber wir haben Kunigunde getroffen. Das war doch sehr nett.
0: Wie man's nimmt. Wir riechen immer noch nach Kuhfladen.
4: Ach, das verfliegt mit der Zeit. Aber die Erinnerung an das aufregende Abenteuer bleibt.
0: Stimmt. Ich habe mit einem Stier gekämpft.
3: Das war ein Kalb.
0: Aber es wird einmal ein Stier draus.
3: Es war dennoch ein Kalb.
0: Ein sehr wildes Kalb. Außerdem war es ungerecht, weil ich keine Hörner habe. Wenn ich ein Horn hätte, dann wäre die Sache ganz anders ausgegangen.
3: Können wir jetzt endlich zurück in den Garten und unser Picknick machen? Ich musste die ganze Zeit einer Kuh zusehen, die kaut. Mir läuft das Wasser im Schnabel zusammen.
5: Ich werde ebenfalls zurückgehen und es mir auf der Gartenbank gemütlich machen, Radio hören und meine restlichen Milchreisschnitten knabbern.
4: Ich habe auch ein bisschen Sehnsucht nach unserem Garten. Kommt, Jungs, lasst uns heimkehren.
0: Aber Sie müssen mich tragen, Herr Günther.
3: Also das kleine Stück wirst du ja wohl kriechen können.
0: Aber ich habe eine sehr schwere Kopfverletzung von meinem Stierkampf.
3: Es war nur ein kleines Kalb.
4: Zeig mal her, Schorsch. Oh ja, ich sehe es.
3: Ha, ich sehe es auch.
0: Was denn? Was ist passiert? Es ist sehr schlimm.
4: Hast du ein Glück, Schorsch?
0: Was soll denn daran Glück sein?
4: Jetzt ist ja auch ein Horn gewachsen.
5: Ich muss sagen, der Tag auf dem Bio-Bauernhof hat mir sehr gefallen. Und dass ich die Kühe anschließend auf der Weide mit ihren Kälbchen erleben konnte, war besonders schön. Es ist wirklich spannend zu sehen, wo unsere Lebensmittel herkommen. Bisher habe ich mir keine großen Gedanken darum gemacht. Aber schließlich wachsen die ja nicht im Supermarkt. Ich finde, die Kühe, die uns die gute Milch geben, sollten zusammen mit ihren Kindern auf einer Wiese leben und nicht von ihnen getrennt in einem schmutzigen, engen Stall eingesperrt sein. Ich möchte schließlich auch mit meiner Familie zusammen sein dürfen. In Zukunft werde ich ganz genau aufpassen, was ich kaufe und wo es herkommt. Und vor allem will ich weniger wegwerfen. Milch und Käse werde ich nun immer auf dem Biobauernhof in unserem Dorf einkaufen. Da weiß ich, dass es den Tieren gut geht und sie ein schönes Leben haben. Noch gibt es nur wenige Bauern, die die Kälbchen bei ihren Müttern lassen. Aber meine Großmutter pflegte immer zu sagen, was heute als verrückt gilt, ist morgen schon normal. Wenn immer mehr Leute nach Elternzeitmilch fragen und nur noch diese kaufen wollen, dann wird sich etwas ändern. Da bin ich ganz sicher.

0: Herr Günther, Sie haben uns doch vorhin was von heiligen Kühen erzählt.
1: Allerdings.
0: Gibt es auch ein Land, in dem die Regenwürmer heilig sind?
1: Natürlich nicht.
2: Und gibt es eine heilige Schnecke?
1: Die gibt es tatsächlich. Und zwar im Indischen Ozean.
0: Das ist ungerecht.
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5: Hallo, hallo, da ist die Ines. Warst du schon einmal auf einer Spielstraße? Ja, die gibt es in der Landeshauptstadt Graz im Bundesland Steiermark am 11. August wieder. Hier kannst du Radfahren, tanzen, malen, bauen und noch vieles mehr. Komm einfach in die Kaiserfeldgasse nach Graz und spiele von 2:30 bis 5:30 mitten in der City. Wow, da ist ja bald richtig was los in der Stadt Hartberg im Bundesland Steiermark. Das Festival Hartberg tanzt Samba lädt große und kleine Tanzbegeisterte zum Karnevalsumzug und 10 Shows auf der Freiluftbühne am Hauptplatz ein. Los geht's am Freitag, dem 14. August um 3:30 mit Samba-Klängen und brasilianischem Flair bei der großen Eröffnung. Komm und tanz mit! Dieser Sommer ist einfach fantastisch. Komm zum Kinderfest im Wilhelmsdorfer Park im 12. Bezirk in der Bundeshauptstadt Wien. Mitmachen, mit Rätseln, singen und tanzen. Ein buntes Spiel- und Spaßprogramm wartet da auch auf dich. Sei am 15. August ab 10:30 Uhr vormittags ganz ohne Anmeldung und kostenlos mit dabei. 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
6: Aus dem Nachrichtenstudio begrüßt dich der David. Servus. In dieser Woche geht der Monat Juli zu Ende und der August beginnt. Nach unserem Kalender, das ist der gregorianische Kalender, ist der August der 8. Monat des Jahres. Er hat 31 Tage. Der Name August kommt von einem Staatsmann aus dem alten Rom, nämlich von Kaiser Augustus, der in diesem Monat an die Macht gekommen ist. Zuvor hat der August Sextilis geheißen, das bedeutet der Sechste. Im römischen Kalender war er nämlich der 6. Monat und er hatte nur 29 Tage. Der August ist bei uns ein Sommermonat, aber das ist nicht überall so. Auf der südlichen Hälfte der Erdkugel ist der August ein Wintermonat. Und wenn es bei uns dann kalt ist, dann ist auf der Südhalbkugel Sommer, so wie bei uns jetzt. In dieser Woche findet der Tag der Freundschaft statt. Der findet jetzt schon zum 16. Mal statt und er ist von den Vereinten Nationen, also von ganz vielen Ländern der Welt gleichzeitig bestimmt worden. Man soll sich an diesem Tag daran erinnern, wie wichtig Freundschaft ist. Bei einer Studie sind 1000 Menschen befragt worden, was für sie Freundschaft bedeutet. Dabei ist rausgekommen, dass für die meisten Menschen Vertrauen und Ehrlichkeit ganz oben stehen. Dass man aufeinander zählen kann, ist am zweitwichtigsten. Und es spielt da auch gar keine Rolle, ob zwei Menschen unterschiedlich sind. Wenn zum Beispiel jemand eine Behinderung hat, dann finden Menschen, die mit ihnen befreundet sind, das sogar als Bereicherung und sie lernen viele Dinge zu verstehen. Überleg mal, was dir denn besonders wichtig ist in einer Freundschaft. Die Venus könnte noch heute vulkanisch aktiv sein. Forschende der ETH Zürich, das ist eine Universität in unserem Nachbarland der Schweiz, haben eine aufregende Entdeckung gemacht. Die Venus, unser Nachbarplanet, könnte noch heute Vulkane haben, die aktiv sind. Lange Zeit hat man gedacht, dass alle vulkanischen Aktivitäten auf der Venus schon vor über 100 Millionen Jahren erloschen sind. Mit Hilfe von speziellen Computermodellen haben die Forscher jetzt gigantische Gräben auf der Venus Oberfläche untersucht. Diese Gräben sind bis zu 10.000 Kilometer lang, viel größer als alles, was es auf der Erde gibt. Die Modelle zeigen etwas Faszinierendes. An den Rändern dieser Gräben türmen sich breite Erhebungen auf. Das ist ein klares Zeichen dafür, dass sich diese Gräben noch bewegen oder erst vor kurzem bewegt haben. Das bedeutet, die Venus könnte immer noch vulkanisch aktiv sein. Das ist eine große Überraschung für die Wissenschaftlerinnen und Wissenschaftler. Demnächst wollen die NASA und die Europäische Weltraumorganisation ESA neue Missionen zur Venus schicken. Vielleicht können sie dann endlich herausfinden, ob die Vulkane wirklich noch aktiv sind.
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1: Schönen Vormittag. Ich darf dich aus meinem Kinderzimmer begrüßen. Meine Geschwister sind in der Schule oder im Kindergarten. Meine Mama ist mit der restlichen Familie einkaufen. Und ich mach mir jetzt mal einen dino-starken Vormittag.
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1: Oh yeah. Mama.
8: Was ist denn, mein Schatz?
1: Es fängt wieder eine neue Stunde an.
8: Stimmt, eine neue Stunde zu Hause bei Radino. Hast du schon ein paar Lieder vorbereitet?
1: Na, Dino, klar. Und ein paar suche ich noch in meinen ganz geheimen Liederkisten.
8: Sehr gut. Und dazu gibt's noch Kinderkalender, Kindertipps und eine Geschichte. Dann kann's ja losgehen.
1: Juhu!
9: Hey.

Dino, ist deine Mama in der Nähe? Ja? Ist auch egal. Ich sag's trotzdem. Ich muss pupsen. Damit die Mama nicht schimpft, mache ich das, während das nächste Lied.

0: So, jetzt gibt's mal ein Lied nur für Oma und Opa. Und danach geht's gleich wieder weiter mit richtig guter Kindermusik.
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Hallo bei Mein Kinderradio. So schön, dass du da bist. Wir sind das einzige Radio für Kinder in Österreich und wir freuen uns über jedes einzelne Kind, das uns zuhört. 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Dann können noch mehr Kinder unsere Lieder und Geschichten hören. Und Radino freut sich, weil er ja so dino-stolz ist auf sein Radio. Schau, das nächste Lied hat er wieder extra für dich ausgesucht.

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0: Und jetzt? Weißt du, was jetzt kommt?
1: Coole Musik für coole Kids!
0: Genau! Für alle unsere Geburtstagskinder ein tolles Lied zum Geburtstag! Ja! Na dann, alles Gute, liebe Freunde!

0: Hallihallo, wer sitzt am Klo? Der Dino aus dem Radio.
1: Na, Radino, bist du wieder am Dichten?
0: Ja, Dichten macht Spaß. Was reimt sich jetzt auf Spaß?
1: Puh, Mars vielleicht oder Haas oder so?
0: Ich hab's. Dichten macht Spaß und am Klo ich grad saß.
1: Sehr kreativ, mein Schatz. Jetzt dichte ich dir auch was. 1, 2, 3, ich wünsch mir wieder Musik herbei.
0: Na, das war jetzt aber auch nicht kreativlicher.
1: Kreativer heißt das. Also, ich finde das schon kreativ.
0: Naja, du kannst ja noch üben. Ich starte mal das nächste Lied.
1: Sehr gute Idee.

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0: sicher gefällt.
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2: Juhu, es ist Samstag. Es ist kein normaler Samstag. Es ist der super über drüber Geburtstagsüberraschungssamstag für Radinos große Schwester. Sie hat sich ein Geburtstagsfest im Garten unten im Innenhof gewünscht. Am späten Nachmittag, wenn es langsam dunkel wird, soll auf gemütlichen, warmen Decken gefeiert werden. Bunte Lichterketten und Glühwürmchen sollen den Hof erhellen. Glühwürmchen? Das sind doch eigentlich recht eigensinnige Gesellen. Radino geht zu den Büschen bei der Rutsche und bittet alle Glühwürmchen um ihre Unterstützung beim abendlichen Geburtstagsfest. Er schließt dabei seine Augen und spricht ganz leise, damit er sie nicht verschreckt. Hoffentlich verstehen sie ihn und kommen vorbei. Papa und Radino wollen die Schwester zusätzlich mit einem Lagerfeuer überraschen. Ein Lagerfeuer im Innenhof hat es ja noch nie gegeben, überlegt Radino. Das wird der großen Schwester aber gefallen. Allerdings ist es nicht erlaubt, einfach so ein Feuer im Hof zu machen. Deshalb läuten Papa und Radino an der Wohnungstüre von Frau Wimmer. Sie ist die Hauswartin und sorgt dafür, dass im Haus alles mit rechten Dingen zugeht, das Stiegenhaus sauber und der Garten ordentlich gepflegt ist. Wenn Kinder an ihre Tür klopfen, hat sie immer ein Stück Schokolade oder etwas anderes Süßes für sie parat. Frau Wimmer ist immer freundlich und öffnet ihre Wohnungstüre stets mit einem herzlichen Lächeln auf den Lippen. Als Papa sein Anliegen vorbringt, freut sie sich so sehr über diese Idee, dass er sie gleich zur Feier einlädt. Radino ist sehr aufgeregt. Ja, es ist ja so spannend, eine Überraschung vorzubereiten. So, jetzt aber an die Arbeit. Radino muss dringend Holz sammeln und Zündhölzer suchen. Papa unterbricht Radinos Gedanken. Er möchte ausgerechnet jetzt mit Radino auf den Müllsammelplatz fahren. Gerade jetzt, wo noch so viel vorzubereiten ist. Am Papas Gesichtsausdruck merkt Radino allerdings, dass er etwas ganz Besonderes vorhat. Etwas, das auf jeden Fall mit der Überraschung zu tun hat. Die Sache wird immer spannender. Auf dem Weg zum Müllsammelplatz erklärt Papa, dass Sicherheit das oberste Gebot bei so einer heißen Feier ist. Deshalb brauchen sie einen großen, feuerfesten Behälter, in dem sie das Lagerfeuer anzünden können. Ohne dass die Flammen auf die Sträucher, die Rutsche oder sogar auf das Wohnhaus übergreifen. Radino schaut sich am Müllsammelplatz sorgfältig um. Oh, hier stehen viele Container mit allerhand großen und kleinen weggeworfenen Sachen. Da hat jemand ein kaputtes Schaukelpferd weggeschmissen. Dort ist ein alter Kühlschrank. Daneben eine verrostete, uralte Waschmaschine. Eine Waschmaschine, ruft Papa. Die brauchen wir für das Feuer. Ja, Radino wundert sich. Will der Papa die Waschmaschine anzünden? Papa fragt einen netten Herrn, ob er sich die Trommel mitnehmen darf. Wieder muss sich Radino wundern. Wo ist hier bitte eine Trommel? Und warum will Papa jetzt trommeln, wo er doch so gut Gitarre spielt? Papa und der nette Herr gehen zur alten, rostigen Waschmaschine. Sie ziehen und schrauben eine Zeit lang an ihr herum, bis Papa voller Freude den runden, rostigen Metallteil in der Hand hält, in dem früher einmal die Wäsche gewaschen worden ist. Jetzt geht Radino ein Licht auf. Das ist die Trommel. Darin kann man getrost ein Feuer machen und die Löcher in der Trommelwand, wo früher das Wasser zur Wäsche eingelassen worden ist, ergeben sicher eine wunderschöne Zusatzbeleuchtung. Stolz tragen die beiden die Trommel zuerst ins Auto, dann in den Hof. Na, sie müssen sich beeilen, denn die Feier rückt immer näher. Mitten auf der Wiese hat Frau Wimmer schon ein paar Pflastersteine vorbereitet. Weit weg vom Haus, damit nichts passiert. Dort stellen Radino und sein Papa die Trommel auf. Unter den Büschen findet Radino jede Menge Holz. Kleine Zweige, große Äste und auch viele trockene Blätter sammelt er auf und schlichtet sie in der Trommel übereinander. So, fertig. Jetzt fehlen noch die Stöckchen für das Grillen und auch die findet er im Unterholz. 1, 2, 3, 4, 5. Jeder soll eins bekommen. Danach läuft er in die Küche und holt Würstel, Kartoffeln und Marshmallows, während Mama die Geburtstagstorte verziert. Zu trinken gibt es eine große Kanne Wasser mit Zitronenscheiben und Minzblätter von Mamas Kräutertopf. Das schmeckt besonders gut. Radino überlegt, ob sie nichts vergessen haben und muss plötzlich laut lachen. Denn das Wichtigste, das sie in den Hof mitnehmen müssen, ist natürlich das Geburtstagskind. Radino führt seine große Schwester ins Stiegenhaus, dann holt er ein Halstuch aus dem Vorzimmerschrank, verbindet ihr damit die Augen und führt sie behutsam in den Garten. Im Hof ist es mucksmäuschenstill. Radino zählt bis drei. Dann nimmt er seiner Schwester das Tuch ab. Überraschung! Rufen alle gleichzeitig. Sie sieht die Gäste, die bunten Lichterketten und das Lagerfeuer und ist völlig überwältigt. So ein großartiges Geburtstagsfest. Zur Feier des Tages darf sie es selber entzünden. Und als es so richtig schön lodert und knistert, nimmt Papa seine Gitarre und alle stimmen in das Geburtstagslied ein. Nach dem Würstelgrillen, dem Kartoffelgenießen und dem Marshmallow-Naschen wird es ruhig. Ob es Zufall ist oder nicht, doch genau in diesem Moment erscheinen Tausende von Minilichtern über den Köpfen der Geburtstagsgäste. Und tatsächlich, es sind die Glühwürmchen, die gerade den Nachthimmel auf so wundervolle Weise erhellen. Was für ein Zauber erfüllt den Innenhof. So etwas Schönes hat Radino noch nie gesehen. Die große Schwester hat Freudentränen in den Augen und kann es noch gar nicht fassen, dass selbst dieser Wunsch in Erfüllung gegangen ist. Die Geburtstagsüberraschungsfeier ist so ein Erfolg, dass sich Frau Wimmer für ihren Geburtstag auch ein Überraschungsfest wünscht. Mit Lagerfeuer und allem, was dazugehört. Die anderen Hausbewohner, die das Geschehen aus ihren Fenstern beobachten, freuen sich mit der Familie. So viel Lachen, so viel Freude und so viel Geburtstag haben sie in ihrem Innenhof noch nie erlebt.

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0: macht man nix. Endlich wird geknetet und es matschen die Finger, ist der Teig fertig geballt, seid ihr die Teigbezwinger. Jetzt muss der Teig leider eine Stunde gehen.
1: Hä? Ich soll gehen? Aber ich wollte eigentlich mitmachen, so als Teig. Aber dann gehe ich eben. Okay, ciao.
0: Hey Teig, stopp Teig, wenn es heißt Teig gehen lassen, bedeutet das den Teig warm und zugedeckt stehen lassen.

nicht ein Dino toller Tag? Ich habe heute schon 2 Streiche gespielt und viele neue Dino-tolle Lieder in meiner geheimen Liederkiste gefunden. Jetzt brauche ich nur mehr was zu essen und eine Idee, was ich noch so anstellen könnte. Wie? Was? Ah, meine Freunde aus der Redaktion flüstern mir gerade ins Dino-Ohr, dass sie ein paar super Dino-geniale Freizeittipps

0: wir uns haben. Und zwar genau jetzt.
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2: Hallihallo, da ist Ines. Sicher im Wasser planschen ohne Schwimmhilfe? Komm zu einem der Gratis-Schwimmkurse, die im Bundesland Niederösterreich an 23 Standorten angeboten werden. In kleinen Gruppen werden Kinder im Alter von 5 bis 10 Jahren, die noch keinerlei Schwimmkurse besucht haben, von ausgebildeten Schwimmtrainerinnen und Trainern betreut. Anmelden können dich deine Eltern online unter schwimmkids.sportland.noe.at. Du wohnst in Wien, möchtest Radfahren lernen und das kostenlos? Ja, dann komm gerne zu einem der Radfahrtrainings für Kinder zwischen 3 und 12 Jahren. Die finden samstags von 9 Uhr vormittags bis 3 am Nachmittag statt, und zwar auf dem Radübungsplatz am Schöpfwerk. Sonntags zur selben Uhrzeit im Radmotorikpark Kaisermühlen sowie am Radübungsplatz Stadion. Geht ohne Anmeldung und sogar gratis Leihräder und Leihhelme gibt's da für dich. Viel Spaß beim Radfahren üben! Aufgepasst, es wird wieder gebastelt. Und zwar beim Bastelbienenclub in der Westfield Shopping City Süd im Bundesland Niederösterreich. Von 2 Uhr bis 5 Uhr nachmittags gibt's für Kinder ab 4 Jahren ein kostenloses, buntes Spiel- und Spaßprogramm. Der nächste Termin ist am 5. August. Komm doch einfach vorbei. Ja, und wenn auch du einen tollen Veranstaltungstipp für uns hast, sag ihn uns gerne auf www.meinkinderradio.at.
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1: Richtig, und jetzt gibt's wieder ein Lied für Mama und Papa.
0: 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Los geht's!

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0: Schönen Vormittag zu Hause. Wir sind's, Radinos Mama.
1: Und ich bin Radino.
0: Genau, mein kleiner Hausdrache. Unser kleiner Radiodinosaurier, meine ich natürlich.
1: Mama.
0: Was machst du denn gerade, mein Schatz?
1: Ich schreibe einen Brief.
0: Aha, an wen denn?
1: An unseren Wiener Häuptling.
0: Was? Du meinst an den Bürgermeister?
1: Genau.
0: Warum denn das?
1: Weil ich ihn frag, ob er nicht überall Lautsprecher hinmachen kann, damit alle Kinder mein Kinderradio hören können. Immer.
0: Ah, und du meinst, das ist so einfach? Weißt du, Radino, unser Bürgermeister, der hat wirklich viel zu tun. 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
1: Echt? Dino, cool. Und weißt du, was das Beste ist?
0: Nein, was denn?
1: Dann brauche ich nicht mehr weiterschreiben. Schreiben ist eh voll blöd.
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8: Am Mikrofon ist der David. Hallo. Im Sommer verbrauchen wir mehr Strom. Du denkst vielleicht, dass wir im Sommer weniger Strom verbrauchen, weil wir nicht heizen müssen und es lange hell ist. Aber das stimmt nur zum Teil. Tatsächlich verbrauchen die Menschen in Österreich im Sommer durchaus viel Strom, nur aus ganz anderen Gründen. Der Hauptgrund ist die Hitze selbst. Deine Eltern stellen vielleicht den Kühlschrank kälter ein, damit die Lebensmittel nicht verderben. Manche Menschen kaufen sich einen Ventilator oder eine Klimaanlage und die verbrauchen auch eine Menge Strom. In großen Büros und Einkaufszentren laufen die Klimaanlagen auch auf Hochtouren. Auch Freibäder und andere Freizeiteinrichtungen benötigen im Sommer mehr elektrische Energie. Besonders in extrem heißen Sommern wie heuer steigt der Stromverbrauch also deutlich an. Das ist wichtig zu wissen, denn es zeigt, wir alle können durch bewusstes Verhalten, zum Beispiel durch weniger Kühlen oder intelligentes Lüften, Strom sparen und damit die Umwelt schützen. Der älteste Zoo der Welt feiert am Freitag Geburtstag. Und der ist in unserer Bundeshauptstadt Wien. Es handelt sich nämlich um den Tiergarten Schönbrunn. Der wird jetzt nämlich unglaubliche 274 Jahre alt. Der Zoo ist nämlich im Jahr 1752 von Kaiser Franz Stephan und seiner Frau Kaiserin Maria Theresia als Privatzoo gegründet worden. Die beiden sind damals Kaiser und Kaiserin von Österreich gewesen und haben das Land regiert. Sie haben also bestimmt, was gemacht werden soll und welche Regeln und Gesetze es gibt. Damals hat es 12 kreisförmige Gehege gegeben. Heute ist der Zoo in Schönbrunn um einiges größer. Jetzt leben nämlich über 6000 Tiere dort. In der Stadt Salzburg werden aktuell wieder gebrauchte Schulsachen gesammelt. Das ist besonders wichtig, denn Schulsachen kosten viel Geld und für manche Familien ist das schwierig zu bezahlen. Die Stadt Salzburg sammelt zusammen mit Bewohnerservicestellen und dem Forum 1 bis September gut erhaltene Schulsachen ein. Du kannst deine alten Taschen und Rucksäcke einfach im Shoppingcenter am Salzburger Hauptbahnhof abgeben oder in einer der Bewohnerservicestellen. So bekommen deine aussortierten Schulsachen ein zweites Leben. Im September, genau rechtzeitig vor dem neuen Schuljahr, gibt es dann die große Schulsachenbörse. Dort erhalten Kinder aus ärmeren Familien kostenlos gute Schultaschen und Rucksäcke. Das ist eine großartige Idee. Ressourcen sparen, anderen helfen und alle Kinder gut ausgestattet ins neue Schuljahr starten lassen.
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6: Hallo, ich bin die Anna. Und heute besprechen wir, was eine Kidswatch alles kann. Vielleicht bekommst du bald dein erstes eigenes Gerät zum Telefonieren. Aber muss es gleich ein Handy sein? Viele Kinder starten mit einer Kidswatch. Das ist eine schlaue Armbanduhr, mit der du auch telefonieren kannst. Das sind dann nur die Nummern von Mama, Papa, Oma oder deinen besten Freundinnen oder Freunden eingespeichert. Also von Menschen, die du vielleicht mal anrufen willst, wenn du allein zum Spielen draußen bist. Deine Eltern können inzwischen zu Hause auf ihrem Handy sehen, dass du gut und sicher an deinem Lieblingsplatz angekommen bist. Fremde Personen können dich nicht erreichen. Es gibt auch keine Apps und kein Internet. Die Uhr hat einfach weniger Funktionen als ein Handy. Und damit gibt es weniger Dinge, die schiefgehen können. Und wenn doch einmal eine unbekannte Nummer auftaucht, dann ruf nicht zurück. Zeig sie lieber einem Erwachsenen, damit ihr gemeinsam herausfinden könnt, was dahinter steckt. Eine Kidswatch ist also wie ein kleiner, sicherer Start ins Handyleben. Die Uhr kann anrufen, wenn's wirklich wichtig ist, die Gefahren bleiben draußen. Perfekt für den Anfang.
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2: Schönen Vormittag! Ich darf dich aus meinem Kinderzimmer begrüßen. Meine Geschwister sind in der Schule oder im Kindergarten. Meine Mama ist mit der restlichen Familie einkaufen. Und ich mach mir jetzt mal einen Dino-starken Vormittag.
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2: Oh yeah!
0: Radino! Wir sind schon wieder dran! Naja, Radino steckt wahrscheinlich mit dem Kopf schon wieder in seiner Liederkiste und da hört er nichts, macht aber gar nichts. Radino und ich, seine Mama, wir freuen uns jetzt jedenfalls schon sehr auf die kommende Stunde hier zusammen mit dir. Schön, dass du da bist.
9: Von

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0: Das geht natürlich auch. Und schon hörst du Kinderlieder, Geschichten, Nachrichten und jede Menge dinotastischer Tipps.
1: Und zwischendurch gibt's ja auch mal Lieder für die Erwachsenen.
0: Stimmt. Zum Beispiel gleich jetzt gibt's die Auszeit für Oma und Opa.
1: Wir nennen das deshalb so, weil es halt einfach ein tolles altes Lied ist.
0: Wobei alt natürlich immer im Auge des Betrachters liegt.
1: Für mich sind die alle alt. Also, kann ich das Lied jetzt schon starten, Mama?
0: Ja, kann losgehen, du Frechdachs.
1: Dann los! Und weil ich meine Oma und meinen Opa so lieb hab, kommt jetzt ein Lied von früher.
2: Hier kommt ein Klassiker der Musikgeschichte auf mein Kinderradio.
1: Das ist die Auszeit für Oma und Opa.
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0: ein dinotastisches Lied war das wieder hier bei mir auf mein Kinderradio. Mama, ist es schon soweit? Darf ich ihn schon rufen?
1: Na klar, mein kleiner Dino, er wartet sicher schon auf dich.
0: Juhu, hallöle, André.
2: Hallöle. Ja, ich bin schon super gut gelaunt, weil ab 4 am Nachmittag steigt hier bei uns auf Radino mein Kinderradio wieder eine riesengroße Party. Und zwar in Radinos Minidisco. Wie viele Kinder natürlich auch schon wissen, ja, die Wartezeit ist schon recht lange, wenn man mit dabei sein möchte bei den Kindertelefonaten.
0: Ja, da warten ja Millionen hundert der Zitronenkinder.
2: Ja, sind nicht ganz so viele, aber schon so, dass man einige Monate warten muss. Deshalb kann man natürlich auch Sprachnachrichten schicken, und zwar über Radinos gratis Handy-App. Und für heute Nachmittag habe ich schon voll viele bekommen. Wollen wir uns jetzt vielleicht schon mal ein paar gemeinsam anhören, Radino?
0: Ja, das machen wir. Achtung, Achtung, jetzt kommt wieder eine dinotastische Sprachnachricht.
3: Hallo Radino, hallo André. Ich bin die Amelie aus Mattighofen. Und ich lasse euch liebe Grüße da. Tschüss.
4: Hallo, ich bin der Manuel Braun und wohne am Werberg und bin 4 Jahre. Neue Horst ist das Tirolisch und ich habe im Juli Geburtstag. Und jetzt will ich Happy Birthday zu meinem Kindergarten singen. Happy Birthday, Happy Birthday to you, Happy Birthday, mein Kind. Du, jetzt will ich meine Freundin Diana, die Astrid, Sebastian, dann Lois, die Ida und die Nadine und Mama, Papa Elias und Opa, Oma. Und jetzt will ich dann nur was sagen. Deine Geschichten, Kopfkinos und Lieder. Tschüss Radino, tschüss
5: 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Hallo Radino, ich bin Victoria und bin 5 Jahre alt und ich höre gerne Radino und die Geschichten. Am liebsten Monika. Tschüss, schönen Nachmittag

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1: Ja, richtig, mit tollen Liedern und schönen Geschichten. Also zumindest uns gefällt's und wir hoffen natürlich dir auch. Und weißt du was? Das ist das einzige Kinderradio in Wien. Sonst gibt's nur Musik für die Großen. Also voll Ur-Dino langweilig, sagt der Radino immer. Und im Internet, da kann man uns auf der ganzen Welt hören, nicht nur hier in Wien, auf www.meinkinderradio.at. Also auch zum Beispiel im Urlaub. Schönen Vormittag.

0: Radino? Was schleppst denn du da alles daher?
1: Ich? Gar nix.
0: Radino, Chips? Was ist das? Schokolade? Gummibärchen? Sag einmal, wo hast denn du das alles her?
1: Das habe ich gefunden.
0: Ja, ich weiß eh, wo du es gefunden hast. In Omas Schatzkiste, gell? Also, ich würde mal sagen, du bringst das alles ganz, ganz schnell wieder zurück.
1: Ach, nö.
0: Doch. Und zwar wirklich schnell, weil sonst versäumst du nämlich die Geschichte. Du hast genau 2 Lieder noch Zeit. Dann gibt's hier bei mir auf mein Kinderradio wieder was zu erleben. Also, husch.
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Atzes Gitarre ist sehr groß und ziemlich laut, hat einen langen Hals und ist aus Holz gebaut. 6 Saiten sind drauf, Knöpfe zum Drehen. Ohne Gitarre wird man Atze nie sehen.

0: Atze, die Katze ist echt ein cooles Tier. Leider schrammelt er den ganzen Tag auf seiner Gitarre rum. Die Mäuse lachen schon über Atze, aber ihm ist das egal. Der will nur Gitarre spielen. Er nennt sein Instrument auch gerne Klampfe. So eine Gitarre oder Klampfe gibt es in allen erdenklichen Formen und Größen und in allen Farben. Da gibt's Dinger, das glaubst du gar nicht. Sowas in Sternform, Birnform und sogar in Klobrillenform. Atzes Gitarre kann man elektrisch verstärken, also lauter machen. Und wenn man Rockmusik mag, dann braucht man das auf jeden Fall. Oh yeah!
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Es ist wirklich schön, dass ich so viele Freundinnen habe. Aber noch viel wichtiger ist, dass meine Mama immer für mich da ist. Jedenfalls dann, wenn ich sie brauche. Das ist schon so, solange ich denken kann. Und deshalb ist es auch ganz klar, dass ich für sie da bin, wenn sie mich mal braucht.

0: Mann, ist die Schlange lang. Das dauert ja ewig.
1: Conny ist mit Mama beim Einkaufen im großen Supermarkt. Das heißt, eigentlich sind sie schon fertig mit Einkaufen. Aber jetzt müssen sie in einer langen Reihe an der Kasse warten. Und Conny langweilt sich. Deshalb schaut sie sich ein wenig in den Regalen um, die in der Nähe stehen. Plötzlich sieht sie direkt vor sich eine Schachtel mit rosa Riesenkaugummi.
2: Was legst du denn da in den Einkaufswagen?
0: Rosa Riesenkaugummi, das ist toll.
2: Oh nein, Conny, das kommt gar nicht in Frage. Leg es bitte sofort wieder weg.
0: Ach, Manno, damit kann man so schöne große Blasen machen.
2: Ich hab gesagt, du sollst es weglegen, ja?
3: Unter uns heißt Milch und...
0: Bitte.
2: Nein heißt nein.
0: Bitte, bitte, bitte.
2: Nein, Conny. Ich hab eine Idee. Wenn du noch ein bisschen mitmachst, nehmen wir den Rückweg über den großen Spielplatz. Wir sind bestimmt bald fertig hier. Was meinst du?
0: Oh ja.
1: Conny fasst jetzt nichts mehr an. Denn der große Spielplatz hat viele Spielgeräte zum Rutschen, Klettern und Toben. Aber Conny darf dort noch nicht alleine hin. Zum Glück sind sie bald an der Reihe. Conny hilft, die Einkäufe aus dem Einkaufswagen zu nehmen und auf das Band zu legen. Sie hält auch hinter der Kasse die Tasche auf, damit Mama alles besser einpacken kann. Mama bezahlt und schon sind sie fertig. Endlich. Auf diesem Spielplatz gibt es ganz besondere Spielgeräte. Nicht nur eine Schaukel und eine kleine Rutsche wie auf dem Spielplatz zu Hause an der Ecke. Eine Reifenschaukel, einen Delfin-Wackelsitz, eine Röhrenrutsche und viele Klettergerüste. Conny rennt sofort zu dem größten Klettergerüst mit Seilen und Netzen.
0: Guck mal, Mama, da will ich raufklettern.
2: Ui.
0: Das ist aber hoch. Geschafft. Mama, guck mal, ich bin ganz oben.
2: Hallo.
0: Ich rutsch jetzt runter.
1: Nach der Röhrenrutsche probiert Conny die Reifenschaukel aus. Es kommt ihr so vor, als wenn sie ganz hoch in den Himmel schwingt. Dann kommt der Wackelsitz dran. Aber der ist mehr etwas für kleine Kinder.
0: Ich bin doch schon groß. Mama, was ist das denn?
2: Die große runde Platte da drüben? Das haben wir früher immer Teufelsrad genannt. Möchtest du es mal ausprobieren?
0: Ja.
2: Na dann komm.
1: Conny klettert auf das Rad. Eine große, etwas schräge Holzplatte. Als sie bergauf geht, fängt die Platte an, sich zu drehen. Aber nur ganz langsam.
0: Geht das nicht schneller?
2: Ich versuch mal, etwas anzuschieben.
0: Das ist immer noch so langsam.
2: So gut. Ich komm auch auf. So.
0: Wenn du mitlaufst, wird es gleich viel schneller.
2: Oh, das ist aber jetzt schnell genug. Oh, mir wird schon ganz schwindelig.
0: Mir auch. Ich setz mich hin.
2: No.
0: Jetzt dreht es sich ganz von allein.
2: Ja, aber zum Glück wird es auch langsamer.
0: Jetzt kann ich runterspringen.
2: Warte, Conny, ich komme auch.
0: Au. Mama, was ist?
2: Mein Fuß. Ich bin umgeknickt. Oje. Ich muss mich erst mal hinsetzen.
0: Ich bring die Tasche.
1: Nach der Tasche.

0: Hier holt Conny auch noch den Korb. Der ist ganz schön schwer. Mama hat inzwischen den Schuh ausgezogen und reibt sich den Knöchel. Conny pustet drauf.
1: Ja. Oh, heile, heile Gänschen, es wird bald wieder gut. Das Kätzchen hat ein Schwänzchen, es wird bald wieder gut. Heile, heile Mäusespeck, in 100 Jahren ist alles weg.
2: Na, das will ich nicht hoffen, dass es so lange dauert. Aber es ist schon etwas besser. Nur, ich glaube, ich möchte jetzt nach Hause, Conny.
1: Klar, ich helfe dir auch tragen. Tut es sehr weh?
2: Es geht schon.

0: Zu Hause legt Mama sich gleich auf das Sofa. Conny bringt ihr zwei Kissen, damit sie den Fuß hochlegen kann.
1: So, Mama.
2: Dankeschön, mein Schatz. Ach, es ist am besten, wenn ich den Fuß kühle. Conny, kannst du mir Eiswürfel in ein Handtuch legen?
1: Ja, mach ich.
0: Conny läuft gleich zum Kühlschrank und nimmt die Eiswürfelschale aus dem Gefrierfach heraus. Aber die Eiswürfel stecken in der Schale fest.
1: Die Eiswürfel gehen nicht raus.
2: Dann muss ich warmes Wasser darüber laufen lassen.

0: Erik.
1: Conny sammelt die Eiswürfel aus der Spüle ein und legt sie in die Mitte eines Handtuchs. Dann trägt sie das Bündel zu Mama. Und die legt es sich vorsichtig auf den Fuß. Nun kann Conny wieder in die Küche laufen. Jemand muss doch die Einkäufe auspacken. Zum Glück weiß Conny schon, wo alles hingehört.
0: Ihr kommt in den Kühlschrank. Milch, Käse, die Wurst und die Pommes. Und zu. Das Brot kommt in den Brotkasten. Die Marmelade in den Schrank. Und die Nudeln?
1: Um die Nudeln ganz nach oben zu packen, muss Conny die kleine Trittleiter holen. Aber sie schafft es. Dann legt sie noch die Äpfel und Bananen in die Obstschale, bringt die Zahnpasta ins Badezimmer. Schon sind Tasche und der Korb leer. Conny ist stolz, dass sie alles so gut weggeräumt hat.
2: Conny, kannst du mir etwas zu trinken bringen?
0: Ja, was denn?
2: Ich hätte gern ein Glas Mineralwasser.
0: Bin schon dabei.
2: Danke.
1: Conny gießt Mineralwasser in ein Glas und schüttet auch nur ganz wenig daneben. Vorsichtig trägt sie es zu Mama.
0: So, das ist fast so, als wenn ich die Mama bin und du das Kind.
3: Danke, Mami.
1: Conny holt ein Bilderbuch und liest Mama etwas vor. Kater Mau hört auch gespannt zu. Conny kann zwar noch nicht lesen, aber sie kennt das Buch komplett auswendig. Als sie fertig ist, schaut sie auf Mamas Fuß.
0: Bist du jetzt wieder gesund?
2: Nein, Conny, der Fuß tut immer noch sehr weh. Ich fürchte, ich muss wohl doch zu einem Arzt. Ich weiß, dass etwas nicht in Ordnung ist. Schließlich bin ich doch selbst Ärztin.
0: Für Kinder, aber nicht für Füße.
2: Ja, Conny, genau. Bringst du mir bitte das Telefon und das kleine blaue Buch mit den Telefonnummern?
0: Ja.
1: Mama ruft zuerst beim Arzt an und dann bei einem Taxi. Kurze Zeit später klingelt es an der Tür. Conny macht auf. Das darf sie, ausnahmsweise. Mama kann ja nicht an die Tür springen. Der Taxifahrer hilft Mama zum Taxi zu humpeln und einzusteigen. Conny trägt Mamas Handtasche hinterher. Kater Mau flitzt an ihr vorbei durch die Tür in den Garten. Der geht bestimmt wieder nach nebenan zu Frau Sandulescu.

0: da ist ja gar kein Kindersitz.
1: Kleinen Moment, den habe ich im Kofferraum. So. Ja. Na, dann wollen wir dich eben noch anschneiden. Und dann können wir losfahren.
2: Achtung, ein Wagen für die Spreestraße, bitte. Und ein Wagen für den Kopenhagenweg, ein Kombi, bitte.
0: Das ist aber ein komisches Radio.
1: Das ist der Taxenfunk. Wagen 6 zur Markstraße.
2: Wagen 6 zur Markstraße, verstanden. Danke.
3: Als sie an ihrem Ziel ankommen, gibt Mama dem Fahrer Geld. Dann hilft er ihr sogar noch in die Arztpraxis. Die Arzthelferin weiß schon Bescheid. Sie bringt Mama und Conny gleich in ein Behandlungszimmer.
0: Mama, warum hat sie gesagt, du bist ein Notfall? Hast du denn was ganz Schlimmes? Kannst du nie wieder richtig laufen?
4: Keine Angst, Conny. Hier wird mir schnell geholfen. Der Arzt kommt sicher gleich.
5: Einen schönen guten Tag. Was ist denn passiert? Erzählen Sie mal.
3: Der Arzt schaut sich den Fuß gründlich an und tastet ihn vorsichtig ab. Dazu stellt er Mama ein paar Fragen. Dann gibt er ihr eine Tablette gegen die Schmerzen. Schließlich wird der Fuß geröntgt. Das ist nichts Schlimmes. Es ist nur so etwas wie ein Foto von den Knochen. Aber man darf nicht so viele Röntgenstrahlen abbekommen. Deshalb muss Conny auf dem Flur warten. Danach spricht der Arzt noch einmal mit Mama.
5: Ah ja. Na, zum Glück ist ihr Fuß nicht gebrochen. Ein Bänderriss.
4: Oh nein.
0: Bänder im Fuß?
3: Conny wundert sich. Aber niemand hat Zeit, ihr das zu erklären. Mamas Fuß wird eingesalbt und bekommt einen elastischen Verband. Zuletzt kommt eine Plastikhaube darüber, denn er passt nicht mehr in Mamas Schuh. Mama bekommt auch eine Schiene mit Klettverschlüssen mit. Die soll sie aber erst anlegen, wenn der Fuß nicht mehr so dick ist. Jetzt muss Mama ihren Fuß schonen und darf nicht viel herumlaufen. Ein Taxi bringt Mama und Conny zurück nach Hause. Es ist ein anderes Auto als auf der Hinfahrt und natürlich auch ein anderer Fahrer. Als Papa nach Hause kommt, erzählt Conny ihm alles von dem verflixten Teufelsrad. Papa macht das Abendbrot. Es gibt Pommes, denn die sind im Kühlschrank aufgetaut und müssen nun gegessen werden. Dazu knabbern sie Salatgurke und Tomaten. Sie essen im Wohnzimmer, damit Mama auf dem Sofa liegen bleiben kann. Und Mama erklärt Conny, wozu es Bänder im Fuß gibt. Die verbinden Bein- und Fußknochen miteinander. Später trägt Papa Mama ins Bett, damit sie nicht laufen muss. Danach will Conny auch ins Bett getragen werden, obwohl sie keinen Bänderriss hat. Am nächsten Morgen läuft Conny gleich zu Mama.
0: Mama, bist du jetzt wieder gesund? Ich muss doch in den Kindergarten.
4: Nein, Conny, mein Fuß tut immer noch ganz schön weh. Ich kann dich heute leider nicht in den Kindergarten bringen.
0: Und Papa?
4: Der ist schon weg. Er betreut gerade ein wichtiges Projekt und konnte nicht hierbleiben.
0: Ich will aber nicht zu Hause bleiben. Ich kann doch alleine gehen. Ich kenne den Weg ganz genau.
4: Ich weiß nicht, Conny.
0: Ich bin schon 100 Mal mit euch hingegangen. Und ich bin doch schon groß.
4: Also gut, dann geh allein. Ich rufe vorher an und sag Bescheid. Aber du gehst nur bei Grün über die Ampel. Und hör zu, nicht mit Fremden mitgehen, ja?
0: Ja, ich weiß schon.
3: Conny zieht ihre Jacke an, verabschiedet sich mit einem Kuss von Mama und läuft los. Erst geht es über die kleine Straße. Conny guckt nach links und nach rechts und wieder nach links. Es kommt kein Auto. Conny geht hinüber. Jetzt muss sie geradeaus gehen. Beim Bäcker biegt sie rechts ab und ist bald bei der Ampel. Die Ampel zeigt rot. Ein Junge mit einer Schultasche rennt trotzdem rüber.
0: Das darfst du nicht.
3: Der Junge dreht sich um und streckt Conny die Zunge raus. Da wird er fast von einem Fahrrad.

0: Fahrer angefahren. Der ist schimpftüchtig.
1: Sag mal, bist du noch zu retten? Das darf ja wohl nicht wahr sein. Pass doch auf, wo du hinläufst.
0: Conny drückt den Knopf an der Ampel und geht bei Grün über die Straße. Und schon ist sie beim Kindergarten. Dort wartet Hanne schon an der Tür auf sie. Conny erzählt ihr erstmal von dem Jungen und dem Fahrradfahrer. Dann läuft sie zu Julia und den anderen Kindern in den Gruppenraum. Der Vormittag vergeht, wie immer, sehr schnell. Zu Hause klingelt Conny an der Tür. Keiner öffnet. Conny klingelt nochmal. Und nochmal. Sie bekommt Angst, dass niemand da ist. Vielleicht ist Mama im Krankenhaus?
2: Ja, Conny, es geht leider nicht so schnell mit meinem kranken Fuß.
3: Ich brauche einen Schlüssel. Und ich gehe jetzt immer allein in den Kindergarten. Aber ich habe Hunger.
2: Ja, heute kochst du mal.
3: Ich? Ich darf doch noch gar nicht an den Herd.
2: Na, ich komm mit in die Küche. Wasch dir die Hände und dann geht's los.
3: Oh ja.
0: Conny soll die Packung mit dem Nudelauflauf aus dem Tiefkühlschrank holen. Sie kramt im oberen Tiefkühlfach, bis sie ganz kalte Hände hat. Zum Glück sind Bilder auf den Packungen. Und so findet Conny die richtige. Mama hilft, die Packung zu öffnen. Conny legt sie auf einen Teller und stellt ihn in die Mikrowelle.
2: So, und nun drehst du den Schalter auf 6. Weißt du, wie die 6 aussieht?
3: Na klar. So.
2: Ja.
0: Conny malt eine 6 in die Luft und dreht dann den Schalter. Jetzt wartet sie gespannt, bis es Pling macht.
3: Fertig. Oh, heiß.
2: Ja, nimm die Topfhandschuhe.
3: Ja.
0: Vorsichtig trägt Conny den Nudelauflauf zum Tisch. Dabei stolpert sie beinahe über Kater Mau. Die Packung mit dem Auflauf rutscht fast vom Teller. Conny kann sie gerade noch festhalten. Nur ein paar Tropfen Soße landen auf dem Boden. Aber Kater Mau leckt sie auf. Conny holt schnell 2 Gabeln und 2 Teller. Mau streicht dabei immer um Connys Beine. Er hat auch Hunger.
3: Aber zuerst essen wir.
0: Danach schüttet Conny Katzenfutter in Maus Schale. Es kommt viel zu viel heraus. Aber Mau findet es gar nicht schlimm. Er hat immer Hunger. Conny räumt die Teller und die Gabeln in den Geschirrspüler. Die Papppackung kommt in den Müll. Und den Tisch wischt Conny auch noch ab.
3: Und jetzt putze ich Staub, Mama. Mit den Fang den Staubtüchern.
2: Gut.
0: Beim Staubwischen fällt leider ein Bilderrahmen herunter. Der mit dem Bild von Conny als ganz kleines Baby. Es ist aber nur eine Ecke etwas angeschlagen. Nun will Conny auch noch staubsaugen. Sie holt den Staubsauger aus dem Einbauschrank im Flur und schleppt ihn ins Zimmer. Den Stecker steckt sie in die einzige Steckdose, die keine Kindersicherung hat.
3: Wo schaltet man an?
2: Du musst wirklich nicht staubsaugen, Conny.
0: Conny hat richtig Spaß am Staubsaugen. Nur Mau verkriecht sich unter das Sofa. Er mag das brummende Ungeheuer nicht. Es liegen viele Krümel herum, sodass sich das Saugen richtig lohnt.
2: Klingeling.
0: Conny hat ein 20-Cent-Stück aufgesaugt. Doch mit einem Mal gibt es ein ganz anderes Geräusch.
2: Stell ihn ab! Der rote Knopf!
3: Ah ja!
2: Bringst du ihn mir mal bitte her?
3: Ja. Na nun, komm schon.
2: Ich mach ihn mal auf. Aha. Du hast den Ball von Mau aufgesaugt. Da komme ich jetzt aber nicht dran. Dazu müsste man die Tüte erst herausnehmen. Und das staubt so. Das geht nur draußen.
0: Mama will das machen, wenn sie wieder laufen kann. Und Conny findet sowieso, dass sie genug gearbeitet hat. Außerdem klingelt es gerade an der Tür. Es ist Connys Freundin Julia. Sie gehen in Connys Zimmer und spielen dort mit den Puppen und den Ponys. Alle sind heute verletzt und müssen zum Arzt. Sie bekommen Verbände aus Papiertaschentüchern, die Conny und Julia in dünne Streifen reißen. Bald ist der ganze Boden bedeckt mit kranken Puppen und verwundeten Ponys. Da kommt Papa. Für Julia ist es jetzt Zeit, nach Hause zu gehen. Papa repariert den Staubsauger und macht das Abendessen. Beim Essen erzählt Conny, wie fleißig sie heute war, obwohl sie darüber ganz vergessen hat, ihr Zimmer aufzuräumen. Trotzdem darf sie den Tierfilm im Fernsehen gucken. Und dann zeigt Papa ihr noch, wie man Betten macht.
3: Oh ja, dann kann ich das jetzt immer selbst machen.
0: Schon wieder hat Conny etwas Neues gelernt. Papa liest ihr noch eine Gute-Nacht-Geschichte vor. Aber Conny ist so müde. Sie schläft schon, bevor die Geschichte zu Ende ist.

0: Am nächsten Tag kann Mama schon besser in der Wohnung herumgehen. Sie trägt jetzt die Schiene und kocht wieder selbst. Conny kommt heute besonders glücklich aus dem Kindergarten. Es ist nämlich Donnerstag, der Tag, an dem sie reiten hat. Gleich nach dem Essen sucht sie ihre Reitsachen zusammen.
1: Wo ist denn jetzt meine Reithose?
2: Conny, das geht heute leider nicht.
1: Was geht nicht?
2: Reiten. Ich darf mit der Schiene nicht Auto fahren. Und ohne Auto kommen wir nicht zum Reitstall. Das ist viel zu weit.
1: Oh nein, das ist gemein. Ich habe so viel geholfen. Können wir nicht ein Taxi nehmen?
2: Das ist zu teuer. Aber in ein oder zwei Wochen kannst du doch wieder reiten.
1: In ein oder zwei Wochen? So lange ohne Flecki? Und ich wollte dir doch zeigen, wie toll ich mit Flecki Slalom reiten kann. Um Hindernisse.
2: Ja, das hätte ich auch wirklich gern gesehen.
1: Können Oma und Opa uns nicht fahren?
2: Oma und Opa machen doch mit ihrem Wohnwagen Urlaub am See. Wie jedes Jahr um diese Zeit.
1: Mist!
2: Conny!
0: Conny ist so sauer, dass sie gegen den Sessel tritt. Dann ruft sie Lisa an und sagt ihr, dass sie heute nicht zum Reiten können. Lisa fährt sonst immer bei Mama und Conny mit. Aber Lisa ist gar nicht traurig. Ihr Papa hat nämlich heute frei und will Fotos von Lisa beim Reiten machen. Conny kann also bei ihnen mitfahren. Beim Reiten zeigen Lisa und Conny Lisas Papa alles, was sie können. Sie reiten im Schritt, im Trab, im Galopp. Sie breiten beim Reiten ihre Arme aus und berühren mit der Hand kurz ihre Fußspitzen. Sie reiten in großen Schlangenlinien und um Hindernisse herum. Und Lisas Papa macht viele Fotos. Die schickt er schon am Abend per Mail an Connys Mama. Nun kann sie sich auf ihrem Computer ansehen, welche Kunststücke Conny und Flecki können. Es dauert lange, bis Mama wieder ohne Schiene laufen kann. Aber dann ist der Fuß wieder heil.
1: Ich bin ja so froh, dass du wieder gesund bist.
2: Ja.
1: Aber es war auch gut, dass du krank warst.
2: Ja, warum das denn?
1: Weil ich größer geworden bin.
0: Aber auf das Teufelsrad lässt Conny die Mama trotzdem nicht mehr. Das ist nur was für Kinder.

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6: Hallihallo, am Mikrofon begrüßt dich der David. Der älteste Zoo der Welt feiert am Freitag Geburtstag. Und er ist in unserer Bundeshauptstadt Wien. Es handelt sich nämlich um den Tiergarten Schönbrunn. Der wird jetzt nämlich unglaubliche 274 Jahre alt. Der Zoo ist nämlich im Jahr 1752 von Kaiser Franz Stephan und seiner Frau Kaiserin Maria Theresia als Privatzoo gegründet worden. Die beiden sind damals Kaiser und Kaiserin von Österreich gewesen und haben das Land regiert. Sie haben also bestimmt, was gemacht werden soll und welche Regeln und Gesetze es gibt. Damals hat es 12 kreisförmige Gehege gegeben. Heute ist der Zoo in Schönbrunn um einiges größer. Jetzt leben nämlich über 6000 Tiere dort. Die Venus könnte noch heute vulkanisch aktiv sein. Forschende der ETH Zürich, das ist eine Universität in unserem Nachbarland der Schweiz, haben eine aufregende Entdeckung gemacht. Die Venus, unser Nachbarplanet, könnte noch heute Vulkane haben, die aktiv sind. Lange Zeit hat man gedacht, dass alle vulkanischen Aktivitäten auf der Venus schon vor über 100 Millionen Jahren erloschen sind. Mithilfe von speziellen Computermodellen haben die Forscher jetzt gigantische Gräben auf der Venus Oberfläche untersucht. Diese Gräben sind bis zu 10.000 Kilometer lang, viel größer als alles, was es auf der Erde gibt. Die Modelle zeigen etwas Faszinierendes. An den Rändern dieser Gräben türmen sich breite Erhebungen auf. Das ist ein klares Zeichen dafür, dass sich diese Gräben noch bewegen oder erst vor kurzem bewegt haben. Das bedeutet, die Venus könnte immer noch vulkanisch aktiv sein. Das ist eine große Überraschung für die Wissenschaftlerinnen und Wissenschaftler. Demnächst wollen die NASA und die Europäische Weltraumorganisation ESA neue Missionen zur Venus schicken. Vielleicht können sie dann endlich herausfinden, ob die Vulkane wirklich noch aktiv sind. Vogelgesang ist wie ein musikalischer Baukasten. Forschende haben etwas Faszinierendes über Vogelgesang herausgefunden. Alle Sperlingsvögel der Welt nutzen nur 8 Grundmotive, um ihre Lieder zu singen. Das ist wie ein Baukasten mit 8 verschiedenen Bausteinen, aus denen man unendlich viele unterschiedliche Kombinationen erschaffen kann. Die Forscherinnen und Forscher haben über 116.000 Gesangsabschnitte von über 3.000 verschiedenen Vogelarten analysiert. Sie haben 3 Arten von Trillern, 3 Arten von Pfeifen sowie harmonische und chaotische Laute entdeckt. Jede Vogelart kombiniert diese 8 Motive auf ihre eigene Weise. Im Durchschnitt nutzt eine Art etwa 5 davon. Besonders spannend ist, dass größere Vögel lieber einfache, langsame Lieder singen, während kleinere Arten schnellere und komplexere Gesänge bevorzugen.
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9: Hallo, hier ist die Anna. Heute hören wir uns an, wie dein Kopf bei jedem Abenteuer gut geschützt bleibt. Bist du auch so gerne draußen unterwegs? Mit dem Fahrrad, deinem Roller oder sogar auf Rollschuhen? Das macht riesigen Spaß. Aber es kann schon mal passieren, dass du dabei ausrutscht oder das Gleichgewicht verlierst. Wenn du dann auf den Kopf fällst, kann das richtig wehtun. Stimmt's, Helmi?
10: Oh ja, Anna, wenn dein Kopf auf den Boden schlägt, kannst du eine Gehirnerschütterung bekommen.
9: Und das fühlt sich gar nicht gut an. Dir wird vielleicht schwindelig, du bekommst gemeine Kopfschmerzen oder dir wird sogar schlecht im Bauch. Vielleicht musst du zur Beobachtung eine Nacht lang ins Krankenhaus. Ganz sicher aber musst du eine Zeit lang Ruhe geben und aufs Spielen und Herumtoben verzichten. Damit das gar nicht erst passiert, gibt es einen super Trick. Setz immer deinen Helm auf. Du kannst dir dein Gehirn nämlich so wie einen weichen Pudding in einer harten Schale vorstellen. Damit es da drin eben nicht durchgeschüttelt wird, federt der Helm den harten Schlag ab und das Gehirn bleibt schön an seinem Platz. Eine richtig tolle Schutzhülle, so ein Helm. Sag am besten gleich deinen Eltern, dass sie auch immer einen tragen sollen, egal ob sie mit dem Fahrrad oder einem E-Scooter, also so einem elektrischen Roller, unterwegs sind. Aber aufgepasst, dein Helm hilft nur, wenn er auch richtig sitzt. Er darf nicht nach hinten rutschen und nicht wackeln. Probier mal aus, ob noch 2 Finger zwischen den Gurt und dein Kinn passen. Dann sitzt er genau richtig.
10: Und wenn du einmal fest mit deinem Helm hingefallen bist, dann brauchst du einen neuen. Er könnte nämlich innen kaputt sein, auch wenn du es von außen gar nicht siehst.
9: Ein super wichtiger Punkt. Also, nimm deinen Helm mit, bevor du losflitzt. Am besten denkst du immer an Helmi. Der hat ja auch immer einen auf. Stimmt's, Helmi?
10: Ja, genau, denn sicher ist sicher.
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1: Schon Dino-cool, die Lieder auf mein Kinderradio.
12: Kein Wunder, die werden ja auch von dir ausgesucht.
1: So ist es. Und meine Freunde Walter und Oliver, die helfen mir da auch dabei und haben immer neue Ideen. Das macht so viel Spaß.
12: Ja, apropos Ideen. Hast du eigentlich schon eine Idee, was du zum Mittag essen möchtest?
1: Wir könnten ja mal Popcorn essen und als Nachspeise Eis.
12: Na wunderbar. Ich hoffe, da kommt noch ein bisschen was Gescheiteres hinten nach. In wenigen Minuten hier bei uns jedenfalls wieder Radinos Mittagessenswunsch ohne Popcorn.

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1: Und jetzt wieder ein Klassiker der Musikgeschichte.
0: Oh, die Lippen soll man küssen.
1: Hier kommt die Auszeit für Oma und Opa.
0: Eben ein Lied, das ich mit der Oma immer ganz laut mitsinge.

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2: So, Radino, was machen wir heute? Hast du eine Idee?
0: Ich habe immer die Dino-besten Essensideen und Kochideen. Heute mag mein Dino-Grummelbauch. Nudeln.
2: Wunderbar. Das ist ja wirklich eine äußerst überraschende und ausgefallene Kochidee. Nudeln. Wir am liebsten jeden Tag, oder? Aber wir können ja trotzdem mal ein bisschen was anderes machen als sonst. Wie wär's zum Beispiel mit Lachsnudeln?
0: Lachs? Der im Wasser schwimmt und den die großen Bären immer fangen?
2: Genau, das ist ein sehr, sehr sportlicher und toller Fisch, der sogar gegen die Strömung schwimmen kann. Und er schmeckt außerdem sehr gut. Hat ganz ein oranges Fleisch. Man sagt zu dieser Farbe sogar Lachsfarben.
0: Aha. Und was hat dann der Lachs in meinen Nudeln zu suchen?
2: Wirst schon sehen, das wird dir schmecken. Wir kochen also Nudeln, Bandnudeln würde ich vorschlagen, und für die Sauce schwitzen wir dann eine kleine Zwiebel in etwas Butter an. Dann kommt Creme fraiche dazu, ein bisschen Salz und Pfeffer, und wer mag, der kann auch ein bisschen Curry oder Kurkuma dazugeben. Dann wird die Sauce nämlich richtig gelb. Und dann einfach die fertigen Nudeln in die Sauce hinein und etwas ziehen lassen. Den geräucherten Lachs, den schneiden wir in Streifen und den mischen wir dann ganz einfach unter die Nudeln. Drüber noch gehobelten Parmesan und fertig.
0: Oranger Fisch in gelber Sauce. Das klingt dino-lustig.
2: Ja, und es schmeckt auch gut. Vielleicht magst du zu Hause ja auch einmal dieses Rezept ausprobieren. Wenn du es noch einmal brauchst, schreib uns einfach an radino@meinkinderradio.at.
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0: Hallo zu Hause, hier sind wieder Radino und seine Mama, mein Kinderradio auf der Wiener Radiofrequenz 103,2. Wir machen Radio für dich und für deine Geschwister und für Mama und Papa und für Oma und Opa und für alle, die du lieb hast. Stimmt's, Radino?
1: Genau!
0: Ja, und bis zum Mittagessen ist noch ein bisschen Zeit und das ist gut so, weil dann können wir noch ein paar Lieder gemeinsam hören.
1: Juhu!

0: Das ist mein Kinderradio und ich hoffe, es geht dir gut.
1: Ja, und ich hoffe, du magst meine Lieder, weil da strenge ich mich immer dino-mäßig an beim Aussuchen.
0: Ja, das stimmt. Und Radino, weißt du, was gleich hier auf dem Programm steht?
1: Kinderkalender?
0: Nein, aber der kommt auch bald mal wieder. Nein, jetzt gibt's gleich wieder eine Geschichte hier.
1: Juhu! Eine kurze oder eine lange?
0: Diesmal ist es eine kurze Geschichte.
1: Das ist Dino super, weil ich habe jetzt eh nicht so viel Zeit.
0: Ach so, was hast du denn zu tun?
1: Ach, nix. Also, ich muss halt was basteln.
0: Basteln? Oh, oh, ich glaube, da wird schon wieder an einem Streich gebastelt. Kann das sein?
1: Naja, mal sehen.
0: Ich glaube, das muss ich mir nachher mal genauer anschauen. Aber jetzt gibt's noch Musik und dann eine kurze Geschichte. Viel Spaß!

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0: Radino malt aus. Radino hat heute viel vor. Gemeinsam mit seinem Vater möchte er seinem Zimmer einen neuen Anstrich verpassen. Die weißen Wände sind nicht mehr wirklich weiß. Reste von Klebestreifen, mit denen Poster befestigt waren, gehören entfernt. Und all die vielen kleinen Löcher von Nägeln, auf denen früher Bilder gehangen sind, gehören ausgebessert. Höchste Zeit also, freut sich Radino auf das gemeinsame Heimwerken. Radino darf sich eine Farbe für sein Zimmer aussuchen. Grün soll es werden. Grün ist seine Lieblingsfarbe. Und gelb. Gelb wie die Sonne. Oh ja, grün für die Wände und gelb für die Zimmerdecke. Gesagt, getan. Die Farben sind schnell besorgt und all die anderen Utensilien, die man fürs Ausmalen braucht, ebenso. Raschelnde Folien zum Abdecken des Fußbodens und der Möbel, ein Klebeband zum Befestigen der Folie, einen Kübel, Farbrollen, Pinsel und ein Abstreifgitter, damit die überflüssige Farbe beim Ausmalen nicht heruntertropft. Fast hätte Radino das Wichtigste vergessen. Jeder Maler braucht einen Papierhut. Aus einem großen Zeitungsblatt faltet er geschickt zwei Hüte. Einen großen für seinen Papa und einen noch größeren für sich selber. Sie passen wie angegossen. Und schon geht's los. Papa befestigt die Abdeckfolie, während Radino den Kübel mit der grünen Farbe öffnet und kräftig darin umrührt. Diese Farbe ist ja genauso grün wie ich, staunt Radino. Voller Tatendrang beginnt er mit dem Ausmalen. Lange grüne Striche werden auf den Wänden sichtbar. Das macht großen Spaß. Im Blockbuchstaben schreibt Radino seinen Namen an die Wand. Beim Ausmalen darf man das, strahlt er. Papa malt inzwischen mit einem Pinsel einen kleinen Radino. Der sieht dem echten zum Verwechseln ähnlich. Beide müssen herzhaft lachen. Und dann bekommt Papas Nase auch noch einen grünen Farbklecks ab. Und wenn das so weitergeht, sieht Papa bald genauso aus wie ich, schmunzelt Radino. Aus vielen einzelnen grünen Strichen entsteht nach einer Weile ein dinotastisch grünes Zimmer. Radino ist begeistert. Danach steigt Papa auf die hohe Leiter und streicht die Decke sonnengelb. Kopfüber ist das gar nicht so leicht. Doch das Ergebnis ist großartig. Nachdem alle Folien, Pinsel, Farbrollen und Kübel im Keller verstaut sind, legt sich Radino auf sein Bett und lässt die neuen Farben auf sich wirken. Dabei bekommt er das Gefühl, in einer herrlich saftigen, duftenden Wiese zu liegen, während die Sonne wohlig warm auf ihn herabscheint. Als er so vor sich hinträumt, hört er plötzlich seine Schwestern fragen, ob er mit ihnen Verstecken spielen möchte. Na klar will er das. Das ist doch eines seiner Lieblingsspiele. Die große Schwester beginnt bereits zu zählen und die kleinere macht sich auf die Suche nach einem guten Versteck. Da fällt Radino auf, dass er noch sein fleckiges Maler-T-Shirt anhat. Schnell läuft er zu seinem Kleiderschrank, um sich umzuziehen. Raus aus dem schmutzigen T-Shirt und nein, ach Gott, nein. Seine große Schwester sucht ihn schon. Ihre Schritte kommen immer näher. Ja, und jetzt, ach, muss er sich wohl oder übel in seinem Zimmer verstecken. Aber wo? Sie kennt doch alle seine Verstecke. Zu spät. Als sie hereinkommt, steht er mit verschränkten Armen neben dem Schrank und schmollt. Na, oh, toll. Ein bisschen mehr Zeit hätte sie mir schon geben können, denkt er sich. Doch seine Schwester geht an ihm vorbei in die Mitte des Zimmers und ruft ihn. Dabei dreht sie sich im Kreis, öffnet dann den Kleiderschrank, macht ihn wieder zu, schaut unter das Bett und hinter dem Schreibtisch. Ja, was macht sie denn da, fragt sich Radino. Will sie ihn etwa für dumm verkaufen? Er steht doch in voller Größe einfach hier. Die Situation ist zu komisch. Er kann ein leises Lachen nicht unterdrücken. Radino, fragt die Schwester. Ich hab dich gehört. Doch gefunden hat sie ihn noch immer nicht. Radino steht nach wie vor ganz still neben dem Schrank und amüsiert sich prächtig. Mittlerweile ist er sich sicher, dass sie ihm einen Streich spielen möchte. Wahrscheinlich wird sie ihn im nächsten Moment erschrecken, denkt er. Obendrein steht die große Schwester jetzt ganz nahe vor ihm. Na, das kann doch nicht sein. Warum sagt sie nicht einfach, dass sie ihn gefunden hat? Radino hält diese Anspannung nicht mehr länger aus. Er neigt seinen Kopf nach vorne und sagt ganz leise, Buh. Vor Schreck jauchzt seine Schwester laut auf, taumelt rückwärts und landet auf seinem Bett. Radino lacht herzhaft. Er glaubt noch immer, dass sie ihn zum Narren halten will. Nun sieht er aber ihren erstaunten Blick. »Radino, wo warst du denn die ganze Zeit? Hast du dich etwa unsichtbar gemacht?«, fragt sie überrascht. Neugierig kommt die kleine Schwester ins Zimmer gelaufen. Sie bemerkt sofort, dass Radino nicht unsichtbar, sondern genauso grün wie die Wand ist. Und wenn er davor steht, ist er so gut getarnt, dass man ihn einfach nicht sieht. Lachend tanzen die Schwestern um ihren grünen Bruder. Radino hat durch Zufall das beste Versteck gefunden, das es gibt. Und sogar eine neue Fähigkeit erlangt. Sich wie Pumuckl unsichtbar zu machen.
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0: Schokoladen-Eisverkäufer.
1: Stopp, stopp, stopp, stopp, stopp, stopp. Jetzt müssen wir aber wieder mal ein Lied für die Erwachsenen spielen.
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1: Los geht's.

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1: Genau.
0: Das ist nicht schlau, mein Kind.
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0: an.
1: Nein und nochmals nein. Na geh. Das ist doch alles viel zu gefährlich.
0: Schade.
1: Die Hochschaubahn und diese Schaukeln, wo man dann verkehrt in der Luft hängt.
0: Na und? Das wollen wir aber, bitte.
1: Nein, oder wisst ihr, womit wir fahren?
0: Nein, womit?
1: Mit der Lilliputbahn.
0: Ja.
2: Mama?
3: Ja, Radino?
2: Kann ich ein Glas Milch?
3: Was, in die Ecke schmeißen? Na, natürlich nicht.
2: Haben natürlich. Bitte, kann ich bitte ein Glas Milch haben?
3: Ach so. Ja, natürlich kannst du ein Glas Milch haben. Warte. Da, bitteschön. Aber Vorsicht, das bricht leicht.
2: Weiß ich doch. Ich kenne mich ja mit Glas aus.
3: Wirklich? Weißt du, was Glas eigentlich ist? Also, woraus es gemacht wird?
2: Naja, also Glas halt. Was meinst du, woraus es gemacht wird? Glas ist Glas.
3: Ja, und du glaubst, dass Glasflaschen am Feld wachsen und dass die nur geerntet werden im Herbst, oder wie? Nein, nein, Glas wird hergestellt und zwar aus Sand und Kalk zum Beispiel.
2: Was? Aber das ist doch kein Sand. Ich sehe da doch durch und außerdem hätte ich ja sonst Sand zwischen meinen Zähnen.
3: Nein, nein. Der Sand und die anderen Bestandteile werden geschmolzen und zwar bei über 1500 Grad. Unseren Backofen zum Beispiel, den kann man gerade mal auf 250 Grad aufheizen.
2: Also können wir nicht selber Glas backen? Schade.
3: Nein, Glas können wir leider nicht selber machen. Also wenn der Sand und das Ganze dann flüssig ist, dann verbindet sich alles zu einer Masse. Und die Masse, die wird dann geformt. Entweder von Maschinen in einer Fabrik oder von Glasbläsern. Die formen dann ganz vorsichtig Gläser draus. Die halten das, das ist vorne ganz, ganz heiß, das Glas, diese Masse. Und durch Drehen und durch Reinblasen und Abkühlen und wieder Erhitzen wird das dann ein Glas oder ein Gegenstand aus Glas. Das ist richtige Kunst.
2: Voll Dino cool. Und wenn's runterfällt und kaputt ist, wo kommt das dann hin?
3: Dann bringt man die Scherben in den Glascontainer. Und dieses Altglas, das wird dann auch wieder eingeschmolzen. Und da wird ein neues Glas draus.
2: Dino praktisch. Dann ist es ja eh nicht so schlimm, wenn es runterfällt.
3: Naja, Glas ist sehr, sehr scharf. Und da kannst du dich dran verletzen. Und deshalb musst du sehr, sehr aufpassen mit Glas. So, aber jetzt trinke mal deine Milch aus und die Kinder daheim bekommen das nächste Lied, okay?
2: Genau.

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16: Hallo, hier ist der David und jetzt kommen wieder die Nachrichten von dieser Stunde. Im Waldviertel im Bundesland Niederösterreich hat ein ungewöhnliches Tennisturnier stattgefunden. Statt mit Tennisschlägern haben etwa 30 begeisterte Teilnehmerinnen und Teilnehmer auf dem Tennisplatz in Neupölla mit echten Bratpfannen gespielt. Die verrückte Idee stammt aus dem Internet und ist jetzt erstmals ins Waldviertel geholt worden. Das Beste daran ist, dass man keine Tenniserfahrung braucht. Mit einer Bratpfanne in der Hand kann jeder einfach drauf losspielen. Die Regeln waren einfach. Der Ball musste einmal aufspringen, Volleys waren nicht erlaubt. Gespielt wurde im Doppel mit zufällig bestimmten Teams. Als Siegertrophäe hat es natürlich Bratpfannen in verschiedenen Größen gegeben. Die Veranstalter planen bereits, das ungewöhnliche Turnier nächstes Jahr zu wiederholen. In der Stadt Salzburg werden aktuell wieder gebrauchte Schulsachen gesammelt. Das ist besonders wichtig, denn Schulsachen kosten viel Geld und für manche Familien ist das schwierig zu bezahlen. Die Stadt
17: Gänse und die Ahnen, denn das
11: Hinweis.
16: Taschen und Rucksäcke einfach im Shoppingcenter am Salzburger Hauptbahnhof abgeben oder in einer der Bewohnerservicestellen. So bekommen deine aussortierten Schulsachen ein zweites Leben. Im September, genau rechtzeitig vor dem neuen Schuljahr, gibt es dann die große Schulsachenbörse. Dort erhalten Kinder aus ärmeren Familien kostenlos gute Schultaschen und Rucksäcke. Das ist eine großartige Idee. Ressourcen sparen, anderen helfen und alle Kinder gut ausgestattet ins neue Schuljahr starten lassen. Im Sommer verbrauchen wir mehr Strom. Du denkst vielleicht, dass wir im Sommer weniger Strom verbrauchen, weil wir nicht heizen müssen und es lange hell ist. Aber das stimmt nur zum Teil. Tatsächlich verbrauchen die Menschen in Österreich im Sommer durchaus viel Strom, nur aus ganz anderen Gründen. Der Hauptgrund ist die Hitze selbst. Deine Eltern stellen vielleicht den Kühlschrank kälter ein, damit die Lebensmittel nicht verderben. Manche Menschen kaufen sich einen Ventilator oder eine Klimaanlage und die verbrauchen auch eine Menge Strom. In großen Büros und Einkaufszentren laufen die Klimaanlagen auch auf Hochtouren. Auch Freibäder und andere Freizeiteinrichtungen benötigen im Sommer mehr elektrische Energie. Besonders in extrem heißen Sommern wie heuer steigt der Stromverbrauch also deutlich an. Das ist wichtig zu wissen, denn es zeigt, wir alle können durch bewusstes Verhalten, zum Beispiel durch weniger Kühlen oder intelligentes Lüften, Strom sparen und damit die Umwelt schützen.
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0: Ja, Radine und ich, seine Mama, haben für dich wieder eine Stunde Spielzeit vorbereitet. Ja, und falls du gerade nicht weißt, was du spielen könntest, gibt's im Laufe der Stunde natürlich auch wieder den speziellen Spieltipp für dich. Viel Spaß jetzt mit deinen Geschwistern, Freunden.

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1: Hallo, da ist die Ines. Du wohnst in Wien, möchtest Radfahren lernen und das kostenlos? Dann komm gerne zu einem der Radfahrtrainings für Kinder zwischen 3 und 12 Jahren. Die finden samstags von 9 Uhr vormittags bis 3 am Nachmittag statt, und zwar auf dem Radübungsplatz am Schöpfwerk. Sonntags zur selben Uhrzeit im Radmotorikpark Kaisermühlen sowie am Radübungsplatz Stadion. Geht ohne Anmeldung und sogar gratis Leihräder und Leihhelme gibt's da für dich. Viel Spaß beim Radfahren üben! Aufgepasst, es wird wieder gepastelt. Und zwar beim Bastelbienenclub in der Westfield Shopping City Süd im Bundesland Niederösterreich. Von 2 Uhr bis 5 Uhr nachmittags gibt's für Kinder ab 4 Jahren ein kostenloses, buntes Spiel- und Spaßprogramm. Der nächste Termin ist am 5. August. Komm doch einfach vorbei. Du liebst es, Bücher anzuschauen oder zu lesen und lebst in der Bundeshauptstadt Wien? Dann schau unbedingt diesen Sommer bei Lesen im Park vorbei. Kinder von 3 bis 10 Jahren können da neue Lieblingsbücher für sich entdecken, aber auch spielen oder malen, und das noch dazu kostenlos. Bis Anfang August kannst du immer montags bis donnerstags von 2 Uhr nachmittags bis 6 Uhr abends auf gemütlichen Decken in den Bücherkörben schmökern. Zum Beispiel im 4. Bezirk im Alois-Drasche-Park oder auch im 10. Bezirk im Alfred-Böhm-Park. Alle wichtigen Infos findest du online auf jugendliteratur.at. Ja, und wenn auch du eine dinotastische Veranstaltung für uns weißt, dann sag sie uns gerne auf meinkinderradio.at.
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2: 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Radino, wo bist du?
3: Ja, ich komme schon. Ich habe gerade eine E-Mail bekommen. Wir haben wieder ein Geburtstagskind.
0: Yeah! Schreib auch du, Radino, wenn du Geburtstag hast, eine Mail. radino@meinkinderradio.at.
3: Ich wünsche allen Geburtstagskindern einen dino-starken Tag. Und das nächste Lied ist jetzt nur für euch.

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1: Ja, und ich bin Radinos Mama und wir spielen hier den ganzen Tag dinotastische Lieder und Geschichten für die Kleinsten in Österreich. Obwohl, eigentlich nicht nur. Hin und wieder haben nämlich auch die Großen eine Auszeit verdient. Oder, Radino?
0: Na klar.
1: Ja, dann leg los.
0: Also, liebe Mamas und Papas, liebe Erwachsenen und große Menschen, weil alle immer so lieb mit uns Kindern Kinderlieder hören, jetzt gibt's mal ein Lied nur für euch Große. Viel Spaß. So, jetzt gibt's mal ein Lied nur für Mama und Papa.
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0: Radino?
1: Ja, Mama?
0: Wie wär's mit einem Spieltipp? Eine Freundin von mir hat von einem lustigen Spiel erzählt, das man in Vietnam gern spielt. Es heißt das Drachenspiel.
1: Ja, Drachen? Ist das gefährlich?
0: Also du als Dino müsstest vor einem Drachen ja wohl am wenigsten Angst haben. Nein, der Drachen ist ein Lieber und der muss sich vor dem Drachenjäger schützen. Und das geht so. Ein Kind ist der Drachenjäger. Die anderen Kinder machen eine Kette und halten sich immer am Vordermann an. Also so richtige Schlange halt hintereinander. Das erste Kind der Reihe ist der Drachenkopf. Alle anderen bilden den Drachenkörper. Jetzt muss der Drachenfänger versuchen, jemanden aus dem Drachenkörper zu erwischen. Der Drachenkopf, der versucht das abzuwehren. Und wenn der Jäger trotzdem jemanden hinten dran erwischt hat, dann wird der Erwischte zum nächsten Jäger. Und der, der der Jäger war, der wird zum nächsten Drachenkopf. Alles klar?
1: Also ich bin dann natürlich der erste Drachenkopf, weil ich ja ein Dinosauriergesicht habe.
0: Das machst du dann sicher am besten mit deinen Freunden aus. Besonders lustig ist das Spiel übrigens, wenn viele, viele Kinder am Drachenkopf dranhängen. Aber es geht sicher auch schon zu viert oder zu fünft. Bisschen Platz braucht man halt.
1: Am Spielplatz geht das sicher Dino super. Das muss ich gleich meinen Freunden erzählen, also denen, die jetzt nicht gerade zugehört haben. Und für dich gibt's...

Ich bin's, dein Radino. Und ich verspreche dir eins, gleich gibt's wieder eine Dino-tolle Geschichte. Das weiß ich, weil das nämlich mein Kinderradio ist. Jawohl. Und jetzt gibt's noch einen Dino.

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3: Karneval der Tiere.
4: Oh nein, oh nein, oh nein!
3: Stöhnte das Pferd und wiegte den großen Kopf hin und her.
4: Oh nein, oh nein, oh nein! Was mache ich nur? Was mache ich nur?
5: Was hast du denn, Pferd?
3: Fragte die Maus, die mit dem Pferd im selben Stall wohnte.
5: Heute Abend ist doch Karneval der Tiere. Das wird ein Riesenspaß. Als was gehst denn du?
4: Das ist es ja,
3: jammerte das Pferd.
4: Ich weiß es einfach nicht.
5: Geh doch als Zebra,
3: sagte die Maus.
5: Dann siehst du fast so aus wie ich. Ich gehe nämlich als Tiger.
4: Als Tiger? Du bist doch viel zu klein. Du kannst doch kein Tiger sein,
3: rief das Pferd erstaunt.
4: Und Zebra war ich außerdem letztes Jahr.
3: Fügte es noch hinzu und ließ die Maus stehen, die ihm ein piepsiges Tigerbrüllen nachrief.
4: Oh nein, oh nein, oh nein, als was gehe ich nur?
3: Fragte das Pferd das Schwein, das gerade Federn an einen Ast klebte.
6: Geh doch als Einhorn, schlug das Schwein vor. Da musst du dir nur eine Küchenrolle auf die Stirn kleben.
3: Und dann lachte es grunzend.
4: Nein, ich war doch vorletztes Jahr schon Einhorn,
3: gab das Pferd zurück.
4: Was bastelst du da eigentlich?
6: Meine Flügel, sagte das Schwein stolz. Ich gehe nämlich als Adler.
4: Als Adler? Aber du bist doch viel zu dick zum Fliegen,
3: rief das Pferd aus. Aber das Schwein lachte nur grunzend und klebte weiter.
4: Oh nein, oh nein, mein Kopf ist so groß und trotzdem fällt mir nichts ein. Als was verkleide ich mich bloß?
3: Klagte das Pferd, als es zur Katze kam.
4: Du gehst sicher als Hund, Katze, das passt ja auch. Stell dir vor, Maus geht als Tiger und Schwein als Adler.
6: Ich geh doch nicht als Hund, schnurrte die Katze. Das wäre ja langweilig. Nein, ich gehe als Elefant.
3: Und die Katze blies die Backen auf und trötete.
4: Du willst mich doch veralbern,
3: sagte das Pferd, schüttelte die Mähne und lief weiter.
6: Geh doch als Esel,
3: rief ihm die Katze hinterher und trompetete noch einmal.
4: Das war ich auch schon,
3: wieherte das Pferd. Die Sonne neigte sich langsam zum Horizont und das Pferd wurde immer unglücklicher.
4: Oh nein, oh nein, oh nein, als was gehe ich nur zum Karneval?
3: Huhu, machte der Uhu, der gerade wach wurde und streckte die Flügel.
7: Geh doch als Hirsch, ein paar Äste an den Kopf geklebt und schon ist die Verkleidung fertig.
4: Das ist die Idee!
3: Wieherte das Pferd begeistert. Hirsch war es noch nie gewesen und die Verkleidung war so einfach, dass sie auch noch rechtzeitig fertig sein würde.
4: Danke, Uhu, ich muss los, wir sehen uns gleich. Was ist denn dein Kostüm?
7: Schuhu,
3: machte der Uhu wieder.
7: Ich gehe als Fisch.
3: Und er klappte wie ein Fisch den Schnabel auf und zu und zwinkerte dabei vergnügt mit den Augen.
4: Aber du siehst doch gar nicht aus wie ein Fisch. Du hast nichts, aber auch gar nichts mit einem Fisch gemeinsam,
3: empörte sich das Pferd.
4: So macht das Vergleichen doch gar keinen Sinn, wenn jeder etwas macht, was gar nicht zu ihm passt.
7: Na klar macht das Verkleiden so einen Sinn,
3: sprach der weise Uhu.
7: Das ganze Jahr über stecken wir Tiere in unserer Haut und folgen unserer Natur. Nur einmal im Jahr zum Karneval der Tiere können wir unserer Fantasie freien Lauf lassen. Und ich wollte schon immer mal in die Schuppen eines Fisches schlüpfen.
3: Und dann klappte er wieder den Schnabel auf und zu und schien sich dabei köstlich zu amüsieren. Während das Pferd die Äste für sein Hirschgeweih zusammensuchte, gingen ihm die Worte des Uhus nicht mehr aus dem Kopf. Das ganze Jahr war es ein Pferd, graste, galoppierte und stand auf seinen vier Hufen. Und da war es schon ein wenig langweilig, sich einfach nur ein paar Äste auf den Kopf zu kleben. Das Leben des Hirsches unterschied sich ja nicht so sehr von seinem eigenen. Und mit einem Mal hatte das Pferd eine Idee, die war so gut, dass es sofort die Äste fallen ließ. Die Zeit war knapp, doch begeistert von seinem Plan lief das Pferd zurück zum Stall. Dort begegnete ihm die Maus mit orangen und schwarzen Streifen auf dem Fell.
5: »Kommst du nicht mit? Wir treffen uns doch jetzt mit den anderen!«
3: piepste die Maus und fletschte die Mäusezähne wie ein Tiger.
4: »Klar komm ich, geh du schon vor!«
3: wieherte das Pferd. Hastig kramte es ein paar Dinge aus dem Schrank neben seiner Box, dann noch etwas Stroh und auf zum Karneval. Als die Tigermaus, der Schweinsadler, die Elefantenkatze und der Uhufisch das Pferd sahen, brachen sie in schallendes Gelächter aus. Es trug einen schwarzen Reiterhelm und darunter Stroh als blondes Haar. Außerdem hatte es sich ein Hemd angezogen und die schwarzen Reiterstiefel über die hinteren Hufe gezogen.
4: »Ja!«
3: wieherte es und grinste.
4: »Ich gehe als Mensch!«
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2: Hallo, kennt ihr schon die Geschichte von Harald dem Geier? Noch nicht?

0: So, jetzt gibt's mal ein Lied nur für Oma und Opa. Und danach geht's gleich wieder weiter mit richtig guter Kindermusik.
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1: Wenn draußen ein leichter Sommerwind weht, kann Musik entstehen. Ich bastle heute nämlich ein Windspiel. Vielleicht hast du so etwas schon mal gesehen. Das sind meist so Metallstäbe, die im Wind aneinanderschlagen und Töne erzeugen. Heute basteln wir ein Windspiel aus Dingen, die du ganz einfach in der Natur finden kannst. Du kannst draußen kleine Stöcke, Zapfen oder schöne Steine sammeln. Vielleicht hast du sogar Muscheln aus dem Urlaub. Außerdem brauchst du Schnur und einen größeren Stock als Aufhängung. Zuerst legst du deine Fundstücke vor dich hin und überlegst, wie dein Windspiel aussehen soll. Dann bindest du die einzelnen Naturmaterialien mit Schnüren fest. Manche Dinge kannst du anknoten, andere Dinge musst du vielleicht von einem Erwachsenen vorsichtig durchbohren lassen. Jetzt befestigst du alle Schnüre an deinem großen Stock. Die Materialien dürfen ruhig unterschiedlich lang hängen. Dann bewegt sich später alles besonders schön im Wind. Zum Schluss suchst du noch einen Platz draußen, vielleicht am Balkon, im Garten oder vor einem Fenster. Sobald der Wind kommt, beginnt dein Windspiel zu tanzen und Geräusche zu machen. Du kannst ja ausprobieren, welche Materialien am lautesten klappern oder am schönsten rascheln. Ich bin der David und ich wünsche dir viel Spaß beim Sammeln, Basteln und Windmusik machen.
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10: Aus dem Nachrichtenstudio begrüßt dich der David. Servus. In dieser Woche geht der Monat Juli zu Ende und der August beginnt. Nach unserem Kalender, das ist der gregorianische Kalender, ist der August der 8. Monat des Jahres. Er hat 31 Tage. Der Name August kommt von einem Staatsmann aus dem alten Rom, nämlich von Kaiser Augustus, der in diesem Monat an die Macht gekommen ist. Zuvor hat der August Sextilis geheißen, das bedeutet der Sechste. Im römischen Kalender war er nämlich der 6. Monat und er hatte nur 29 Tage. Der August ist bei uns ein Sommermonat, aber das ist nicht überall so. Auf der südlichen Hälfte der Erdkugel ist der August ein Wintermonat. Und wenn es bei uns dann kalt ist, dann ist auf der Südhalbkugel Sommer, so wie bei uns jetzt. Forscherinnen und Forscher haben verborgene Weltraumstrukturen entdeckt. Sie haben an der Universität Wien mit speziellen Radioteleskopen die bisher schärfste Karte des Orionnebels erstellt. Der Orionnebel ist ein riesiges Gasgebilde im Weltall, das du bei klarem Himmel sogar mit deinen Augen sehen kannst. Es ist der nächste Platz in unserer Nähe, wo gerade neue Sterne entstehen. Die Forscher haben etwas Spannendes herausgefunden. Der Orionnebel ist viel komplexer aufgebaut, als man bisher gedacht hat. Sie haben nicht nur eine, sondern mindestens zwei große expandierende Blasen aus Wasserstoffgas entdeckt. Eine davon erstreckt sich sogar 4 Lichtjahre weit ins All hinaus. Das ist gigantisch. Noch überraschender ist, die Wasserstoffhülle des Nebels wiegt nur etwa ein Zehntel von dem, was Wissenschaftlerinnen und Wissenschaftler früher gemessen haben. Das ändert unser Verständnis darüber, wie Sterne entstehen. Die neuen Erkenntnisse zeigen, niemand versteht den Weltraum vollständig. Es gibt immer noch Spannendes zu entdecken. In dieser Woche findet der Tag der Freundschaft statt. Der findet jetzt schon zum 16. Mal statt und er ist von den Vereinten Nationen, also von ganz vielen Ländern der Welt gleichzeitig bestimmt worden. Man soll sich an diesem Tag daran erinnern, wie wichtig Freundschaft ist. Bei einer Studie sind 1000 Menschen befragt worden, was für sie Freundschaft bedeutet. Dabei ist rausgekommen, dass für die meisten Menschen Vertrauen und Ehrlichkeit ganz oben stehen. Dass man aufeinander zählen kann, ist am zweitwichtigsten. Und es spielt da auch gar keine Rolle, ob zwei Menschen unterschiedlich sind. Wenn zum Beispiel jemand eine Behinderung hat, dann finden Menschen, die mit ihnen befreundet sind, das sogar als Bereicherung. Und sie lernen viele Dinge zu verstehen. Überleg mal, was dir denn besonders wichtig ist in einer Freundschaft.
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0: Hallo, schön, dass du wieder bei Radinos Sprachschatz dabei bist. Heute machen wir etwas, das du bestimmt schon gut kannst. Aber wir machen es auf eine neue Art. Wir zählen. Und zwar nicht nur auf Deutsch, sondern auch auf Englisch, auf Türkisch und die letzte Sprache wird eine Überraschung. Das Zählen kannst du ja überall brauchen. Beim Spielen, beim Sport, beim Aufräumen oder wenn du schaust, wie viele Gummibärchen noch da sind. Fangen wir zuerst auf Englisch an und zählen wir bis 3. Auf Englisch klingt das so. 1, 2, 3. Sag's gern mit mir. 1, 2, 3. Super. Und weiter. 4, 5. Vielleicht kennst du diese Zahlen schon aus Liedern oder Videos. 4 heißt 4, 5 heißt 5. Das geht leicht, oder? 1, 2, 3, 4, 5. Jetzt kommen wir zur türkischen Sprache. Da klingen die Zahlen wieder anders. 1 heißt Bir. 2 heißt Iki. 3 heißt Üç. Sag das mal. Bir, Iki, Üç. Das macht richtig Spaß, finde ich. Und wenn du weiterzählst, heißt 4 Dört und 5 Beş. Probier's nochmal. Dört, Beş. Und jetzt kommt etwas ganz Neues zum Schluss. Wir zählen auf Japanisch. Viele Kinder finden die japanischen Zahlen total spannend, weil sie so ganz anders klingen als alles, was wir kennen. 1 heißt Ichi, 2 heißt Ni, 3 heißt San. Sag mal laut. Ichi, Ni, San. 4 heißt Yon und 5 heißt Go. Das ist schön kurz und trotzdem gar nicht so leicht zu merken, oder? Ichi, Ni, San, Yon, Go. Jetzt lass uns alle Sprachen direkt hintereinander ausprobieren. Aber nur bis 3, damit es leicht bleibt. Bereit? Deutsch 1, 2, 3. Englisch 1, 2, 3. Türkisch Bir, Iki, Üç. Japanisch Ichi, Ni, San. Wow, das war richtig gut! Vielleicht kannst du ja heute noch jemanden überraschen und in einer anderen Sprache bis 3 zählen. Oder du denkst dir ein kleines Spiel aus. Immer wenn du einen Schritt machst, sagst du eine Zahl, aber jedes Mal in einer anderen Sprache. So lernst du ganz nebenbei weiter. Das war Radinos Sprachschatz. Tschüss, bye-bye und auf Japanisch Sayonara.
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3: 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Juhu!

0: Na, bist du auch neugierig und freust dich, wenn du was mit deiner Familie oder deinen Freunden unternehmen kannst? Also Radino liebt das. Manchmal geht er ja mit seiner Oma zum Beispiel in die Stadt, also in die Wiener Innenstadt, oder auch einmal mit seinen Freunden, ja, und das macht ihm dann Dino viel Spaß. Und es ist ja auch immer wieder was los bei uns. Hier kommen ein paar Tipps für dich.
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2: Hallo, hallo, da ist die Ines. Warst du schon einmal auf einer Spielstraße? Ja, die gibt es in der Landeshauptstadt Graz im Bundesland Steiermark am 11. August wieder. Hier kannst du Radfahren, tanzen, malen, bauen und noch vieles mehr. Komm einfach in die Kaiserfeldgasse nach Graz und spiele von 5:30 bis 5:30 mitten in der City. Wow, da ist ja bald richtig was los in der Stadt Hartberg im Bundesland Steiermark. Das Festival Hartberg tanzt Samba lädt große und kleine Tanzbegeisterte zum Karnevalsumzug und 10 Shows auf der Freiluftbühne am Hauptplatz ein. Los geht's am Freitag, dem 14. August um 3:30 mit Samba-Klängen und brasilianischem Flair bei der großen Eröffnung. Komm und tanz mit! Dieser Sommer ist einfach fantastisch. Komm zum Kinderfest im Wilhelmsdorfer Park im 12. Bezirk in der Bundeshauptstadt Wien. Mitmachen, mit Rätseln, singen und tanzen. Ein buntes Spiel- und Spaßprogramm wartet da auch auf dich. Sei am 15. August ab 10:30 Uhr vormittags ganz ohne Anmeldung und kostenlos mit dabei. Ja, und wenn auch du eine super coole Veranstaltung für uns weißt, dann melde dich gerne unter meinkinderradio.at.
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0: Richtig, und jetzt gibt's wieder ein Lied für Mama und Papa.
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0: Bitte kannst du mir helfen?
1: Wo denn? Was meinst du denn, Radino?
0: Da oben auf meinem Kasten. Da ist eine ganze Kiste mit Spielsachen.
1: Aber nein, mein Schatz, das ist Gewand, das dir schon zu klein geworden ist.
0: Oh je, und ich habe mich schon so gefreut. Endlich mal Spielzeug, mit dem ich noch gar nicht gespielt habe.
1: Weißt du was, Radino, ich habe eine Idee. Wir packen jetzt eine Kiste mit Sachen, mit denen du im Moment gar nicht so gern spielst. Du kannst dann auf ein Blatt eine große Schatzkiste draufmalen, wenn du magst, und das Blatt kleben wir dann oben drauf. Ja, und diese Kiste, die verstecken wir im Keller. Und ich verspreche dir, an die Sachen wirst du bald schon gar nicht mehr denken. Und dann in ein paar Wochen, wenn dir wieder langweilig ist, dann holen wir die Kiste wieder rauf. Und dann ist es eine richtige Schatzkiste mit Spielsachen, die du schon fast vergessen hast. Hm? Was meinst du?
0: Na gut, aber eine Kiste mit neuen Spielsachen wäre noch besser.
1: Das glaube ich dir, mein Schatz. Aber für noch mehr Spielsachen haben wir halt leider keinen Platz. Obwohl, dann müsstest du vielleicht ausziehen. Dann wäre auf deinem Bett vielleicht noch Platz.
0: Nein, dann lieber Schatzkiste.

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3: Hallo und herzlich willkommen. Bei Was ist was geht es jetzt um die Zeit? In welche Einheiten wird die Zeit eingeteilt? Wie entstehen die Jahreszeiten? Was ist ein Kalender? Wie wird die Zeit gemessen? Was ist die innere Uhr? Und vergeht die Zeit immer gleich schnell? Das alles und noch vieles mehr finden Theo, Tess und Quentin heraus. Los geht's!
4: Tess, wo bist du?
5: Hier! Was gibt's denn?
4: Ich habe ein Rätsel für dich. Willst du's
5: hören? Natürlich. Her damit. Das löse ich mit links. Oder?
4: Da bin ich ja mal gespannt.
5: Mach's nicht so spannend.
4: Aufgepasst. Man kann sie haben, geben, nehmen, stehlen, vertreiben und mit ihr gehen. Was ist das?
5: Was ist das? Also, man kann sie haben, geben, stehlen...
4: Vertreiben und mit ihr gehen.
5: Ja, ja, lass dir Zeit. Hilf mir doch mal bitte. Danke, Quentin.
6: Ach du, das ist ja einfach.
4: Du hast schon die Lösung?
5: Ja, es ist die Zeit. Man kann sie sich nehmen, sie jemandem geben, auf Zeit spielen und noch viel, viel mehr. Auch war ja einfach.
4: Klasse, Tess. Und was ist die Zeit?
5: Sag's doch du.
3: Sie bestimmt unser Leben und läuft immer nur in eine Richtung. Die Zeit. Sie beginnt in der Vergangenheit und zielt in die Zukunft. Die Zeit kann nicht zurücklaufen. Und was einmal sein wird, ist nicht mit Sicherheit bestimmbar. Man kann sie nicht festhalten und auch nicht greifen. Und trotzdem, sie ordnet unser Leben. Mit Terminen, die wir kaum erwarten können, wie zum Beispiel die bevorstehende Geburtstagsparty. Und mit Terminen, die wir am liebsten auf die lange Bank schieben würden, wie zum Beispiel den Zahnarztbesuch. So oder so, die Zeit hilft uns, Ereignisse, Verabredungen und andere Begebenheiten in einer Reihenfolge zu bringen und ihre Dauer zu bestimmen. Schon unsere frühen Vorfahren bemühten sich, die Zeit zu messen und richteten sich nach Ereignissen in der Natur, die sich regelmäßig wiederholen.
5: Ein sich regelmäßig wiederholendes Ereignis? Ja, natürlich, ist ja klar.
4: Na?
5: Mein Morgenlied. Das ist ein sich regelmäßig wiederholendes Ereignis.
4: Oh nein.
5: Hey, was soll denn das?
4: Ich meinte eigentlich sich regelmäßig wiederholende Ereignisse der Natur.
5: Aber mein Morgenlied ist doch auch was Natürliches.
4: Bist du sicher?
5: Natürlich ist mein Morgenlied natürlich.
4: Für deine Ohren natürlich.
5: Puh, Banause. Dann nenn mir doch bitte Ereignisse der Natur, die sich ständig wiederholen und sich mit meinem Morgenlied messen lassen können.
4: Tja, gemessen an deinem Morgenlied ist natürlich der Sonnenaufgang und Untergang, der zunehmende und abnehmende Mond und der Wechsel der Jahreszeiten. Pipifax.
5: Da muss ich wohl passen. Aber Konkurrenz belebt ja bekanntlich das Geschäft. So, ich sing gleich mal ein kleines Liedchen.
4: Oh.
5: Sonne, oh Sonne, regelmäßig wie ein Uhrwerk gehst du auf.
4: Und unsere Ohren gehen zu.
5: Sonne, oh Sonne.
3: Die Menschen haben schon sehr früh gelernt, dass sich in der Natur viele Ereignisse regelmäßig wiederholen. Interessiert beobachteten sie schon damals die Himmels- und Naturerscheinungen sehr genau und haben daraus folgende drei grundlegende Erkenntnisse gewonnen. Erstens, Zwischen zwei Sonnenaufgängen oder zwei Sonnenhöchstständen vergeht immer etwa die gleiche Zeitspanne, die unserem Tag entspricht. Zweitens, der Mond sieht nicht jede Nacht gleich aus. Mal ist er ganz verschwunden, mal ist er eine schmale Sichel und dann wiederum steht er in ganzer Größe als Vollmond am Nachthimmel. Die Spanne zwischen zwei Vollmonden dauert 30 Tage, weshalb schon vor Jahrtausenden der Monat als naturgegebenes Zeitmaß galt. Drittens, mit den regelmäßigen Höchst- und Tiefstständen der Sonne gehen lebenswichtige Naturerscheinungen einher. Alle 365 Tage wiederholen sich zum Beispiel die Schneeschmelze im Norden oder die Nilschwämme in Ägypten. Man erkannte, dass sich zwischen zwei Frühlingsanfängen immer der gleiche Zeitraum erstreckt. Ein Jahr.
5: Wie entstehen eigentlich Tag und Nacht?
4: Die Menschen haben früher geglaubt, dass sich die Sonne einmal täglich um die Erde dreht. Für viele war die Sonne ein Gott. Der stand am Morgen im Osten auf, fuhr mit seinem Wagen über den Himmel und verschwand abends im Westen.
5: Die Sonne geht doch aber gar nicht selbst auf und auch nicht unter.
4: Bingo! Die Erde rotiert nämlich um ihre eigene Achse und
5: dreht sich dabei um die Sonne.
4: Und so kommen Tag und Nacht zustande.
5: Ein unbesiegbares Team. Wie wir zwei.
4: Wie wir drei, natürlich.
5: Was bedeutet das Wort Tag genau?
4: Zum einen verstehen wir darunter die helle Zeit, wenn die Sonne am Himmel steht.
5: Und zum anderen?
4: Tag kann auch Sonnentag bedeuten. Das sind die 24 Stunden, die zwischen zwei Sonnenhöchstständen liegen.
5: Zwischen zwei Mittagen also. Und was ist ein Monat?
4: Schon vor Jahrtausenden haben die Menschen festgestellt, dass die Erde vom Mond umkreist wird. Und sie bemerkten, dass der Mond täglich seine Position am Himmel und auch sein Aussehen verändert.
5: Mal ist er Neumond, mal Vollmond und dann wieder Neumond.
4: Sehr gut beobachtet.
5: Ja.
4: Und wann passiert das?
5: Wenn er gefastet oder wenn er sich den Bauch vollgeschlagen hat.
4: Du denkst wieder mal nur ans Essen. Steht der Mond in Richtung Sonne, wird er von ihr überstrahlt und man kann ihn nicht sehen.
5: Das ist dann der Neumond.
4: Gut. Steht der Mond der Sonne gegenüber, wird die uns zugewandte Mondhälfte voll beleuchtet.
5: Dann haben wir Vollmond.
7: In the moonlight, everything shines bright.
4: Wusste gar nicht, dass sie auch noch mondsüchtig ist.
3: Die Erde dreht sich also um die eigene Achse. Neben dieser Eigenrotation umkreist sie auf einer ellipsenförmigen Bahn die Sonne. Für einen Umlauf benötigt unser Planet ein Jahr. Ein Jahr, das sind 365 und ein Viertel Sonnentage. Die Erdachse steht aber nicht senkrecht auf der Umlaufbahn, sondern ist leicht geneigt. Und genau durch diese Neigung entstehen die Jahreszeiten. Haben wir auf der nördlichen Halbkugel Sommer, so ist die Achse zur Sonne hin geneigt. Ist sie von ihr weggekippt, dann beherrscht der Winter die Nordhalbkugel.
5: Stell dich mal dahin.
4: Hey, was machst denn du da?
5: Ja, genau so. Wunderbar. Du bist die Sonne.
4: Danke. Und was soll ich machen?
5: Schön die Füße stillhalten. Ich bin die Erde. Und umkreise dich, die Sonne.
4: Und weiter.
5: Wenn jetzt bei uns Winter ist, wie ist dann meine Erdachse geneigt?
4: Bleib mal stehen. Schau mich an und lehn dich nach hinten.
5: Ungefähr so?
4: Ja, genau so.
5: Das heißt, ich bin ja die Erde, dass meine obere Hälfte nicht so viel Sonne abbekommt wie...
4: Deine untere Hälfte. Sehr gut, Frau Erde.
5: Das bedeutet aber auch, dass die Kinder, die auf meiner unteren Hälfte leben, wie in Südamerika und in Australien, im Meer planschen können.
4: Während die Kinder deiner oberen Hälfte, wie in Europa zum Beispiel, zur gleichen Zeit Schlitten fahren. Frau Erde, ich bin schwer beeindruckt.
5: Oh, vielen Dank, Herr Sonne.
3: Die Einteilung der Zeit in Jahr, Monat und Tag hängt also mit Himmelserscheinungen zusammen, die sich regelmäßig wiederholen. Wie sieht es nun aber mit der Zeiteinheit Woche aus? Wurde sie eingeführt, weil die Zeitspanne zwischen den einzelnen Mondphasen, zum Beispiel zwischen dem zunehmenden Halbmond und dem Vollmond, 7 Tage dauert? Oder hat die Woche 7 Tage, weil man im Altertum 7 Planeten kannte? Wobei man damals Merkur, Venus, Mars, Jupiter und Saturn, aber auch die Sonne und den Mond zu den Planeten zählte. Man weiß es nicht genau. In einem Punkt sind sich jedoch alle einig. Die Unterteilung der Zeit in Stunden, Minuten und Sekunden hat nichts mit astronomischen Beobachtungen zu tun. Die Erfindung dieser Zeiteinheiten ist rein willkürlich. Im alten Babylon, vor ungefähr 4000 Jahren, waren die Zahlen 12 und 60 heilig. Die Babylonier teilten den Tag in 2 mal 12 Stunden ein und man nimmt an, dass sie auch schon eine Stunde in 60 Minuten und eine Minute in 60 Sekunden einteilten. Die Verwendung der Zeiteinheiten Minute und Sekunde setzte sich allerdings erst mit Beginn der Neuzeit durch, also mit Beginn des 16. Jahrhunderts.
5: Boah, diese Babylonier, wahrscheinlich trugen die auch schon Armbanduhren.
4: So modern waren sie nun auch wieder nicht. Aber sie hatten schon sehr früh einen Kalender.
5: Und was ist mit den alten Ägyptern? Die lebten doch sicher auch nicht hinter dem Mond.
4: Stimmt, die kannten auch schon einen Kalender.
5: Und wie kamen die drauf?
4: Immer dann, wenn der Nil über die Ufer trat, konnten die alten Ägypter den hellen Fixstern Sirius, der sonst nicht sichtbar war, am Morgenhimmel beobachten. Dieser Stern erscheint ziemlich genau alle 365 Tage.
5: Wahnsinn.
4: Allerdings, jetzt aber halt dich fest.
5: Sag bloß, wir gehen noch weiter in der Menschheitsgeschichte zurück.
4: Und ob. Die ersten Vorläufer der modernen Kalender sind schon vor 30.000 Jahren entstanden. Man hat Knochenstücke gefunden, in die Markierungen geritzt sind, die Zeiteinheiten darstellen könnten.
5: Irre. Warum wurden eigentlich Kalender erfunden? Um die Geburtstage der Freunde nicht zu vergessen?
4: Das könnte auch ein Grund gewesen sein. Das Wichtigste für die Menschen früher war aber zu wissen, wann sie aussäen und ernten mussten und wann sie ihren Göttern opfern sollten und Feste feiern durften.
5: Na, sag ich doch!
7: Party, Party, Party!
3: Der sogenannte Kalendae war der erste Tag des Monats und er wurde im alten Rom sogar öffentlich ausgerufen. Davon leitet sich der Name Kalender ab. Ein Kalender ist ein Verzeichnis, das ein Jahr nach Tagen, Wochen und Monaten ordnet. Man kann aber auch unsere gesamte Zeitrechnung als Kalender bezeichnen. Es gab und gibt verschiedenste Kalender. Im islamischen Kalender werden nur der Mond und nicht die Sonne und die Jahreszeiten berücksichtigt. Das hat damit zu tun, dass im Koran der Mond als entscheidender Taktgeber der Zeitmessung angegeben ist. Im altägyptischen Kalender wird der Mond wiederum überhaupt nicht berücksichtigt. Er war ein reiner Sonnenkalender, der die Überschwemmungs-, Saat- und Erntezeit voraussehen ließ. Im Jahr 48 vor Christus bestimmte Julius Cäsar, dass alle 4 Jahre ein Schaltjahr mit 366 Tagen eingeführt wird. Damit schuf er den julianischen Kalender. Im jüdischen Kalender werden Mond und Sonne gleichermaßen berücksichtigt. Sein Jahr hat 354 Tage. Die Elemente Holz, Feuer, Erde, Metall und Wasser und die 12 Tiere Maus, Rind, Tiger, Hase, Drache, Schlange, Pferd, Ziege, Affe, Hahn, Hund und Schwein sind Zeichen des chinesischen Kalenders. Der soll der Legende nach im Jahr 2636 vor Christus erfunden worden sein.
5: Was jetzt? 354 oder 365 Tage? Hund oder Hahn?
4: Es ist gar nicht so leicht, einen guten Kalender aufzustellen.
5: Hä? Warum denn? Die Ereignisse am Himmel wiederholen sich doch immer, dachte ich.
4: Hm, Das Problem ist, dass man nur mit ganzen Tagen rechnen kann.
5: Hä?
4: Also, des Pudels Kern.
5: Hä?
4: Es ist nun mal nicht so, dass ein Jahr 360 Tage und ein Monat 30 Tage hat. Wenn dem so wäre, dann...
5: Dann könnte man das Jahr in 12 gleich lange Monate einteilen.
4: Und man hätte einen ganz einfachen Kalender. Gut gerechnet.
5: Die Himmelskörper tun uns aber diesen Gefallen nicht.
4: Bingo! Misst man Jahre und Monate auf die Sekunde genau, dann kommen krumme Zahlen dabei raus. Aber ein Jahr kann nicht nach 365,2422 Tagen enden, sondern nur nach 365 oder 366 Tagen.
5: Ah, jetzt hab ich's! Deshalb das Schaltjahr.
4: Das hatte ja schon Zeit.

0: neuen Papst.
1: Na dann.
0: Und er führte auch noch eine neue Schaltregel ein, um die unterschiedlichen Jahreslängen abzukürzen.
2: Wer am 29. Februar Geburtstag hat, darf nur alle 4 Jahre feiern.
0: Das auch. Und Papst Gregor machte aus einigen Schaltjahren sogenannte Gemeinjahre.
2: Und was kam unterm Strich dabei raus?
0: Unser gregorianisches Kalenderjahr weicht fast nicht vom wahren Sonnenjahr ab.
2: Und das heißt?
0: Unser gregorianisches Jahr hat durchschnittlich 365,2425 Tage. Das bedeutet, dass die Länge des gregorianischen Jahres erst in der 4. Stelle hinter dem Komma minimal von der Länge des wahren Sonnenjahres abweicht.
2: Und das bedeutet?
0: Hä?
2: Dass mir die Zahlen hinter dem Komma wurscht sind.
0: Mir auch.
3: Früher reichte es den Menschen, ihr Leben nach der Sonne einzurichten. Kündigte sich das Frühjahr an, so säte der Bauer aus. Wollte der Jäger auf die Pirsch gehen, so orientierte er sich nach dem Stand der Sonne. Doch im Laufe der Menschheitsgeschichte wurde das Verlangen nach einer genauen Zeitmessung immer größer. Im alten China hat man die Zeit mit ölgetränkten Stricken gemessen, in die in gleichen Abständen Knoten geknüpft waren. Man zündete den Strick an und wenn die Flamme einen Knoten erreicht hatte, war eine bestimmte Zeit verstrichen. Später wurden auch Kerzen mit Markierungen und durchsichtige Öllampen mit einer Maßeinteilung verwendet. Und irgendwann wurde die Sanduhr erfunden. Sie besteht aus 2 birnenförmigen Glasbehältern, die Kopf auf Kopf stehen und über ein enges Röhrchen verbunden sind. Wenn der Sand aus dem oberen Behälter in den unteren gerieselt ist, ist eine bestimmte Zeit vergangen. Um diese Zeitspanne noch einmal messen zu können, muss man die Sanduhr nur umdrehen. Bevor die mechanischen Uhren erfunden wurden, hat man Sanduhren auch in der Seefahrt eingesetzt. Zur Bestimmung des Kurses benötigt man nämlich damals wie heute eine Zeitangabe. Die Sanduhr musste nach jeder halben Stunde umgedreht werden. Davon leitet sich das in der Seefahrt bekannte Wort Glasen ab. 2 Glasen entsprechen 1 Stunde.
2: Hier, dafür kann man eine Sanduhr gut gebrauchen.
0: Tess, wenn du mit den Eiern noch länger jonglierst, dann brauchst du die Sanduhr nicht mehr als Eieruhr einsetzen. Tess!
2: Ich liebe 5-Minuten-Eier. Bevor sie im heißen Wasser landen, dürfen sie aber noch mal kurz durch die Luft fliegen. Juhu!
0: Tess, bitte! Das kann doch nie und nimmer gut gehen. Ach, Tess.
2: Oh, also, die Eier, die sind aber auch nicht mehr das, was sie mal waren, du.
0: So, so.
2: Also früher, da gingen die überhaupt nicht kaputt.
0: So, so, weil sie aus Gips waren, oder wie?
2: Ja, genau, ganz genau. Quatsch! Theo!
0: Tess!
3: Zu den Uhren der allerersten Stunde zählte die Sonnenuhr. Schon die alten Babylonier kannten sie. Eine Sonnenuhr besteht nur aus einem Stab, den man in die Erde steckt. Die Sonne geht im Osten auf, hat im Süden ihre Höchststellung und geht im Westen unter. Mit ihr wandert auch der Schatten des Stabes, der von der Sonne angestrahlt wird. Legt man um den Stab herum ein Zifferblatt an, dann kann man die Zeit in Stunden, ja sogar in Viertelstunden messen.
2: Aber auch nur, wenn die Sonne scheint.
0: Richtig. Und darum war die Erfindung der mechanischen Räderuhren im 12. Jahrhundert der vielleicht größte Sprung in der Geschichte der Zeitmessung.
2: Wo wurden diese Uhren eingesetzt?
0: Man konnte sie auf Kirchtürmen finden.
2: Waren die kompliziert?
0: Geht so. Absinkende Gewichte, die an einem Seil hingen, trieben einen Zylinder an. Der drehte sich und bewegte das Räderwerk und die Zeiger.
2: Und was kam dann?
0: Augenblick! Hier ist sie!
2: Oh, die ist aber schön!
0: Pendeluhren kamen im 17. Jahrhundert auf. Ihre Erfindung gründet auf eine Beobachtung des berühmten Physikers Galileo Galilei.
2: Lass mich mal überlegen. Ah, er beobachtete, dass er als Kind immer zu spät in die Schule kam, oder?
0: Nein, Galileo.

0: Galilei hatte 100 Jahre vorher erkannt, dass ein Pendel für eine volle Schwingung immer die gleiche Zeit braucht.
1: Und?
0: Aufgrund seiner Beobachtung konnte man Pendel herstellen, die zum Beispiel in einer Sekunde genau einmal hin und her schwingen. Hör mal und zähl mit. Tick, tack, tick, tack.
1: 21, 22, immer genau eine Sekunde. Wow, Quentin, zähl doch auch mal mit. Tick, tack, tick, tack,
0: tick. Tack. Tick.
1: Tick, tack.
0: Tack.
2: In einer Pendeluhr schwingt ein Gewicht an einem Stab oder an einem Seil hin und her. Sehr gute Pendeluhren haben am Tag eine Abweichung von nur einer Hundertstel Sekunde. In mechanischen Armbanduhren befindet sich anstelle des Pendels die sogenannte Unruh. Das ist eine aufgerollte Stahlfeder, die einen kleinen Metallring hin und her drehen lässt. Wie beim Pendel führt diese Schwingung zur regelmäßigen Bewegung des Uhrzeigers.
1: Schau mal, Theo, was ich hier hab.
0: Was ist denn das für ein Kasten?
1: Nix für dich.
0: Hä?
1: Oder hast du was für Musik übrig?
0: Also für Musik habe ich schon was übrig. Ach. Nur für eine ganz bestimmte Musik. Da bin ich eher...
1: Aha, du meinst doch nicht meinen Gesang, oder?
0: Mitnichten. Wie kommst du nur da drauf?
1: Na, dann ist ja gut.
0: Also, was ist das jetzt?
1: Also, ich nehme mal den Deckel ab. Was siehst du?
0: Ein Pendel mit einem Gewicht. Das kann man...
1: Ja, Finger weg. Das ist empfindlich. Das Gewicht kann man nach oben und unten schieben.
0: Aha.
1: Und Herr Oberschlau, was ist das wohl?
0: Man braucht's für die Musik?
1: Mhm. Dass ich das erleben darf. Juhu!
0: Was darfst du erleben?
1: Dass du keine Ahnung hast.
0: Gut. Also, was ist das für ein Ding?
1: Das ist ein Metronom. Es dient dazu, beim Musizieren den Takt einzuhalten. Man zieht eine Feder auf und hält somit das Pendel in Schwung. Ist das Gewicht ganz oben, gibt's 40 Schläge in der Minute. Hör mal.
3: Wie eine Pendeluhr.
0: Ich hab's kapiert.
1: Oh, das ging aber schnell.
0: Schiebt man das Gewicht nach unten, dann hört man mehr Schläge in der Minute.
1: Bingo!
0: Oder wolltest du den Gesang vielleicht in einem höheren Tempo?
2: Genauer als die mechanischen Uhren sind die sogenannten Quarzuhren. Ein unter Strom gesetzter Quarzkristall schwingt nämlich regelmäßiger als ein Pendel. Dieser Uhrentyp geht im Jahr nur um Bruchteile einer Sekunde falsch. Am exaktesten messen aber die Atomuhren die Zeit mit Hilfe atomarer Vorgänge. Die besten unter ihnen sind so präzise, dass sie nach 2 bis 3 Millionen Jahren nur eine Sekunde vor- oder nachgehen würden.
1: So, ich muss jetzt singen.
0: Muss das? Wieso das denn?
1: Oh, etwas in mir will, dass ich jetzt singe.
0: Du meinst sicher deine innere Uhr.
1: Ja, mir egal, wie du das nennst.
0: Also, das ist ja höchst interessant. Ich muss sie unbedingt ablenken.
1: Was ist denn daran so interessant?
0: Also, das Interessante daran ist, dass die Menschen, die Tiere, ja sogar die Pflanzen eine innere Uhr haben. Hey, was machst du denn da?
1: Ich lausche am Gänseblümchen.
0: Ein Tick-Tack-Tick-Tack wirst du nicht hören.
1: Nein, schade.
0: Unter innerer Uhr verstehen die Wissenschaftler einen innerlich festgelegten Rhythmus.
1: Und? Was macht der?
0: Bei den Menschen sorgt er für einen regelmäßigen Schlaf. Und zum Beispiel dafür, dass wir tagsüber fit sind.
1: Aha. Und bei den Tieren?
0: Tag, Monat, Jahr und auch die Gezeiten beeinflussen ihre innere Uhr. Sie veranlasst die Tiere zum Beispiel dazu, sich zu paaren, zu brüten oder wie die Zugvögel zur rechten Zeit in den Süden zu fliegen.
1: Bei den Pflanzen bestimmt dann die innere Uhr, wann sie ihre Blätter abwerfen sollen, oder?
0: Klasse, Tess.
1: Ja.
0: Oder, Quentin? So jubel doch. Lass die Zeit für uns arbeiten.
4: Ja.
2: Jeder von uns hat sein eigenes Zeitempfinden. Für den einen vergeht eine Sache viel zu schnell und wie im Fluge. Für den anderen dauert eben diese gleiche Sache viel zu lange. Erledigt man etwas mit höchster Konzentration, dann scheint die Zeit schnell zu verstreichen. Obwohl die Zeit gleich schnell bzw. gleich langsam vergeht, nehmen wir sie unterschiedlich wahr. Wenn ein Mensch eine Haftstrafe abzusitzen hat, dann schleicht die Zeit für ihn förmlich dahin. Der Häftling wartet auf seine Entlassung und sitzt dabei, wie man sagt, seine Zeit ab. Zur gleichen Zeit können dagegen die Menschen in Freiheit ihre Stunden genießen und stellen oft überrascht fest, wie schnell die Zeit vergeht.
0: Momentchen! Momentchen!
1: Was ist denn?
0: Läuft die Zeit eigentlich immer gleich schnell ab?
1: Hast du ja gerade mitbekommen. Für den einen geht's schnell, für den anderen langsam.
0: Ich meinte messbar schnell oder messbar langsam.
1: Och, das ist mir zu kompliziert. Och, da kriege ich ja Kopfweh.
2: Der berühmte Physiker Albert Einstein hat ein Gedankenexperiment durchgeführt. Ein Astronaut fliegt in einem Raumschiff mit nahezu Lichtgeschwindigkeit durch den Weltraum. Der Zwillingsbruder des Astronauten bleibt auf der Erde. Nach einem Jahr kehrt das Raumschiff zurück. Und die Überraschung ist perfekt. Der Zwillingsbruder auf der Erde ist in der gleichen Zeit um Jahrzehnte gealtert. Diese Theorie hatte man mit einer Atomuhr, die in ein um die Erde kreisendes Überschallflugzeug eingebaut wurde, überprüft. Nach dem Flug verglich man die Uhr mit einer Atomuhr, die auf der Erde zurückblieb. Einstein hatte recht. Die Flugzeuguhr hinkte um einige Milliardstel Sekunden hinterher. Ihre Zeit war langsamer vergangen.
1: Bei mir wird's jetzt auch Zeit.
0: Bei uns auch, oder?
1: Wie? Ihr wollt mir nicht zuhören?
0: Was heißt schon wollen? Wir haben einfach was anderes vor.
1: So, was denn?
0: Wir gehen mit der Zeit.
1: Hä? Das bedeutet doch was ganz anderes. Jetzt hab ich's kapiert. Ihr Halunken!
5: Was? Wir verstehen dich nicht mehr.
1: Aber ich euch. Na wartet!
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18: Am Mikrofon ist der David. Hallo. Im Sommer verbrauchen wir mehr Strom. Du denkst vielleicht, dass wir im Sommer weniger Strom verbrauchen, weil wir nicht heizen müssen und es lange hell ist. Aber das stimmt nur zum Teil. Tatsächlich verbrauchen die Menschen in Österreich im Sommer durchaus viel Strom, nur aus ganz anderen Gründen. Der Hauptgrund ist die Hitze selbst. Deine Eltern stellen vielleicht den Kühlschrank kälter ein, damit die Lebensmittel nicht verderben. Manche Menschen kaufen sich einen Ventilator oder eine Klimaanlage und die verbrauchen auch eine Menge Strom. In großen Büros und Einkaufszentren laufen die Klimaanlagen auch auf Hochtouren. Auch Freibäder und andere Freizeiteinrichtungen benötigen im Sommer mehr elektrische Energie. Besonders in extrem heißen Sommern wie heuer steigt der Stromverbrauch also deutlich an. Das ist wichtig zu wissen, denn es zeigt, wir alle können durch bewusstes Verhalten, zum Beispiel durch weniger Kühlen oder intelligentes Lüften, Strom sparen und damit die Umwelt schützen. Im Waldviertel im Bundesland Niederösterreich hat ein ungewöhnliches Tennisturnier stattgefunden. Statt mit Tennisschlägern haben etwa 30 begeisterte Teilnehmerinnen und Teilnehmer auf dem Tennisplatz in Neupöller mit echten Bratpfannen gespielt. Die verrückte Idee stammt aus dem Internet und ist jetzt erstmals ins Waldviertel geholt worden. Das Beste daran ist, dass man keine Tenniserfahrung braucht. Mit einer Bratpfanne in der Hand kann jeder einfach drauf losspielen. Die Regeln waren einfach. Der Ball musste einmal aufspringen, Volleys waren nicht erlaubt. Gespielt wurde im Doppel mit zufällig bestimmten Teams. Als Siegertrophäe hat es natürlich Bratpfannen in verschiedenen Größen gegeben. Die Veranstalter planen bereits, das ungewöhnliche Turnier nächstes Jahr zu wiederholen. In der Stadt Salzburg werden aktuell wieder gebrauchte Schulsachen gesammelt. Das ist besonders wichtig, denn Schulsachen kosten viel Geld und für manche Familien ist das schwierig zu bezahlen. Die Stadt Salzburg sammelt zusammen mit Bewohnerservicestellen und dem Forum 1 bis September gut erhaltene Schulsachen ein. Du kannst deine alten Taschen und Rucksäcke einfach im Shoppingcenter am Salzburger Hauptbahnhof abgeben oder in einer der Bewohnerservicestellen. So bekommen deine aussortierten Schulsachen ein zweites Leben. Im September, genau rechtzeitig vor dem neuen Schuljahr, gibt es dann die große Schulsachenbörse. Dort erhalten Kinder aus ärmeren Familien kostenlos gute Schultaschen und Rucksäcke. Das ist eine großartige Idee. Ressourcen sparen, anderen helfen und alle Kinder gut ausgestattet ins neue Schuljahr starten lassen.
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21: Hallo, hier ist die Anna. Gehst du auch so gerne auf den Spielplatz? Dann sind meine heutigen Tipps genau richtig für dich. Auf dem Spielplatz, da willst du einfach nur spielen. Ja, drum heißt der ja auch so. Trotzdem ist es wichtig, dass du auf ein paar Dinge achtest, damit du beim Klettern und Rutschen immer sicher landest zum Beispiel. Helmi und ich machen jetzt mit dir den großen Spielplatz-Check. Helmi, was ist die wichtigste Regel am Klettergerüst?
22: Helm ab,
3: Leg deinen Helm und deinen Schal vor dem Klettern zur Seite, damit du nirgends hängen bleibst. Das kann nämlich böse ausgehen.
21: Jetzt kommt mein Tipp für die Schaukel. Halte einen großen Sicherheitsabstand, wenn du an der Schaukel vorbeiläufst, damit dich nicht versehentlich jemand beim Schaukeln am Kopf treffen kann. Bei der Sandkiste schaust du am besten genau hin, bevor du dich hineinsetzt, ob da wohl keine Scherben rumliegen. Falls doch, sag das bitte gleich einem Erwachsenen. Weiter geht's mit der Rutsche.
3: Rutsch immer alleine. Warte oben, bis das Kind vor dir unten aufgestanden und weggegangen ist. Dann ist die Bahn frei für dich.
21: Richtig. Und wenn du drinnen in einer Halle in einer Spielewelt bist, zieh am besten Stoppersocken an. ABS-Socken, sagen auch manche dazu. Die haben so Gumminoppen auf der Sohle und geben dir beim Laufen auf dem glatten Boden guten Halt. Puh, das waren jetzt ganz schön viele Tipps, gell? Keine Sorge. Wenn dein Kopf das einmal gut gespeichert hat, dann geht das ganz automatisch. Spielen und aufpassen gleichzeitig. Stimmt's, Helmi?
3: Ja, genau, denn sicher ist sicher.
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0: Und jetzt? Weißt du, was jetzt kommt?
1: Coole Musik für coole Kids!
0: Genau! Für alle unsere Geburtstagskinder ein tolles Lied zum Geburtstag!
1: Ja!
0: Na dann, alles Gute, liebe Freunde!

0: Hier ist Radinos Mama. Ich habe mich kurz ins mein Kinderradiostudio reingeschlichen, ohne dass es der Radino bemerkt hat, weil ich finde, es ist wieder mal Zeit für ein Lied für die Erwachsenen, weil zwischen den ganzen bunten, schönen Kinderliedern haben wir uns jetzt auch wieder mal eine kurze Auszeit nur für uns verdient, finde ich. Und deshalb habe ich jetzt ein ganz tolles Lied für alle Mamas, Papas, Tanten, Onkel, Omas, Opas und alle anderen Erwachsenen rausgesucht. Na, seid ihr bereit? Dann einfach zurücklehnen und mein Kinderradio genießen.
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Hallihallo hier bei uns auf mein Kinderradio. Das ist das Radio, in dem gibt's einfach keine Langeweile. Ich suche immer wieder nach neuen Spieltipps, weil ich ja selber froh bin, wenn Radino und seine Freunde was zu spielen haben. Jetzt probieren sie gerade ein neues Spiel aus. Also neu ist es ja eigentlich gar nicht, aber es ist immer wieder Dino-lustig. Es heißt Luftballon-Rally. Dafür brauchst du zumindest einen zweiten Mitspieler und einen Luftballon. Den bläst du dann auf und dann versucht ihr zu zweit, den Luftballon zwischen euch einzuklemmen und einen Parcours zu durchlaufen. Den Luftballon könnt ihr zwischen euren Bäuchen einklemmen zum Beispiel oder zwischen den Schultern oder zwischen euren Nasen oder was auch immer euch da einfällt. Wenn es mehrere Kinder, dann könnt ihr natürlich auch gegeneinander laufen oder gegen die Zeit. Welches Paar schafft es denn am schnellsten über die Ziellinie? Das kann man natürlich auch drinnen bei Schlechtwetter spielen, wenn du daheim ein bisschen Platz hast. Probier's einfach mal aus, macht wirklich Spaß. Und die Musik dazu, die kommt natürlich.

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1: Hallo, hier ist der David. Wenn die Zeichnung nicht passt, du dich bei der Hausaufgabe verrechnet oder verschrieben hast, kein Problem, wenn du einen Radiergummi dabei hast. Aber wie funktioniert so ein Radierer eigentlich? Wenn du mit Bleistift schreibst, dann bleiben winzige Graphitteilchen an den Papierfasern hängen. Die lassen sich mit dem Radiergummi wieder wegrubbeln und bleiben an den Gummifusseln haften. Radiergummi kannst du aber auch selbst herstellen, etwa aus Löwenzahnwurzeln. Dazu brauchst du etwa eine Handvoll davon. Dann schneidest du sie ganz klein, gibst Wasser dazu und pürierst das Ganze mit dem Pürierstab. Ein Erwachsener hilft dir sicher dabei. Jetzt hast du braunen Matsch. Nimm ein Baumwolltuch und siebe den Matsch durch. Dann die Flüssigkeit auffangen und ein wenig Essig dazugeben. Dann entstehen kleine weiße Flocken, die du abschöpfen und zu einem Radiergummi kneten kannst. Lass ihn über Nacht trocknen und fertig. Sicher, kaufen geht natürlich schneller, aber so hat man Spaß beim Herstellen und lernt noch ein bisschen was dabei.
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und zeig euch, wie es geht. Ich singe euch ein Lied vor, damit ihr es versteht. 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

Hallihallo, du hörst mein Kinderradio in Wien auf 103,2. Bei uns gibt's Lieder und Geschichten für Kinder und natürlich dürfen auch die Erwachsenen zuhören. Gleich gibt's wieder eine Geschichte für dich und für deine Familie und für deine Freunde natürlich. Viel Spaß!

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3: Pixie und der Frühling. Als Pixie am Morgen aus dem Fenster sah, rieb er sich verdutzt die Augen. Nanu, plötzlich sieht alles so anders aus. Sofort rannte Pixie nach draußen. Der ganze Schnee war weg. Über Nacht war er einfach geschmolzen.
4: Schau, die kahlen Bäume, rief Hase Langbein. Die sehen jetzt richtig öde aus.
3: Der Wald kann wirklich ein bisschen Farbe vertragen, nickte Pixie. Soll ich mal meinen Tuschkasten holen? Fragte Langbein sofort.
5: Nicht nötig, lachte die alte Eule. Für Farben sorgt der Frühling schon.
3: Die Eule hatte recht. Es dauerte gar nicht lange, da blühten mit einem Mal gelbe Osterglocken, lila Krokusse und blaue Veilchen. Mit unseren Tuschkästen hätten wir ganz schön zu tun gehabt, lachte Pixie. Und plötzlich war der Wald nicht nur bunt, sondern auch voller Leben. Fussel und die anderen Eichhörnchen wuselten fröhlich im Wald herum. Frosch Friedrich quakte lautstark sein Frühlingslied. Und auch Erich Igel war wieder da. Gähnte er laut, denn er war gerade erst aus seinem Winterschlaf aufgewacht. Da schwirrte und zwitscherte es am Himmel. »Die Vögel kommen«, rief Pixie und warf seine rote Zipfelmütze vor Freude hoch in die Luft. Und wirklich, sie kamen alle aus ihrem Winterurlaub zurück.
4: »Hallo, Pixie«, jubelten sie, »wir sind wieder da.«
3: »Wie war es in Afrika?«, wollte Pixie wissen.
4: »Schön warm«, klapperte ein Storch. »Und hier?«
3: »Schön kalt«, lachte Pixie. »Der Schnee ging mir bis zur Nasenspitze und ich habe lauter Schneepixies gebaut.«
4: »Wo denn?«, zwitscherte eine kleine Schwalbe. »Zeig mal!«
3: »Die sind doch längst geschmolzen«, kicherte Hase Langbein. »Jetzt, wo alle wieder da sind, können wir doch feiern«, schlug Pixie vor. »Ein richtiges Frühlingswillkommensfest.« »Aber Moment mal, es waren gar nicht alle da. Umberto fehlte ja. Der lag immer noch in seiner Höhle und hielt Winterschlaf.«
4: »So eine Schlafmütze«, kicherte Pixie.
3: »Kommt, wir wecken ihn einfach auf.«
4: Doch so einfach war das gar nicht. »Aufwachen«, riefen Pixie und seine Freunde und rüttelten den Bären fröhlich.
3: Doch Umberto schlief weiter, tief und fest. Selbst Kitzeln half nichts.
4: »Ich glaube, ich habe da eine Idee«, strahlte Pixie.
3: Er pflückte einen bunten Frühlingsblumenstrauß und brachte ihn zu Umberto. Im Schlaf schnupperte Umberto mit seiner Bärennase, lächelte und schlug auf einmal die Augen auf.
6: »Ich habe geträumt, dass schon Frühling ist«, murmelte Umberto verschlafen.
4: »Und ob schon Frühling ist«, lachte Pixie.
6: »Wirklich?«, fragte Umberto und roch noch einmal ganz doll an den Blumen.
3: Nieste er.
6: »Das ist schön.«
3: Umberto schnupperte noch einmal.
6: »Ich rieche nicht nur den Frühling, ich rieche auch noch etwas anderes.«
3: Neugierig tapste er aus seiner Höhle.
6: »Oh«,
3: staunte Umberto, denn draußen stand ein festlich gedeckter Tisch mit einem großen, duftenden Kuchen.
4: »Willkommen zu unserem Frühlingsfest«, rief Pixie.
3: Und jetzt, wo auch Umberto wach war, konnte endlich gefeiert werden. Und alle feierten.

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0: Und weil ich meine Oma und meinen Opa so lieb hab, kommt jetzt ein Lied von früher.
1: Hier kommt ein Klassiker der Musikgeschichte auf mein Kinderradio.

0: Juhu, gleich gibt's Kopfkino. Hol dir Chips und Cola. Oder halt Hirsebällchen und Apfelsaft, so wie ich. Und dann haben wir Dino viel Spaß mit einer super Dino-langen Geschichte. Und los!
1: Ich hab dir doch gesagt, du sollst Urlaub nehmen.
2: Wie geht Urlaub denn?
1: Ganz einfach. Urlaub ist, wenn du nicht zur Arbeit erscheinst.

0: jetzt was auf die Ohren.
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6: Hallo, hier ist der David und jetzt kommen wieder die Nachrichten von dieser Stunde. Vogelgesang ist wie ein musikalischer Baukasten. Forschende haben etwas Faszinierendes über Vogelgesang herausgefunden. Alle Sperlingsvögel der Welt nutzen nur 8 Grundmotive, um ihre Lieder zu singen. Das ist wie ein Baukasten mit 8 verschiedenen Bausteinen, aus denen man unendlich viele unterschiedliche Kombinationen erschaffen kann. Die Forscherinnen und Forscher haben über 116.000 Gesangsabschnitte von über 3.000 verschiedenen Vogelarten analysiert. Sie haben 3 Arten von Trillern, 3 Arten von Pfeifen sowie harmonische und chaotische Laute entdeckt. Jede Vogelart kombiniert diese 8 Motive auf ihre eigene Weise. Im Durchschnitt nutzt eine Art etwa 5 davon. Besonders spannend ist, dass größere Vögel lieber einfache, langsame Lieder singen, während kleinere Arten schnellere und komplexere Gesänge bevorzugen. Die Venus könnte noch heute vulkanisch aktiv sein. Forschende der ETH Zürich, das ist eine Universität in unserem Nachbarland der Schweiz, haben eine aufregende Entdeckung gemacht. Die Venus, unser Nachbarplanet, könnte noch heute Vulkane haben, die aktiv sind. Lange Zeit hat man gedacht, dass alle vulkanischen Aktivitäten auf der Venus schon vor über 100 Millionen Jahren erloschen sind. Mit Hilfe von speziellen Computermodellen haben die Forscher jetzt gigantische Gräben auf der Venus Oberfläche untersucht. Diese Gräben sind bis zu 10.000 Kilometer lang, viel größer als alles, was es auf der Erde gibt. Die Modelle zeigen etwas Faszinierendes. An den Rändern dieser Gräben türmen sich breite Erhebungen auf. Das ist ein klares Zeichen dafür, dass sich diese Gräben noch bewegen oder erst vor kurzem bewegt haben. Das bedeutet, die Venus könnte immer noch vulkanisch aktiv sein. Das ist eine große Überraschung für die Wissenschaftlerinnen und Wissenschaftler. Demnächst wollen die NASA und die Europäische Weltraumorganisation ESA neue Missionen zur Venus schicken. Vielleicht können sie dann endlich herausfinden, ob die Vulkane wirklich noch aktiv sind. Unsere Banknoten, wir sagen auch Geldscheine dazu, bekommen ein neues Design. Designerinnen und Designer aus ganz Europa haben Entwürfe und Ideen ausgearbeitet und zur Abstimmung abgegeben. Jeder kann sich die verschiedenen neuen Geldscheine im Internet anschauen und bis 21. September kann noch jeder seine Stimme abgeben und für einen der 10 Finalisten abstimmen. Die Vorschläge der Künstlerinnen und Künstler beruhen auf 2 verschiedenen Themen. Einmal europäische Kultur Natur und als zweites Thema geht es um Flüsse und Vögel. Gegen Jahresende soll es dann von der Europäischen Nationalbank eine Entscheidung geben, welches Design auf unseren zukünftigen Geldscheinen drauf sein wird. Übrigens, mit den alten Scheinen kann man dann ganz normal weiter bezahlen. Die Vorschläge für die neuen Geldscheine findest du übrigens auch auf der Mein Kinderradio Webseite.
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9: Hallo, ich bin die Anna und heute erzähle ich dir, warum du vorsichtig mit Fotos und Videos umgehen solltest. Mit dem Handy Fotos und Videos machen ist echt lustig, egal ob mit dem eigenen Handy oder mit dem von Mama oder Papa. Und sicher willst du deine Fotos dann auch herzeigen, nicht nur den Menschen, die gerade um dich herumstehen. Wenn du sie weiterschickst, nennt man das Teilen. Teilen kannst du zum Beispiel so: als Nachricht an jemanden schicken, in einer App, also einem kleinen Programm hochladen, in einem Spiel oder Chat posten oder in einer Gruppe zeigen, wie zum Beispiel einer Familiengruppe. Puh, ganz schön viele Möglichkeiten. Und natürlich kann da auch mal was schiefgehen. Denn alles, was du verschickst oder hochlädst, können andere Menschen sehen und manchmal sogar weiterschicken. Genau deshalb ist Vorsicht super wichtig. Als erstes fragst du immer, bevor du jemanden fotografierst, egal ob Freundinnen oder Freunde oder Erwachsene. Wenn jemand nicht fotografiert werden möchte, ist das völlig okay. Nein heißt eben nein. Und beim Weiterschicken musst du dann auch nochmal fragen, ob das allen auch recht ist, die auf dem Foto oder Video drauf sind. Beim Weiterschicken gilt außerdem nur an Menschen, die du wirklich kennst. Mama, Papa, Oma, Opa oder gute Freundinnen und Freunde. Nicht an Fremde in Spielen oder Chats schicken. Dort weiß man nie, wer wirklich dahinter steckt. Teile außerdem keine Fotos von dir, die privat sind. 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Und wenn deine Eltern gar nicht wollen, dass du was verschickst, dann ist das auch völlig okay, dann mach das auch nicht. 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

0: Ja, du darfst hier übernachten. Papi hat's erlaubt. Dann machen wir es uns richtig gemütlich.
1: Wann kommt deine Mutter denn zurück?
0: Übermorgen. Sie ist auf einem wichtigen Hexenkongress. Wann bist du hier?
1: Ich fahr gleich los.
0: Ich glaube, da ist was auf der Straße passiert. Ich muss Schluss machen. Bis gleich, Marita. Nicht zu sehen. Oh, da ist doch was. Eine Tasche mitten auf der Fahrbahn. Da sind Tiere drin. Ja, was seid ihr denn für süße Hundebabys? Eins, zwei, drei kleine muntere Kerlchen. Ja, doch. Ganz ruhig. Ich bringe euch jetzt erstmal von der Straße runter.
2: Also wirklich, wer steckt denn drei so niedliche Hundebabys in eine Tasche und verliert sie auch noch mitten auf der Straße? Aber hallo erstmal. Schön, dass ihr wieder dabei seid bei unserem neuen Bibi-Abenteuer. Also, Bibi stellt die Tasche mit den Hundebabys auf die Treppenstufen vor der Haustür. Die Welpen sind wirklich süß. Sie haben weißes Fell mit braunen Flecken und Schlappöhrchen. Gerade als Bibi sie aus der Tasche herausholen will, kommt Bernhard Blocksberg im Auto von der Arbeit. Und Marita fährt auf ihrem Fahrrad vor.
3: Hallo, Bibi.
0: Hallo, Papi.
4: Hallo, Bibi. Und? Ist was passiert?
0: Kann man wohl sagen. Sieh mal, was auf der Straße lag.
4: Oh, sind die süß.
3: Hallo, Marita.
4: Oh, guten Tag, Herr Blocksberg. Haben Sie schon mal so süße kleine Hunde gesehen?
3: Nein. Wo sind die denn her, Bibi?
0: Keine Ahnung, Papi. Waren in dieser Tasche und die lag auf der Straße.
4: Bloß gut, Bibi, dass du sie gleich gefunden hast. Stell dir mal vor, es wäre ein Auto gekommen.
0: Oh, das stelle ich mir lieber nicht vor.
3: Moment mal. Die Hunde waren in dieser Tasche? Auf der Straße?
0: Ja. Ich habe Reifen quietschen gehört. Deshalb bin ich rausgelaufen. Und da lag die Tasche.
3: Dann ist sie von einem Auto gefallen. Wahrscheinlich von einem Lieferwagen. Bring die Kleinen erstmal ins Haus.
0: Ja, Papi.
2: In der Küche holt Bibi die Hundebabys aus der Tasche und stellt ihnen etwas Milch in einem Schälchen auf den Boden. Dann setzt sie sich mit Marita daneben und beide schauen begeistert zu. Vater Bernhard sitzt am Küchentisch und betrachtet das Ganze etwas skeptisch.
0: Scheint Ihnen gut zu schmecken. Och, Papi, sind die süß.
3: Töchterchen, dass du dich nicht in sie verliebst, hörst du? Du weißt, spätestens wenn...
0: Wenn Mami wieder zurückkommt, müssen die Hunde aus dem Haus sein. Das weiß ich doch, Papi.
4: Irgendjemandem gehören sie ja auch. Und sie werden bestimmt vermisst.
0: Aber am allermeisten werden sie sicher von ihren Eltern vermisst.
4: Von den Hundeeltern, meinst du?
0: Mhm.
4: Heck sie doch einfach hierher, Bibi.
0: Das geht nicht. Dazu brauche ich etwas von ihnen, ein Halsband zum Beispiel.
3: Na, schmiedet ihr mal eure Pläne. Ich schau kurz in die Zeitung.
0: Zeitung? Das ist die Idee, Papi.
3: Ach ja?
0: Natürlich. Wir gehen zu Frau Kolumna und geben eine Anzeige auf.
4: Eine Hundebaby-Gefunden-Anzeige.
0: Genau. Die Babys finden das auch gut. Ja, ihr Süßen, wir finden eure Eltern.
2: Das glaube ich auch, denn Carla Kolumna, die rasende Reporterin der Neustädter Zeitung, ist immer gut für Angelegenheiten, die in die Öffentlichkeit gehören. Wenig später sind Bibi und Marita in der Zeitungsredaktion und zeigen die drei Findelkinder.
5: Einfach sensationell. Und die habt ihr wirklich gefunden?
0: Ja, mitten auf der Straße, Frau Kolumna.
5: Sehr seltsam. In letzter Zeit häufen sich bei mir die Anzeigen über vermisste Hunde. Wahrscheinlich wurden sie gestohlen oder entführt. Ihr dagegen findet welche. Oh nein, Hundilein, nicht über die Tastatur laufen. Mein Artikel, der wird noch gebraucht. Huch, meine Computermaus, nicht doch. Ich dachte nur Kätzchen spielen mit Mäusen. Die Blumenvase. Kinderchen, seid so gut und haltet diese Wüstlinge fest, solange ihr hier seid.
0: Wüstlinge?
5: Natürlich nicht. Aber nehmt sie runter vom Schreibtisch, sonst kann ich nicht arbeiten.
0: Ist gut, Frau Kolumna.
5: Also, drei Hundebabys in einer Tasche gefunden. Die entzückenden Tierchen sind weiß
0: und haben braune Flecken.
5: Flecken. Wer vermisst sie? Bitte melden bei Carla Kolumna, Redaktion Neustädter Zeitung. Fertig. Kommt gleich in die morgige Ausgabe. Wenn sich jemand bei mir meldet, rufe ich dich sofort an, Bibilein.
0: Danke, Frau Kolumna. Die Hundchen bedanken sich auch.
5: Nicht zu überhören. Sehr intelligente Tierchen. Was ist denn das für ein Wasserfleck? Hier war keine Vase.
0: Vielleicht hat einer von den dreien getröpfelt?
5: Getröpfelt? Kinderchen, ich glaube, eure lieben Kleinen müssen jetzt nach Hause. Also husch ins Täschchen.
2: Tja, kleine Hunde wissen eben noch nicht genau, was man darf und was nicht. Als Bibi und Marita wieder zu Hause sind, richtet Bibi für die Hundebabys ein gemütliches Kuschelbett ein, während Marita den Kleinen einen Brei zubereitet.
4: Ja, der Papa-Brei kommt ja schon. Hier. Na, der schmeckt euch wohl.
0: Guck mal, Marita, der Wäschekorb ist doch ein super Hundekörbchen, nicht?
4: Hast du noch eine weiche Decke zum Reinlegen?
0: Unsere Sofadecke vielleicht.
4: Und wenn die Hundebabys wieder tröpfeln?
0: Hast recht. Ich nehme lieber ein paar alte Handtücher. Sie sind einverstanden. So, hinein ins Körbchen.
4: Jetzt können unsere Kleinen den Kuscheltest machen. Kommt mal her.
0: Na, wie findet ihr das? Ich glaube, sie sind zufrieden.
4: Ja. Du, Bibi, meinst du, sie können heute Nacht mit in deinem Zimmer übernachten?
0: Eigentlich nicht. Aber Mami ist ja nicht da. Ich meine, sie muss es ja auch nicht unbedingt erfahren.
2: Und Bernhard Blocksberg wird natürlich auch nicht eingeweiht. So kommt es, dass Bibi, Marita und die Hundebabys in Bibis Zimmer übernachten. Bibi in ihrem Bett, Marita im Klappbett für Gäste und die Kleinen in ihrem Wäschekorb. Alle sind gemütlich eingekuschelt und gerade eingeschlafen, als ein entferntes Poltern zu hören ist.
4: Hey, was soll das?
0: Psst, ihr Süßen!
4: Was war das? Bibi, da ist jemand.
0: Du meinst im Haus?
4: Oder im Garten?
0: Komm, wir gucken nach.
4: Okay. Psst. Psst. Nehmen wir die Hunde mit?
0: Lieber nicht. Die verraten uns durch ihr Bellen.
4: Stimmt.
0: Psst. Seid schön leise, ihr drei. Komm, Marita.
4: Psst, was soll ich denn machen? Das ist die doofe Treppe.
2: Vorsichtig, ganz vorsichtig, schleichen Bibi und Marita die Treppe hinunter. Endlich sind sie unten. Vater Blocksberg hat zum Glück nichts gehört. Jetzt schauen sich die Mädchen im Wohnzimmer um. Puh, ist das dunkel. Fast ein bisschen unheimlich.
4: Wollen wir nicht Licht anmachen?
0: Auf keinen Fall. Dann vertreiben wir sie.
4: Aber hier ist niemand. Vielleicht haben wir alles nur geträumt.
0: Das kommt aus dem Garten. Lass uns nachsehen.
2: Bibi hat recht. Hinten im Garten am Schuppen sehe ich Taschenlampenlicht. Mindestens zwei Gestalten treiben sich da herum. Aber ich kann leider nichts Genaues erkennen. Der Mond scheint zwar, aber er ist gerade hinter einer Wolke verschwunden.
6: Mann, kannst du denn nicht aufpassen? Du weckst die ganze Nachbarschaft. Hörst du nicht?
7: Wenn diese blöden Sachen hier so im Weg rumstehen.
6: Da, hörst du, da kommt wer. Los, weg.
7: Auweia.
6: Mist. Was ist denn? Nix. Bin nur mit dem Hosenträger an den blöden Busch hängen geblieben.
2: Weg sind sie. Ärgerlich. Die zwei Gestalten sind in der Dunkelheit verschwunden. Und jetzt erst kommen Bibi und Marita zum Schuppen. Zu spät. Ich glaube, sie haben die beiden nicht mehr bemerkt.
4: Siehst du was, Baby?
0: Nö. Doch, die Schuppentür ist offen. Die ist sonst immer zu. Papi hat Angst um seinen Rasenmäher.
4: Dann war da jemand. Der Rasenmäher ist aber noch drin.
0: Hey, Marita, guck mal, was hier liegt.
4: Du meinst, was da im Mondlicht glänzt? Was ist es?
0: Ein Knopf? Vielleicht von den Einbrechern. Ich werde den Besitzer herhexen.
4: Einbrecher? Es ist doch gar nichts gestohlen worden, Baby. Stell dir vor, der Knopf gehört deinem Vater. Dann steht er hier im Schlafanzug.
0: Na gut, ich mach den Schuppen mal wieder zu. Vielleicht war es ein Tier.
4: Möglich. Trotzdem, den Knopf stecke ich ein. Für alle Fälle.
0: Mach das. Komm, wir gehen wieder schlafen.
2: So was Dummes. Der Knopf gehört garantiert einem der Herumschleicher und nicht Bernhard Blocksberg. Was wollten die beiden Gestalten da nur? Waren im Schuppen und haben nichts gestohlen. Merkwürdig. Naja, mal sehen, wie es weitergeht. Am nächsten Morgen haben Bibi und Marita die nächtliche Störung wieder vergessen. Bernhard Blocksberg ist schon am Frühstückstisch, als die beiden in die Küche kommen, zusammen mit den Hundebabys.
0: Guten Morgen, guten Morgen.
3: Guten Morgen, ihr zwei. Eure Hundebabys sind ja ganz schön munter.
4: Die waren heute Morgen schon um 6 Uhr wach.
3: Woher wisst ihr denn das? Haben die etwa bei euch geschlafen?
0: Ja, Papi. Bitte verrate Mami nichts.
3: Dann habe ich aber etwas gut bei dir, Töchterchen.
0: Klar, Papi.
3: Nun, dann würde ich heute Abend gerne mit meinem Arbeitskollegen Walter in Ruhe Karten spielen.
0: Weil Mami nicht da ist.
3: Genau.
0: Gut, Papi. Wir kümmern uns um die Hundis.
4: Ja, ist ja gut. Jetzt gibt's Happy Happy.
3: Ja, den dreien schmeckt's ja. Also, ich muss los, macht's gut. Pass schön auf in der Schule.
4: Ja, tschüss. Tschüss. Wir müssen auch los, Baby.
0: Ja, aber wo lassen wir die Hundebabys, wenn wir in der Schule sind?
4: Vielleicht im Schuppen. Da können sie doch nichts anrichten.
0: Aber sie werden uns vermissen. Weißt du was? Wir nehmen sie einfach mit.
4: Du bist verrückt.
0: Wieso? Dann können wir schon mal fragen, ob jemand die Hundebabys kennt.
2: Bibis Idee klingt ja ganz vernünftig. Trotzdem, gut, dass Mutter Barbara von all dem nichts mitbekommt. Bibi und Marita nehmen also die kleinen Hunde mit. In der ersten Stunde ist Englischunterricht bei Mrs. Pam, die eine ausgesprochene Hundeliebhaberin ist. Kaum betreten Bibi und Marita den Klassenraum, sind sie umringt von ihren Mitschülerinnen und Mitschülern.
8: Oh, sind die süß!
9: Darf ich die auch mal streicheln?
10: Ich auch.
11: Sag mal, gehört die dir, Bibi?
12: Guten Morgen! Oh, was ist denn hier los?
0: Lasst mich mal durch. Entschuldigen Sie, Mrs. Pam.
12: Yes, Bibi?
0: Darf ich meine Klassenkameraden noch schnell fragen, ob jemand diese Hundebabys kennt?
4: Wir haben sie nämlich gefunden.
12: Well, Bibi, I remember you also brought a cat to school some months ago, didn't you?
0: Ja, doch. Nicht so laut. Entschuldigung, was wollten Sie wissen?
12: Ich habe gefragt, ob du nicht vor ein paar Monaten schon mal eine Katze mit in die Schule gebracht hast.
0: Ja, das stimmt, aber darf ich trotzdem fragen, Mrs. Pam? Die armen Kleinen brauchen nämlich ihre Eltern.
12: Well, Bibi, you know how much I love dogs, so it's a pleasure for me to say, do it.
0: Ah, super. Hört mal alle her.
12: Bibi, in English, please.
0: Oh, na gut. Did anybody of you see these dogs?
13: Or the parents of these dogs before?
14: No.
12: In English, please, students.
14: No.
0: Oh, schade. Aber danke, Mrs. Pam.
2: Nicht schlecht, wie Bibi das auf Englisch gesagt hat. Mrs. Pam erlaubt sogar, dass die Hundebabys in der Klasse bleiben dürfen, wenn sie leise sind. Und das sind sie auch, bis die Schule aus ist.
0: Lass uns schnell eine Pause, Marita. Die Hundis haben genug von der Schule.
4: Ich auch. Hey, schau mal da, das Mädchen.
0: Das ist doch Susi aus der Nachbarklasse. Die heftet einen Zettel an den Baum.
4: Komm, wir schauen mal, was da drauf steht.
0: Hallo, Susi. Was machst du da?
10: Hallo. Ach, unser Rico ist seit ein paar Tagen verschwunden.
0: Wer?
10: Rico. Das ist unser kleiner Dackel.
0: Verstehe. Und das ist ein Vermisstzettel, den du da anheftest.
10: Ja, mit einem Foto von Rico.
0: Ist der niedlich.
10: Oh, ihr habt ja Hundebabys dabei.
0: Ja, die haben wir gefunden.
10: Sind die süß. Oh, hoffentlich findet meinen Rico auch irgendjemand.
4: Bestimmt.
10: Also, falls ihr ihn irgendwo seht, sagt gleich Bescheid. Ich muss jetzt los, meine Mutti wartet. Tschüss.
0: Alles klar, Susi. Wir halten die Augen auf.
4: Tschüss. Oh, der ist ja wirklich goldig, dieser Rico.
2: Stimmt. Auf dem Zettel, den Susi an den Baum geheftet hat, ist ein Foto mit einem niedlichen Dackel zu sehen. Hoffentlich ist Rico nichts passiert, wenn er schon seit Tagen verschwunden ist. Nanu, wer braust denn da heran? Die Dame kennen wir doch.
5: Hallöchen, Vivilein, Marita. Gut, dass ich euch hier noch erwische.
0: Frau Kolumna, gibt's Neuigkeiten?
5: Das kann man wohl sagen, ihr Lieben. Ein Herr hat bei mir angerufen und behauptet, dass ihr seine kleinen Hundebabys so sehr vermisst.
4: Klingt aber komisch, wie Sie das sagen, Frau Kolumna.
5: Ich glaube, dass da was faul dran ist, Kinderchen. Schließlich wollte der Knabe weder seinen Namen nennen, noch seine Adresse preisgeben.
0: Wie sollen wir ihm dann seine Hundebabys zurückbringen?
5: Er hat einen Treffpunkt vorgeschlagen. In einer Viertelstunde auf dem Parkplatz vor dem Einkaufszentrum.
4: Und was sollen wir jetzt machen? Ist ja gut, beruhigt euch. Vielleicht seid ihr schon bald wieder bei Papi und Mami.
0: Wir gehen auf alle Fälle hin. Wenn das nicht der richtige Besitzer ist, merken wir das schon.
5: So habe ich's mir auch gedacht, Bibilein. Und ich komme mit und halte die Augen offen. Wo hast du überhaupt deinen Kartoffelbrei?
0: Zu Hause. Papi mag es doch nicht, wenn ich damit in die Schule fliege. Außerdem wäre es mit den Hundebabys schwierig geworden.
5: Verstehe. Ist auch besser so. Schließlich sind sie ja schon vom Auto heruntergeflogen.
2: Nun, die paar Schritte zum Einkaufszentrum können Marita und Bibi mit den Hundebabys in der Tasche auch wirklich laufen. Und Frau Kolumna schiebt einfach ihren Motorroller. Auf dem Parkplatz angekommen, warten dann alle drei geduldig auf den angeblichen Hundebesitzer.
5: Hört mal, ihr Lieben, falls etwas schief geht, ich stehe mit meinem Rollerchen bereit.
0: Danke, Frau Kolumna, aber ich kann doch hexen.
5: Ach, das hätte ich ja fast vergessen, Bibilein.
4: Guck mal, der Lieferwagen, der kommt so langsam angefahren. Zwei Männer sind drin. Ob der Anrufer dabei ist?
0: Vielleicht. Die gucken so rüber. Irgendwie sehen die komisch aus.
2: Ja, finde ich auch. Der eine hat einen roten langen Bart, der gar nicht zu seinen dunklen Haaren passt. Und beide tragen dunkle Sonnenbrillen, haben merkwürdige Hüte auf den Köpfen. Also, die beiden sehen wirklich sehr komisch aus.
11: Ja, das sind ja unsere kleinen Lieblinge.
14: Oh, schön, dass ihr wieder da seid. Kommt zu Papi.
0: Guten Tag erstmal.
14: Ja, schönen guten Tag, die Damen.
4: Die Hundebabys mögen sie wohl nicht besonders.
11: Doch, doch, und wie? Sie können das nur nicht so zeigen.
5: Darf man erfahren, wie die drei Kleinen heißen? Wie heißen sie denn? Egal, wir haben jetzt keine Zeit. Können wir unsere Hunde jetzt haben?
0: Oh nein, so schnell nicht. Warum haben sie die Hundeeltern nicht mitgebracht?
14: Die Eltern. Die Hundeeltern.
11: Ja, warum eigentlich nicht?
14: Willi.
11: Es reicht jetzt. Danke fürs Hunde herbringen. Eins, zwei, drei.
14: Her mit der Tasche.
4: Hey, ich bin wohl.
0: Halt stehen bleiben.
2: Unerhört. Die beiden Männer haben Bibi und Marita einfach die Tasche mit den Hundebabys aus den Händen gerissen. Jetzt fahren sie mit ihrem Lieferwagen los. Aber warum tut Bibi denn nichts? Frau Kolumna reagiert. Sie schwingt sich auf ihren Motorroller.
5: Das gibt's doch nicht! Diese Jungs stoppe ich!
10: Bibi! Frau Kolumna will vor den Lieferwagen fahren und ihn stoppen! Tu doch was! Motorroller, flop, stopp! Hex, hex!
5: Aber Kindchen, warum hast du das gemacht? Jetzt sind die beiden über alle Berge!
0: Aber nein! Ich wette, das sind ganz gemeine Hundediebe. Die fahren jetzt bestimmt zu den anderen Hunden, die verschwunden sind, von denen sie uns erzählt haben, Frau Kolumna.
5: Nicht schlecht kombiniert, Bibilein. Aber wie geht's jetzt weiter?
0: Ganz einfach. Wir verfolgen sie. Ene mene Rathausuhr, Auto macht eine Wasserspur. Hex, hex!
10: Super, Bibi. Jetzt sehen wir, wo sie langgefahren sind.
5: Aber wie wollen wir hinterher? Du hast keinen Besen.
0: Kein Problem. Ene mene ganz famos. Frau Kolumnas Roller wird schön groß. Hex, hex!
5: Sensationell! Mein Rollerchen ist ja eine Riesenmaschine, sozusagen.
10: Na dann los!
0: Moment noch. Ene mene Schelme, hier sind zwei Helme. Hex, hex!
5: Perfekt!
10: Gib her! Danke!
0: Und jetzt schnell! Sonst trocknet die Wasserspur.
5: Aufsteigen und festhalten.
2: Eine richtige Verfolgungsjagd beginnt. Der Lieferwagen mit den beiden Gaunern und den gestohlenen Hundebabys braust über die Umgehungsstraße, die drei Freunde mit dem großgehexten Motorroller hinterher. Immer schön der Wasserspur nach. Na, ich bin gespannt, ob sie den Wagen einholen werden.
0: Da! Die Spur geht runter von der Hauptstraße.
5: Ich seh's, Bibilein.
10: Die fahren raus aus Neustadt.
0: Ja, zu ihrem Versteck.
5: Kinderchen, was ist denn jetzt los? Kaum noch ein Wassertröpfelchen zu sehen.
0: Das macht die Sonne. Da vorne, da ist wieder ein Wasserfleck.
2: Und da sehe ich noch einen Wasserfleck, da noch einen. Aber jetzt? Die Sonne lässt die Wasserspur einfach verdunsten. Nichts mehr.
5: Kinderchen, nichts mehr zu erkennen. Das schöne Wasserspürchen, komplett verdunstet.
0: So ein Mist.
5: Möchte mal wissen, wo man hier in dieser Einöde...
10: Psst, Frau Kolumna, da bellen Hunde. Hören Sie?
5: Tatsächlich. Das kommt aus der alten Fabrik. Dann mal nichts wie hin.
0: Moment, Frau Kolumna, so doch nicht. Ene mene Gruppenreise, Motorroller still und leise. Hex, hex! Jetzt können wir zur Fabrik fahren, ohne dass man uns gleich hört.
5: Kindchen, wenn's deine Hexerei nicht gäbe, müsste man sie glatt erfinden.
2: Die alte Fabrik, auf die Carla Kolumna zusteuert, ist ziemlich heruntergekommen. Hier war viele Jahre niemand mehr. Kein schlechtes Versteck, das die Gauner sich da ausgesucht haben. Bibi, Marita und Carla schleichen sich an die große Schiebetür, die einen Spalt offen steht. Sie schauen vorsichtig ins Innere.
0: Oh, eine riesige Halle.
10: Da hinten steht der Lieferwagen. Dort, in der Ecke.
0: Und lauter eingesperrte Hunde in Käfigen. Diese Typen spinnen wirklich.
10: Da sind sie. Hey, die sehen ja ganz anders aus.
5: Sie haben die Verkleidung abgelegt. Hurchen, Hinky und Pinky, das darf doch nicht wahr sein.
10: Das sind ja die zwei stadtbekannten Ganoven.
0: Und dieser Hinky hatte unsere Hundebabys. Jetzt reicht's mir aber. Los, wir gehen rein. Her mit den Hundebabys. Dankeschön.
14: Wer? Was? Los, abhauen.
11: Schnell.
0: Ene mene Apfelbrei. Beide tragen Schuh aus Blei. Hex, hex.
14: Oh, was ist denn das? Ich komme nicht vom Fleck. Hilfe, Hexerei.
11: Was ist das denn?
0: Das sind Bleischuhe, damit ihr nicht abhaut und noch mehr Hunde stehlt.
14: Stehlen? Wir? Niemals!
0: Und woher kommen all diese Hunde?
14: Die haben wir gefunden.
11: Ja, genau. genau auf unseren Spaziergängen. Diese armen, herrenlosen Tierchen.
5: Nun bricht mal nicht in Tränen aus, ihr zwei. Wer soll euch denn diese Geschichte glauben?
14: Ihr!
5: Schluss jetzt! Wollt ihr uns nicht die Wahrheit sagen?
11: Nein, nein, nein, auf keinen Fall!
10: Bibi, guck mal, der Hosenträger von Pinky.
4: Hä? Marita, da fehlt ja ein Knopf. Und genau der, den wir letzte Nacht vor dem Schuppen gefunden haben.
10: Guck, hier ist der Knopf.
0: Warum seid ihr eigentlich letzte Nacht in unseren Schuppen eingebrochen?
14: Eingebrochen? Wir?
11: Niemals.
0: So, und was ist das hier?
14: Och, dein Hosenträgerknopf, Pinky. Wo hast du den denn her?
11: Sei doch still, du Schwachkopf.
14: Wieso denn? Das ist doch dein Knopf. Gestern war er noch dran und dann...
0: Wart ihr in unserem Schuppen? Direkt davor lag er nämlich.
14: Ja, genau. Da bist du mit deinem Hosenträger am Busch hängen geblieben. Weißt du noch, Pinky?
11: Oh Mann, bist du dumm. Das tut ja richtig weh.
0: Jetzt weiß ich, was ihr wolltet. Ihr habt in unserem Schuppen nach den Hundebabys gesucht, stimmt's?
14: Ja, wir mussten nämlich vor eurem Haus bremsen. Und dabei sind die Hundebabys aus dem Auto gefallen. Also mussten sie ja irgendwo in der Gegend sein.
11: Oh, Hinky, klapper doch nicht alles aus.
5: Sensationell, das war das Geständnis. Wie seid ihr zwei nur auf die Idee gekommen, Hunde zu stehlen?
14: Hunde, die gut aussehen, lassen sich auch gut verkaufen.
11: Haltet euch den Mund.
0: Aber es sind lebende Tiere mit Gefühlen und keine chinesischen Blumenvasen.
14: Chinesische Blumenvasen? Oh, ja, die könnten wir auch klauen. Super Idee, was meinst denn du, Pinky?
11: Womit hab ich nur so einen Schwachkopf als Kumpel verdient?
2: Tja, damit wären Hinky und Pinky überführt. Zum Glück ist Neustadts berühmtes Gaunerpärchen nicht besonders gefährlich und wird auch stets gestellt. Meist, weil dieser Hinky nicht besonders helle ist. Die beiden stehen nun etwas bedeppert da und warten auf das, was geschehen wird. Ja, aber wer ist das denn? Den kleinen Hund, den Marita da zu Bibi bringt, den kenne ich doch. Ja, das ist dieser niedliche Dackel auf Susis Foto. Wie heißt der doch gleich?
0: Süßer, wie schön, dass wir dich hier finden.
10: Wir bringen dich gleich zurück zu Susi. Die wird sich freuen.
5: Die Hundis sind ja zum Glück gut versorgt worden.
11: Natürlich.
14: Wir mögen schließlich Tiere.
5: Ach, was soll nur aus euch werden? Hurrchen, da fällt mir doch was ein. Das Neustädter Tierheim sucht Aushilfskräfte.
14: Aushilfskräfte?
11: Ja, und?
5: Na, das wäre doch was für Sie, meine Herren.
11: Da muss man ja arbeiten.
5: Na gut, dann veröffentliche ich gleich morgen schöne Fotos in der Neustädter Zeitung.
0: Ich wette mit einem sensationellen Artikel über Hinky und Pinky, die Hundediebe.
5: Richtig, Bibilein. Die Hundebesitzer werden begeistert sein.
14: Oh, weia, Pinky. Wer weiß, was die dann mit uns machen.
11: Vielleicht ist das gar keine schlechte Idee mit dem Tierheim, Hinky. Für ein paar Wochen wenigstens.
2: Na bitte. Einsicht ist der erste Weg zur Besserung. Die beiden können froh sein, dass Bibi, Marita und Frau Kolumna so gnädig sein wollen. Nanu, was macht denn Carla Kolumna jetzt? Sie fotografiert jeden einzelnen der gestohlenen Hunde. Warum nur?
5: So, Kinderchen, wenn die Besitzer ihre lieben Kleinen in der Zeitung sehen, können sie sie direkt hier abholen.
0: Super Idee. Bis dahin kümmert ihr euch um die Tiere. Habt ihr verstanden? Hinky, Pinky?
11: Ja, machen wir.
14: Gerne.
10: Aber Rico nehmen wir mit.
0: Klar. Und unsere Hundebabys. Wo habt ihr die gestohlen?
14: Die drei süßen Kläfferchen?
11: Sind die nicht aus dem Weißen Haus in der Ebereschenallee? Quatsch, du Schwachkopf. Von dort war doch der schwarze Hund. Die Kleinen sind aus dem Lerchenweg.
14: Hä? Aber im Lerchenweg gibt's doch nur Lerchen.
2: Na, das kann ja noch eine Weile so weitergehen, bis das hier alles geklärt ist. Ich könnte doch inzwischen... Ah, Im Haus der Familie Blocksberg läutet das Telefon. Ich würde sowieso gerne wissen, was Bernhard Blocksberg gerade treibt.
3: Ja, Bernhard Blocksberg?
15: Hier ist Walter. Hör mal, Bernhard. Was Schreckliches ist passiert. Unsere drei kleinen Hundebabys sind gestohlen worden.
3: Was? Wie ist das möglich?
15: Weiß ich nicht. Ich hab's erst gar nicht bemerkt. Und Helga auch nicht.
3: Eure Hunde werden gestohlen und ihr merkt es nicht?
15: Als meine Frau weggefahren ist, wollte sie die drei eigentlich mitnehmen. Hat's aber nicht übers Herz gebracht. Wegen der Hundeeltern.
3: Verstehe.
15: Und ich wusste von nix. Nun ruft sie an und fragt, wie es den Kleinen geht.
3: Eieieiei. Was für eine Geschichte. Ich habe von Hundedieben in der Zeitung gelesen.
15: So ist es. Und deshalb kann ich heute nicht zum Kartenspielen kommen, Bernhard.
3: Wieso? Verstehe ich nicht.
15: Na, stell dir vor, ich bin beim Kartenspielen und diese Hundediebe stehlen uns auch noch unsere zwei Großen.
3: Aber wir haben schon so lange nicht mehr Karten gespielt. Walter, bring die zwei Hunde doch einfach mit.
15: Geht denn das?
3: Na klar. Da fällt mir ein, Bibi hat gestern drei Hundebabys gefunden. Vielleicht sind das eure.
2: Na, das ist ja eine Neuigkeit. Da muss ich doch gleich mal nachsehen, was Bibi, Marita und Frau Kolumna gerade machen. Ach, sie sind mit dem großgehexten Motorroller direkt auf dem Weg zur kleinen Susi. Bibi hat Rico auf dem Schoß und Marita die Tasche mit den Hundebabys.
5: Hier wohnt eure Schulkameradin Susi, nicht wahr?
4: Ja, vielen Dank, Frau Kolumna.
5: Stopp, Bibilein. Mein Roller braucht noch eine kleine Schrumpfungskur.
4: Stimmt, hätte ich fast vergessen. Ene Mene, Ofenrohr, Roller klein, so wie zuvor. Hex, Hex!
5: Sensationell! Wie heißt es unter uns Rollerfahrern? Ist dein Roller erstmal lang, wird dir in jeder Kurve bang.
4: Na, dann ist es ja so besser. Tschüss. Wiedersehen, Frau Kolumna.
5: Tschüsschen, ihr Lieben.
4: Ja, Rico, hier bist du zu Hause.
10: Rico, mein Rico, du bist wieder da. Oh, danke, Bibi. Danke, Marita. Ist das toll? Oh, mein Rico. Ja. Oh, die armen Hundebabys. Habt ihr ihre Eltern noch nicht gefunden?
4: Leider nicht.
10: Moment mal. Die haben ja genau das gleiche Muster im Fell wie die zwei Hunde der Familie Wolf.
4: Familie Wolf?
10: Ja, die wohnen eine Straße weiter. Vielleicht haben ihre Hunde ja Junge gekriegt und ich weiß nichts davon.
4: Meinst du? Bringst du uns hin?
10: Klar. Los, kommt. Komm, Rico.
2: Das wäre wirklich schön, wenn unsere Hundebabys der Familie Wolf gehören würden. Dann hätte alles ein gutes Ende. Mal sehen. Ich drücke ganz fest die Daumen.
10: Ah, dass ich das nicht schon in der Schule bemerkt habe, wie ähnlich das Fell ist.
4: Ich glaube, es ist niemand zu Hause. Ach, schade, wir haben kein Glück. Wir können ja später noch mal herkommen, Marita.
10: Okay, jedenfalls vielen Dank, Susi. Ich muss mich bei euch bedanken, für Rico.
2: Tja, die Sache mit dem Dackel Rico ist geklärt. Aber die Hundebabys sind noch immer Waisenkinder. Bibi und Marita ist die Enttäuschung anzusehen, als sie nach einem kleinen Spaziergang das Haus der Blocksbergs erreichen. Aber was ist denn plötzlich mit den Hundebabys los?
4: Was ist los? Die wollen unbedingt aus der Tasche.
10: Vorsicht, lass uns die Tasche lieber auf den Boden stellen.
4: Halt, hier geblieben, nicht weglaufen.
10: Die riechen was.
4: Wieso sind denn Hunde in unserem Haus?
3: Was ist denn hier los?
14: Aber das sind ja unsere Hundebabys. Welch ein Glück, sie sind wieder da.
3: Na bitte. Hallo Bibi, hallo Marita. Darf ich vorstellen, das ist mein Arbeitskollege Walter.
4: Hallo, Sie heißen bestimmt mit Nachnamen Wolf, oder?
14: Ja, so ist es. Wie kommst du da drauf?
10: Weil wir gerade bei Ihnen waren, um die Hundebabys zu bringen.
14: Wirklich? Wo habt ihr sie denn gefunden?
3: Das habe ich dir doch erzählt, Walter.
14: Ja schon, trotzdem. Ich will es noch mal ganz genau wissen.
2: Und so müssen Bibi und Marita noch einmal alles erzählen. Die ganze Geschichte, von den quietschenden Reifen vor dem Blocksberghaus bis hin zur alten Fabrik. Bernhards Kollege Walter ist überglücklich und greift sofort zu seinem Handy.
16: Helga, stell dir nur vor, unsere Hundebabys sind wieder da. Ja, Bibi Blocksberg hat sie gefunden. Es geht ihnen prima. Sie sind alle wohlauf. Nun ja, das ist eine lange Geschichte. Also, pass auf.
2: Und so wird unsere Geschichte noch einmal erzählt. Für Helga, Walters Frau. Aber das hören wir uns nicht mehr an. Die Hauptsache ist, alle sind wieder glücklich. Walter, seine Frau Helga, Bernhard Blocksberg, Bibi und Marita. Aber am allerglücklichsten sind die Hundeeltern. Während Bernhard und Walter Wolf schon bald wieder Karten spielen, feiern Bibi, Marita und die Hunde in Bibis Zimmer das Wiedersehen.
0: Nein, nicht lecken. Es kitzelt so. Hört
2: auf. Gibt's ein schöneres Ende für unsere Geschichte? Ich glaube nicht. Und sie wird bestimmt noch oft erzählt werden, bei allen Hundebesitzern in Neustadt und nicht nur bei denen. Also, macht's gut, ihr Lieben. Schön, dass ihr wieder mit dabei wart. Tschüss, bis zum nächsten Mal.
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1: Hallihallo, da ist die Ines. Du liebst es, Bücher anzuschauen oder zu lesen und lebst in der Bundeshauptstadt Wien? Ja, dann schau unbedingt diesen Sommer bei Lesen im Park vorbei. Kinder von 3 bis 10 Jahren können da neue Lieblingsbücher für sich entdecken, aber auch spielen oder malen und das noch dazu kostenlos. Bis

0: 10 Jahren, die noch keinerlei Schwimmkurse besucht haben, von ausgebildeten Schwimmtrainerinnen und Trainern betreut. Anmelden können dich deine Eltern online unter schwimmkids.sportland.noe.at. Im September gibt es in der Landeshauptstadt Graz tolle kostenlose Spielangebote für Kinder. Die Wiki Spielmobile ziehen von einem Spielplatz zum nächsten und bringen gratis Spielbetreuung direkt in die Grazer Parks. Auf Stelzen gehen, Ball spielen oder bunte Bilder malen. Komm doch zum Beispiel ab 3 Uhr nachmittags am 14. September in den August-Matte-Park. Das wird ein Spaß. Ja, und wenn auch du eine richtig coole Veranstaltung kennst, dann verrat sie uns gerne auf meinkinderradio.at.
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7: Hallihallo, am Mikrofon begrüßt dich der David. In dieser Woche geht der Monat Juli zu Ende und der August beginnt. Nach unserem Kalender, das ist der gregorianische Kalender, ist der August der 8. Monat des Jahres. Er hat 31 Tage. Der Name August kommt von einem Staatsmann aus dem alten Rom, nämlich von Kaiser Augustus, der in diesem Monat an die Macht gekommen ist. Zuvor hat der August Sextilis geheißen, das bedeutet der Sechste. Im römischen Kalender war er nämlich der 6. Monat und er hatte nur 29 Tage. Der August ist bei uns ein Sommermonat, aber das ist nicht überall so. Auf der südlichen Hälfte der Erdkugel ist der August ein Wintermonat. Und wenn es bei uns dann kalt ist, dann ist auf der Südhalbkugel Sommer, so wie bei uns jetzt. Forscherinnen und Forscher haben verborgene Weltraumstrukturen entdeckt. Sie haben an der Universität Wien mit speziellen Radioteleskopen die bisher schärfste Karte des Orionnebels erstellt. Der Orionnebel ist ein riesiges Gasgebilde im Weltall, das du bei klarem Himmel sogar mit deinen Augen sehen kannst. Es ist der nächste Platz in unserer Nähe, wo gerade neue Sterne entstehen. Die Forscher haben etwas Spannendes herausgefunden. Der Orionnebel ist viel komplexer aufgebaut, als man bisher gedacht hat. Sie haben nicht nur eine, sondern mindestens zwei große expandierende Blasen aus Wasserstoffgas entdeckt. Eine davon erstreckt sich sogar 4 Lichtjahre weit ins All hinaus. Das ist gigantisch. Noch überraschender ist, die Wasserstoffhülle des Nebels wiegt nur etwa ein Zehntel von dem, was Wissenschaftlerinnen und Wissenschaftler früher gemessen haben. Das ändert unser Verständnis darüber, wie Sterne entstehen. Die neuen Erkenntnisse zeigen, niemand versteht den Weltraum vollständig. Es gibt immer noch Spannendes zu entdecken. Der älteste Zoo der Welt feiert am Freitag Geburtstag. Und er ist in unserer Bundeshauptstadt Wien. Es handelt sich nämlich um den Tiergarten Schönbrunn. Der wird jetzt nämlich unglaubliche 274 Jahre alt. Der Zoo ist nämlich im Jahr 1752 von Kaiser Franz Stephan und seiner Frau Kaiserin Maria Theresia als Privatzoo gegründet worden. Die beiden sind damals Kaiser und Kaiserin von Österreich gewesen und haben das Land regiert. Sie haben also bestimmt, was gemacht werden soll und welche Regeln und Gesetze es gibt. Damals hat es 12 kreisförmige Gehege gegeben. Heute ist der Zoo in Schönbrunn um einiges größer. Jetzt leben nämlich über 6000 Tiere dort.
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3: Du hast es natürlich schon an der Kennmelodie erkannt. Es ist wieder Zeit für den neuen Buchstaben. Hallöle, hier ist der André und ich habe den Buchstaben P, also hartes P, wie Passwort. Ja, Passwort hast du sicher schon einmal gehört und vermutlich auch schon irgendwo mal verwendet. Ein Passwort ist nämlich ein geheimes Kennwort. Das verhindert, dass jeder Zugriff auf ein Online-Profil oder auch auf ein WLAN oder einen Computer hat. Du kannst dir das Passwort wie einen Türsteher vorstellen und der stellt sicher, dass auch wirklich nur der hereinkommt, der auch hinein darf. Deshalb gibt es auch überall, wo man im Internet ein Profil anlegen kann, auch ein Passwort. Aber nicht nur da, auch der Computer bei dir zu Hause wird ein Passwort haben, das beim Start eingegeben werden muss. Und das ist auch gut so. Das Passwort verhindert nämlich, dass irgendwer außer dir oder deinen Eltern einen Computer oder dein Online-Profil verwenden kann. Leider gibt es Leute, die versuchen, das Passwort mehr oder weniger zu erraten, also so Zugriff zu bekommen. Du musst jetzt aber deshalb keine Angst haben, denn genau dafür ist ja das Passwort da. Du solltest nur darauf achten, dass du ein sicheres Passwort wählst. Also 1234 wäre ein... richtig, sehr schlechtes Passwort. Und auch der Name des Haustiers oder der Name von deiner Mama oder deinem Papa kann leicht erraten werden. Ein gutes Passwort sollte aus mindestens 8 Zeichen bestehen, also 8 verschiedenen Buchstaben. Du weißt schon, 1, 2, 3, 4, 5, 6, 7, 8. Also 8 verschiedene solche Zeichen. Und es sollte eine Mischung aus Zahlen und Buchstaben sein. Also am besten baust du zum Beispiel auch noch große Buchstaben und kleine Buchstaben ein. Vielleicht hast du die ja schon in der Schule gelernt. Wenn nicht, kannst du ja mal Mama und Papa um Hilfe bitten. Und was noch ganz wichtig ist, du musst dir das Passwort auch gut merken können. Na klar, weil sonst hast du selber auch keinen Zugriff mehr. Und wenn du das alles berücksichtigst, dann kann auch nichts mehr schiefgehen.
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6: Weißt du, ich habe mich während den Nachrichten schon so auf das erste Lied in dieser kommenden Stunde gefreut. Das ist so unglaublich dinotastisch und das möchte ich dir so gerne vorspielen. Drum quatsche ich jetzt auch nicht lange drum herum. Wir hören es uns jetzt gemeinsam an und ich hoffe so sehr, dass es dir auch so gut gefällt wie mir. Ich wünsche dir einen schönen Nachmittag. Ich bin André, hallo.
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0: uns her. Heute geht's Schlag auf Schlag in der Mini-Disco. Wir telefonieren schon wieder mit dem nächsten Kind, das sich angemeldet hat auf www.meinkinderradio.at. Wer ist denn dran?
1: Hallo, Leatrice. Jetzt der Simon aus Dürnstein.
0: Hallöle, Simon aus Dürnstein, schönen Nachmittag. Wie alt bist du denn?
1: 6.
0: Ja, da muss man schon mal überlegen, ne? Du bist ja schon so lange auf der Welt. Das heißt, mit 6 gehst du schon in die Schule, oder?
1: Ja.
0: Super. Du, und hast du schon viele Freunde in der Schule gefunden?
1: Ja.
0: Das ist super. Grüßen wir die alle jetzt schnell mal?
1: Ja, ich grüße voll gerne.
0: Ja, super. Dann zähl sie mal auf, die Freunde.
1: Edgar und Linnea.
0: Liebe Grüße auch von mir aus dem Radio. Schönen Nachmittag und schön, dass ihr zuhört. So, Simon, jetzt spielen wir ein tolles Spiel, hätte ich mir gedacht, okay?
1: Ja.
0: Ja? Ich habe das Auswahlspiel, das Gegenteilspiel oder das Reimwörterspiel. Was magst du denn spielen?
1: Das Auswahlspiel.
0: Das Auswahlspiel. Da sage ich zwei Wörter und was machst du?
1: Ich sag, was ich lieber mag.
0: Genau so funktioniert's. Mach mal die Augen zu. Hast du sie schon zu?
1: Ja.
0: Dann atme mal ganz tief ein und wieder aus.
1: Ja?
0: Dann legen wir los, okay? Kinderlieder oder Geschichten?
1: Kinderlieder.
0: Kinderlieder. Zähne putzen oder Haare frisieren?
1: Zähne putzen.
0: Zähne putzen. Und, bist du ein fleißiger Zähneputzer?
1: Ja.
0: Das war ein bisschen geschwindelt, oder? Beim Twinny, grün oder orange?
1: Beides.
0: Nein, das Auswahlspiel funktioniert ja so, dass du dir eines aussuchen musst.
1: Dann orange.
0: Dann orange. Hier kommt ein Applaus. Das ist der Simon, 6 Jahre alt, aus Niederösterreich. Und wir haben heute Nachmittag festgestellt, dass der Simon und ich uns nicht zum Streiten kommen werden beim Twinny-Essen, weil ich mag den grünen lieber und er mag den orangen lieber. Schön, dass du mit dabei warst, Simon. Ich wünsche dir noch einen schönen Nachmittag. Tschüss.
1: Baba, schönen Nachmittag.

0: Weißt du, hier bei uns auf mein Kinderradio, da läuft nur deutschsprachige Musik. Und zwar deshalb, damit du sie auch gut verstehen kannst, weil du wahrscheinlich noch nicht so gut Englisch gelernt hast in der Schule. Aber das kommt irgendwann und dann verstehst du auch, was sie in den englischen Liedern singen. Bis dahin können wir bei den deutschsprachigen Liedern richtig gut mitsingen. Schönen Nachmittag wünsche ich dir. Jetzt wird es wieder Zeit, mit einem Kind zu telefonieren, hätte ich gesagt. Und deshalb schauen wir gleich mal in Leitung 10 und sagen mal Hallöle.
1: Hallöle.
0: Hallöle. Du bist sicher der Johannes.
1: Nein.
0: Nein. Dann bist du vielleicht der Polizeipräsident.
1: Nein.
0: Okay, du bist der Leon, oder?
1: Ja.
0: Okay. Leon, ich wünsche dir einen schönen Nachmittag. Geht's dir gut?
1: Ja.
0: Das ist schön. Wie alt bist du und wo wohnst du?
1: Ich wohne in Wien und ich bin 5 Jahre alt.
0: Das ist super schön.
1: Und Nachmittag werde ich 6.
0: Du, hier auf dem Zettel steht, du liebst es, einen Parkour-Kurs zu machen.
1: Ja.
0: Also machst du das selbst? Machst du das selber oder baust du den auf und andere Leute müssen dann diesen Parcours fahren?
1: Nein, ich fahr wohin.
0: Okay, erzähl mal, wie funktioniert das?
1: Ja, da muss man über Sachen springen, also in der Zeit bewegen, dafür muss man auch einen Kurs gehen, sehr lang üben und so Sachen machen.
0: Und du übst aber fleißig, oder?
1: Ja, dann muss ich. Ja, habe erst vor paar Wochen angefangen, weil ich bin erst das zweite Mal hier gewesen.
0: Ich verstehe. Okay. Ja, großartig. Schön, dass es dir so Spaß macht, Leon. Möchtest du jetzt jede Menge Freunde von dir hier im Radio grüßen?
1: Ja.
0: Ja, dann zähl sie mal auf.
1: Mein ganzer Kindergarten, nicht Matteo, weil der ist der Schlimmste der ganzen Gruppe. Aber den Lenny, den Robin und den Linus.
0: Super.
1: Und die Finny und den Elliot.
0: Okay, liebe Grüße auch von mir aus dem Radio. Du weißt, Leon, was jetzt kommt, oder? Was ganz was Wichtiges.
1: Ja, ein Spiel.
0: Natürlich spielen wir auch ein Spiel, wir zwei. Welches hast du dir ausgesucht? Wir haben ja das Reimwörterspiel. Wie funktioniert das?
1: Also du sagst ein Wort und ich muss sagen, was das reimt.
0: Okay, gut. Was reimt sich auf Schinken? Schinken.
1: Stinken!
0: Reimt sich auf Schinken, richtig, okay. Was reimt sich auf Dreck? Weg reimt sich auf Dreck. Völlig richtig. Okay. Und was reimt sich auf Lachen?
1: Lachen.
0: Nochmal?
1: Lachen.
0: Sachen reimt sich auf Lachen. Richtig. Hier kommt ein Applaus. Ja, das war der Leon. Der Leon ist 5 Jahre alt und aus der Bundeshauptstadt in Wien. Und er war heute Nachmittag mit dabei. Leon, lustig war's mit dir.
1: Mit dir auch, Andrea. Tschüss.

0: So, also ehrlicherweise muss ich ja sagen, es warten in ganz Österreich hier ganz, ganz viele Kinder auf einen Anruf. Wer es schneller mag, sollte bitte direkt in Radinos Handy-App eine Sprachnachricht schicken. Die spiele ich hier nämlich in dieser Sendung auch immer wieder sehr, sehr gerne. Also das geht schneller, da kommt man viel schneller dran. Und wenn wir uns ehrlich sind, alle seine Freunde kann man hier grüßen, man kann mir einen Witz erzählen, man kann mir zum Beispiel auch was vorsingen. Aber bitte nicht vergessen, den Namen und den Wohnort dazu zu sagen. So, ich habe hier so viele Anmeldungen. Ich ziehe wieder eine Anmeldung raus und dann wählen wir die Nummer. Der geht nach Oberösterreich. Das ist schön.
1: Hallöle.
0: Hallöle, wer spricht denn da?
1: Der Erik.
0: Ja, Erik, einen schönen Nachmittag wünsche ich dir. Du bist ja mittendrin gerade in der Minidisco von Mein Kinderradio und alle Kinder vor dem Radiogerät, die wollen dich ein bisschen besser kennenlernen. Sag mal, wie alt bist du und in welchem Ort wohnst du?
1: Ich bin 7 Jahre alt und ich wohne in Leonding.
0: Leonding. Sag mal, in welchem Bundesland ist denn das?
1: In Österreich.
0: Ja, das ist
1: Oberösterreich.
0: Oberösterreich, das ist das Bundesland. Das ist ja großartig. Du, hier auf deinem Anmeldezettel steht, du möchtest gerne Klavier spielen lernen.
1: Ja.
0: Was ist denn so toll am Klavierspielen? Erzähl mal.
1: Ja, also das mit den Tasten finde ich halt so cool und warum finde ich das so cool zum Lernen?
0: Du, aber da gibt es ja richtig viele Tasten auf so einem Klavier, gell?
1: Mhm.
0: Kannst du die Hände überhaupt so weit ausstrecken auf beide Seiten, dass du alle Tasten erreichst?
1: Ich habe ein Keyboard zu Hause, aber das mache ich glaube ich noch nicht, aber ich spiele schon, also
0: Wahnsinn.
1: Ohne Noten, aber ich habe schon Lied entwickelt.
0: Du, das ist ja super. Und was spielst du da für ein Lied?
1: Ich spiele so ein bisschen durcheinander und dabei erwische ich die richtigen Töne zu irgendeinem Lied. Ich weiß nicht.
0: Das ist ja großartig. Du, das ist mir schon mal einen Applaus wert. Der Erik wird mal ein guter Musiker in Oberösterreich. Du, ich hoffe, dass du richtig bekannt wirst. Möchtest du mal Musiker werden oder was magst du denn werden von Beruf, wenn du erwachsen bist?
1: Ich weiß es noch nicht.
0: Okay, hast ja auch noch ein bisschen Zeit und vielleicht kommt ja auch der Durchbruch als Musiker.
1: Genau.
0: Sollen wir jetzt alle deine Freunde hier im Radio grüßen?
1: Ja.
0: Dann zähl sie mal auf.
1: Die Marie, der Felix, der Henry, der Raphael. Okay, das war's.
0: Dann kommen noch liebe Grüße von mir aus dem Radio dazu, zu euch ins schöne Bundesland Oberösterreich. Du, wir spielen jetzt noch ein Spiel, hätte ich gesagt. Welches hast du dir denn ausgesucht?
1: Das Geräuschespiel.
0: Oh, ja, da bin ich ja mal gespannt auf deine Klospülung. Du, das war eine tolle Klospülung. Und jetzt zeig noch schnell die Türglocke her. Wie klingen Türglocken in Oberösterreich? Nämlich genau
1: so. Also bei uns klingen so, nicht besonders.
0: Naja, immerhin. Das war so ein Blub, Blub. Hier kommt ein Applaus. Ganz liebe Grüße an diesem Nachmittag von Mein Kinderradio an den Erik, 7 Jahre alt, wohnhaft im Bundesland Oberösterreich. Ich wünsche dir noch einen schönen Nachmittag. Tschüssi, Baba.
1: Tschüss, André.

0: Schönen Nachmittag, Österreich. Hier ist mein Kinderradio mit dinotastischer Musik. Und am Nachmittag in der Mini-Disco, ja, da spielen wir richtig flotte Musik zum Mittanzen und Mitsingen. Wir machen jetzt eine kurze Verschnaufpause und ich lese mal wieder ein paar Nachrichten von unserer Pinnwand vor. Du weißt ja, die Pinnwand gibt es auf der Webseite www.meinkinderradio.at und da können alle Kinder gerne Nachrichten hinterlassen, die ich sehr gerne vorlese. So, Theodor, 10 Jahre aus dem 2. Bezirk in Wien, schreibt: Ich liebe es, deine Lieder zu hören. Wow, danke Theodor, so ein Kompliment hören wir gerne. Es gibt auch gleich wieder dinotastische Musik, ein bisschen Geduld braucht man auch. So, Samuel, 5 Jahre aus Linz in Oberösterreich, schreibt: Hallo Radino, ich höre deine Geschichten so gerne. Die Lieder mag ich aber auch, zu denen tanze ich. Bitte mach weiter so, liebe Grüße aus Linz, Samuel. Samuel, gleich gibt's wieder eine richtig tolle Tanznummer, da kannst du so richtig mitsingen und mittanzen, versprochen.
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2: Hallo, da ist die Ines. Radfahren macht Spaß. Und wenn du in der Bundeshauptstadt Wien lebst, kannst du es kostenlos lernen. Und zwar bei einem der Radfahrtrainings für Kinder zwischen 3 und 12 Jahren. Die finden samstags von 9 Uhr vormittags bis 3 am Nachmittag statt. Und zwar auf dem Radübungsplatz am Schöpfwerk. Sonntags zur selben Uhrzeit im Radmotorikpark Kaisermühlen sowie am Radübungsplatz Stadion. Komm einfach vorbei, gratis Leihräder und Leihhelme gibt's da auch für dich. Viel Spaß beim Radfahren üben! Komm und spiel mit! Bis Ende August gibt es in der Landeshauptstadt Graz im Bundesland Steiermark tolle kostenlose Angebote für Kinder. Besonders beliebt sind die Wiki Spielmobile, die gratis Spielbetreuung direkt in den Grazer Parks anbieten. Zum Beispiel am 31. August am Spielplatz Volksgarten oder auch im ORF-Park. Mach dir einen lustigen, bunten Nachmittag. Ab 3 Uhr geht's los. Basteln, spielen, tanzen, singen. Ja, ganz schön was los beim Bastelbienenclub in der Westfield Shopping City Süd im Bundesland Niederösterreich. Für Kinder ab 4 Jahren gibt's von 2 Uhr bis 5 Uhr nachmittags ein kostenloses, buntes Spiel- und Spaßprogramm. Der nächste Termin ist am 2. September. Komm doch einfach vorbei. Und wenn auch du eine dinotastische Veranstaltung weißt, verrat sie uns auf www.meinkinderradio.at.
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0: Achtung, Achtung, jetzt kommt wieder eine dinotastische Sprachnachricht.
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3: Hallo Radino, ich heiße Leopold und bin 6 Jahre alt und ich wohne beim Chiemsee. 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Tschüss.
0: Schick doch André und mir eine Sprachnachricht über die Mein Kinderradio Handy-App, weil dann hörst du die schon ganz bald hier bei uns

0: das war wieder ein tolles Lied hier bei uns auf mein Kinderradio. Einen schönen Nachmittag wünsche ich dir. Na sag einmal, magst du eigentlich auch gerne mal mit dabei sein hier in Radinos Minidisco? Magst mit mir telefonieren, vielleicht alle deine Freunde grüßen und ein tolles Spiel spielen? Dann melde dich ganz geschwind an auf www.meinkinderradio.at. Da gibt es ein Anmeldeformular, denn nur mit Kindern kann man diese Sendung hier machen. Aber es warten viele Kinder vor dir, da musst du ein bisschen Geduld haben. So, wir schauen jetzt gleich mal in Leitung, was nehmen wir? Leitung 12, Hallöle.
1: Hallöle.
0: Hallöle, ja, wer spricht denn da?
1: Die Lila.
0: Lila, ich wünsche dir einen schönen Nachmittag. Bist du richtig gut gelaunt?
1: Ja.
0: Das ist aber super schön. Du, damit die Kinder dich in ganz Österreich ein bisschen besser kennenlernen, wie alt bist du und in welchem Ort wohnst du?
1: Ich wohne in Wien und bin 8 Jahre alt.
0: Das ist schön. Ich habe hier am Zettel stehen, du wohnst im 23. Wiener Gemeindebezirk. Kannst du mal sagen, wie der heißt?
1: Liesing.
0: Liesing heißt der 23. Wiener Gemeindebezirk. Das ist völlig richtig. Da gibt es schon mal einen Applaus. Super gemacht. Ja, die Bezirke, wenn man die in der Schule lernt, die sind schon wichtig. So, Lila. Was möchtest du mal werden, wenn du erwachsen bist? Gibt es schon einen Berufswunsch?
1: Ich glaube, irgendwo am Bauernhof arbeiten.
0: Das ist ja ein total schöner Beruf. Weißt du, wie man den nennt?
1: Bäuerin?
0: Ja, oder der schönere Begriff ist Landwirtin.
1: Mhm.
0: So heißt der Beruf nämlich. Und was möchtest du dann alles machen auf dem Bauernhof? Da gibt es ja ganz viele Möglichkeiten.
1: Tiere füttern und aufpassen und auch Felder anlegen und so.
0: Das ist schön. Also du möchtest Landwirtschaft betreiben und natürlich auch eine Viehzucht machen, zum Beispiel Kühe und Schweine und so, oder?
1: Mhm.
0: Und Hühner wären natürlich auch toll, weil Eier sind auch wichtig.
1: Ja.
0: Das ist sehr schön. Gute Idee, Lila. Ist eine tolle Jobwahl. Möchtest du jetzt jede Menge Freunde von dir hier im Radio grüßen?
1: Ja.
0: Dann zähl sie mal auf.
1: Die Walli, die Feli, die Sophia, die Vicky, die Leona und meine ganze Klasse, meine Lehrerin und meinen Nachmittagsfreund und die Julia und Alina. Und das war's.
0: Das waren wahnsinnig viele Menschen und ich wünsche natürlich auch einen schönen Nachmittag. Liebe Grüße, ihr seid alle hier bei uns auf mein Kinderradio gegrüßt worden. Du weißt, was jetzt kommt.
1: Ja, ein Spiel.
0: Ja, hast du dir schon eines ausgesucht?
1: Ja, das Auswahlspiel.
0: Natürlich spielen wir das Auswahlspiel. Du, da sage ich ja zwei Wörter, was musst du machen?
1: Ich suche aus, was ich lieber mag.
0: Okay, dann legen wir los, oder?
1: Ja.
0: Topfentascherl oder Krapfen?
1: Krapfen.
0: Welchen? Den mit Vanille oder den mit Marillenmarmelade?
1: Mit Marillen.
0: Mit Marillen. Die sind ja so lecker. Beim Krapfen muss man ja aufpassen, wo man hineinbeißt.
1: Ja.
0: Und wo beißt man hinein?
1: Beim Loch.
0: Natürlich beim Loch, weil sonst patzt man ja alles an. Okay. Ostern oder Weihnachten?
1: Weihnachten.
0: Warum?
1: Weil das so einen schönen großen Christbaum gibt.
0: Das stimmt. Und man muss die Geschenke meistens auch nicht suchen.
1: Ja.
0: Auch irgendwie praktisch, oder? Wasser oder Saft?
1: Saft.
0: Welcher?
1: Hollersaft.
0: Ah, Holundersaft ist super. Und weißt du, was noch gut schmeckt beim Holundersaft? Wenn man ein bisschen Zitrone und Minze hineingibt.
1: Ja.
0: Das liebe ich total. Hier kommt ein Applaus. Wow, wow, wow. Das war die Lila. Die Lila ist 8 Jahre alt und kommt aus dem 23. Bezirk unserer schönen Bundeshauptstadt Wien. Du, ich wünsche dir noch einen schönen Nachmittag.
1: Dir auch, André. Tschüss.

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0: Das ist wirklich ein Lied, das ich besonders gerne mag hier bei uns auf meinem Kinderradio. Du hörst die Mini-Disco mit André und mit jeder Menge Kindern. www.meinkinderradio.at. Das ist die Adresse von Radinos Webseite, wo du dich anmelden kannst. So, schauen wir gleich mal in Leitung 12. Ist da jemand? Hallöle.
1: Hi.
0: Hi. Ja, wer ist denn da?
1: Die Lisa.
0: Lisa, wie alt und woher?
1: Ich bin aus Österreich, eher aus Niederösterreich besser gesagt, und ich wohne in Bad Bierawatt.
0: Bad Bierawatt, das habe ich noch nie gehört, klingt aber total lustig.
1: Ja.
0: Das heißt, jedes Haus besteht aus Badezimmern bei euch?
1: Nein.
0: Also es gibt nicht nur Badezimmern in Bad Bierawatt?
1: Nein.
0: Nein, aber jedes Haus hat ein Badezimmer, hoffe ich.
1: Genau.
0: Weil sonst würden ja alle Menschen stinken, wenn sie sich nicht waschen.
1: Ja.
0: Du Lisa, hier steht, du liebst es zu turnen. Turnen ist ja ganz, ganz umfangreich. Was turnst du denn da so alles?
1: Also ich tue Bodenturnen, also eher Geräte. Mhm. Und zu Hause habe ich ein Trampolin. Ich komme auch gerade vom Trampolin und habe gerade ganz viele Saltos gemacht.
0: Das heißt, du stellst das Trampolin unten hin und springst aus dem Balkon?
1: Nein, ich habe keinen Balkon.
0: Okay, das wäre ja auch wahnsinnig gefährlich. Das soll man auf keinen Fall machen.
1: Ja.
0: Okay, aber das klingt super. Da steht auch, du bist in einem Verein. Wie heißt denn der Verein?
1: ÖTB Turnverein, also Kreuzstetten.
0: Du, sollen wir die mal grüßen alle?
1: Ja, gerne.
0: Ja, dann grüß sie schnell mal.
1: Lieber ÖTB Turnverein Kreuzstetten, ich grüße euch.
0: Ja, ich liebe euch kann man natürlich auch sagen. Also du bist ja auch gerne dort, ne?
1: Ja.
0: Du, müssen wir sonst noch Freunde von dir grüßen?
1: Ja, also von der Volksschule die Helena, die Emilia und die Josephine und von der Mittelschule die Lena und die Amelie.
0: Und liebe Grüße kommen natürlich auch von mir aus dem Radio. Ich freue mich, wenn ihr jetzt alle zuhört. Wir zwei Hübschen spielen jetzt ein Spiel, hätte ich mir gedacht.
1: Ja.
0: Welches Spiel darf es denn sein?
1: Das Auswahlspiel.
0: Das Auswahlspiel, ja gerne. Wie funktioniert's? Erklär mal schnell den Kindern, die zum ersten Mal zuhören.
1: Also du sagst, was ich lieber mag und ich muss dir dann sagen, was ich halt mag.
0: Also ich kann dir ja nicht sagen, was du lieber magst, weil sonst würde ich es ja schon wissen. Ich sag zwei Wörter und du sagst mir dann, was du lieber magst davon.
1: Ja.
0: Okay, gut. Geht's los? Sind wir konzentriert?
1: Ja.
0: Gut.
1: Ja.
0: Also, Pizza oder Nudeln?
1: Pizza.
0: Mhm, welche?
1: Schinken, Mais.
0: Wow. Und Champignons auch?
1: Ja.
0: Ja, ich liebe Champignons auf der Pizza. Das ist super. Okay, Winter oder Sommer?
1: Sommer.
0: Warum?
1: Weil ich da Geburtstag habe.
0: Oh, wann hast du denn?
1: Am 28. Juli.
0: Super, ein Sommerkind. Dann hoffe ich, du hast immer schönes Wetter am Geburtstag. Das wünsche ich dir.
1: Ja, heuer war zwar Regen, aber ja.
0: Naja, wobei manchmal kann auch ein Regen schön sein.
1: Ja.
0: Schönheit liegt immer im Auge des Betrachters. Okay, rutschen oder schaukeln?
1: Schaukeln.
0: Wird's dir da nicht schwindelig?
1: Nee.
0: Na, du bist hart gesotten. Hier kommt ein Applaus. Das ist die Lisa. Die Lisa ist 10 Jahre alt, aus Niederösterreich, und die war heute Nachmittag mit dabei. Und weil
1: hast
0: sie
1: du gerade 4 gesagt?
0: Nein. Habe ich 4 gesagt? Hoffe ich nicht. 10 Jahre alt, wollte ich sagen.
1: Ja, 10.
0: Ich glaube, falls ich es gesagt habe, ich weiß es jetzt nicht mehr, dann tut es mir leid. Du bist 6 Jahre älter.
1: Ja, geht schon.
0: Ich freue mich, dass du mit dabei warst. Schönen Nachmittag. Tschüss.
1: Danke dir auch.

0: Das war ja ein tolles Lied hier bei uns auf mein Kinderradio. Du hörst Radinos Minidisco mit dem André und dem Vincent, weil der wartet schon in Leitung 5.
1: Hallöle, André.
0: Hallöle, Vincent. Einen schönen Nachmittag wünsche ich dir.
1: Danke.
0: Geht's dir gut?
1: Ja.
0: Du, herzlich willkommen in Radinos Minidisco. Wir haben uns ja wahnsinnig auf dich gefreut. Magst du uns ganz kurz sagen, wie alt bist du und in welchem Ort bist du zu Hause?
1: Ich bin 6 Jahre alt und wohne in Schöpling beim Attersee.
0: Beim Attersee, das ist ja im schönen Bundesland Oberösterreich, gell?
1: Mhm.
0: Wow. Du, sag mal, hier steht, dass du im Herbst mit der Schule anfängst und dass du aus dem Kindergarten geschmissen worden bist. Das ist ja ein schönes Ritual, aus dem Kindergarten geschmissen zu werden. Wie funktioniert das?
1: Also, im Kindergarten gibt es eine Rutsche, da rutscht man runter und da wurde so ein kleiner blauer Tunnel hingelegt. Da bin ich dann durchgekommen und dann habe ich noch eine kleine Schultüte gekriegt.
0: Das ist ein total süßes Ritual. Also alle Schulkinder, die dürfen das machen und die werden quasi so aus dem Kindergarten.
1: Schulanfänger.
0: Ah, Schulanfänger, natürlich. Da hast du vollkommen recht. Hast ja gut aufgepasst, Vincent. Du, hier steht auf dem Zettel, du möchtest gerne Polizist werden.
1: Nein, Fußballspieler.
0: Ein Fußballspieler, dann hat die Mama einen Blödsinn der Zeit. Na, sauberst, die Mama wieder, gell?
1: Mhm. Mhm.
0: Warum möchtest du Fußballspieler werden? Erzähl mal.
1: Weil das so ein cooler Sport ist, weil ich auch schon im Fußballtraining bin.
0: Wow, und was taugt dir am meisten? Welche Position?
1: Eigentlich Stürmer.
0: Wow, vielleicht wirst du ja sogar der beste Stürmer von ganz Österreich und dann können wir dich im Nationalteam gut brauchen.
1: Witzig.
0: Ja, finde ich auch. Sollen wir jetzt alle deine Freunde hier grüßen im Radio?
1: Ja.
0: Zähl sie mal auf.
1: Der Paul, der Justus, Helene, Noah, Sophie.
0: Okay. Liebe Grüße natürlich auch von mir her aus dem Radio. Auswahlspiel, Reimwörterspiel oder Gegenteilspiel, was

0: Was hast du denn ausgesucht?
1: Gegenteil.
0: Wie funktioniert das Gegenteilspiel?
1: Du sagst ein Wort und ich sag das Gegenteil.
0: Also eigentlich das, was du immer mit der Mama machst, oder? Wenn die Mama ja, also nein sagt, dann sagst du doch, ja.
1: Mhm.
0: Geht's los?
1: Mhm.
0: Was ist das Gegenteil von dick?
1: Dünn.
0: Dünn ist das Gegenteil von dick, richtig. Was ist das Gegenteil von frech?
1: Ich hab dich nicht verstanden.
0: Was ist das Gegenteil von frech?
1: Lieb.
0: Lieb ist das Gegenteil von frech, richtig. Und was ist das Gegenteil von früh?
1: Spät.
0: Spät ist das Gegenteil von früh, richtig. Hier kommt ein Applaus. Das war der Vincent, der 6 Jahre alt aus dem Bundesland Oberösterreich. Und Vincent, dir wünsche ich noch einen schönen Nachmittag. Bis bald. Tschüss.
1: Danke.

0: alles, was so in Österreich und der Welt los ist, praktisch zusammengefasst, gibt's immer zur vollen Stunde hier auf meinem Kinderradio in den Nachrichten. Bald ist es wieder soweit. Davor möchte ich aber jetzt noch schnell schauen, ob eine Sprachnachricht hereingekommen ist. Ach, was sage ich? Ich weiß ja, dass eine Sprachnachricht wieder hereingekommen ist über die Mein Kinderradio Smartphone App. Gibt's übrigens gratis im Apple App Store und im Google Play Store. Und diesmal ist diese Sprachnachricht gar nicht mal aus Wien, sondern ganz weit aus dem südlichsten Bundesland.
1: Hallo Radino, hallo André, ich bin der Dominik und komme aus Kärnten.
0: Hallo!
1: Ich höre voll gerne Mein Kinderradio.
0: Super!
1: Macht's weiter so. Tschüss.
0: Dominik, liebe Grüße nach Kärnten. Danke auch dir für deine super tolle Sprachnachricht. Ich habe mich wahnsinnig drüber gefreut. Liebe Grüße.
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7: Aus dem Nachrichtenstudio begrüßt dich der David. Servus. Im Waldviertel im Bundesland Niederösterreich hat ein ungewöhnliches Tennisturnier stattgefunden. Statt mit Tennisschlägern haben etwa 30 begeisterte Teilnehmerinnen und Teilnehmer auf dem Tennisplatz in Neupölla mit echten Bratpfannen gespielt. Die verrückte Idee stammt aus dem Internet und ist jetzt erstmals ins Waldviertel geholt worden. Das Beste daran ist, dass man keine Tenniserfahrung braucht. Mit einer Bratpfanne in der Hand kann jeder einfach drauf losspielen. Die Regeln waren einfach. Der Ball musste einmal aufspringen, Volleys waren nicht erlaubt. Gespielt wurde im Doppel mit zufällig bestimmten Teams. Als Siegertrophäe hat es natürlich Bratpfannen in verschiedenen Größen gegeben. Die Veranstalter planen bereits, das ungewöhnliche Turnier nächstes Jahr zu wiederholen. Forscherinnen und Forscher haben verborgene Weltraumstrukturen entdeckt. Sie haben an der Universität Wien mit speziellen Radioteleskopen die bisher schärfste Karte des Orionnebels erstellt. Der Orionnebel ist ein riesiges Gasgebilde im Weltall, das du bei klarem Himmel sogar mit deinen Augen sehen kannst. Es ist der nächste Platz in unserer Nähe, wo gerade neue Sterne entstehen. Die Forscher haben etwas Spannendes herausgefunden. Der Orionnebel ist viel komplexer aufgebaut, als man bisher gedacht hat. Sie haben nicht nur eine, sondern mindestens zwei große expandierende Blasen aus Wasserstoffgas entdeckt. Eine davon erstreckt sich sogar 4 Lichtjahre weit ins All hinaus. Das ist gigantisch. Noch überraschender ist, die Wasserstoffhülle des Nebels wiegt nur etwa ein Zehntel von dem, was Wissenschaftlerinnen und Wissenschaftler früher gemessen haben. Das ändert unser Verständnis darüber, wie Sterne entstehen. Die neuen Erkenntnisse zeigen, niemand versteht den Weltraum vollständig. Es gibt immer noch Spannendes zu entdecken. Sommer verbrauchen wir mehr Strom. Du denkst vielleicht, dass wir im Sommer weniger Strom verbrauchen, weil wir nicht heizen müssen und es lange hell ist. Aber das stimmt nur zum Teil. Tatsächlich verbrauchen die Menschen in Österreich im Sommer durchaus viel Strom, nur aus ganz anderen Gründen. Der Hauptgrund ist die Hitze selbst. Deine Eltern stellen vielleicht den Kühlschrank kälter ein, damit die Lebensmittel nicht verderben. Manche Menschen kaufen sich einen Ventilator oder eine Klimaanlage und die verbrauchen auch eine Menge Strom. In großen Büros und Einkaufszentren laufen die Klimaanlagen auch auf Hochtouren. Auch Freibäder und andere Freizeiteinrichtungen benötigen im Sommer mehr elektrische Energie. Besonders in extrem heißen Sommern wie heuer steigt der Stromverbrauch also deutlich an. Das ist wichtig zu wissen, denn es zeigt, wir alle können durch bewusstes Verhalten, zum Beispiel durch weniger Kühlen oder intelligentes Lüften, Strom sparen und damit die Umwelt schützen.
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11: Kaspar, 7 Jahre aus dem Burgenland, hat uns eine Sprachnachricht auf der Radino-App hinterlassen. Er fragt sich, wie Preise eigentlich entstehen. Also warum sind manche Sachen teurer und andere billig?
12: Das ist eine sehr gute Frage von Kaspar. Es gibt viele Gründe, warum Dinge so viel kosten, wie sie kosten. Ein Grund dafür kann der damit verbundene Aufwand sein.
11: Stimmt ja, das hatten wir schon mal bei einer anderen Frage. Da ging es darum, warum Erdbeermarmelade teurer ist als gepflückte Erdbeeren.
12: Ja genau, ein Grund dafür ist die Arbeit, die Menschen damit haben und wie viel die Sachen für die Herstellung kosten. Es gibt aber noch einen Grund für unterschiedliche Preise. Angebot und Nachfrage.
11: Hä? Angebot und Nachfrage?
12: Lass es mich anhand eines Beispiels erklären. Stell dir vor, du verkaufst selbstgemachte Limonade an einem Stand vor deinem Haus. Du verkaufst die Limonade um 50 Cent pro Glas. Es ist ein heißer Tag und alle Nachbarn wollen eine Limonade kaufen.
11: An einem heißen Sommertag gibt's auch nichts Besseres als ein Glas kühle Limonade.
12: So ist es. Und genau deswegen will sie auch jeder kaufen. Da du so viele Kunden hast, erhöhst du den Preis auf 70 Cent. Die Leute kaufen wegen der Hitze trotzdem noch deine Limonade und jetzt verdienst du pro Glas noch mehr Geld.
11: Warum verkaufe ich es dann nicht immer um 70 Cent, wenn es die Leute doch sowieso kaufen?
12: Weil deine gute Limonade vor allem wegen der Hitze heiß begehrt war. Deshalb sind die Leute auch bereit, mehr zu bezahlen. Nehmen wir an, du willst am nächsten Tag wieder Limonade verkaufen. Das Wetter ist aber diesmal nicht so gut und niemand scheint eine kühle Limonade zu wollen.
11: Das ist aber nicht gut. Was kann ich machen, damit die Leute trotzdem eine Limonade kaufen?
12: Am besten verkaufst du deine Limonade jetzt günstiger, beispielsweise um 30 Cent. Der billigere Preis lockt die Nachbarn wieder an und sie wollen trotz des schlechten Wetters ein Glas kaufen.
11: Also kommt es nur darauf an, wie sehr die Leute etwas haben wollen?
12: Genau so ist es. Und genauso funktioniert es mit allen anderen Produkten. Wenn viele Leute etwas brauchen oder haben wollen, steigen die Preise und das Produkt wird teurer. Wenn es aber gerade niemand kaufen will, sinkt der Preis, damit es wieder etwas öfter gekauft wird.
11: Alles klar, danke fürs Erklären, Josie. Ich freue mich schon auf viele weitere Fragen. Du kannst uns jederzeit eine Frage per Mail an sparefroh@meinkinderradio.at oder mit einer Sprachnachricht über Radinos Smartphone-App senden. Vergiss aber bitte nicht, deinen Namen und deinen Wohnort zu sagen.
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0: Und am Mikrofon ist André Brunner-Fruhmann. Ich wünsche dir einen schönen Nachmittag. Du, das wird eine tolle Stunde, oder? So viele Kinder haben sich angemeldet auf www.meinkinderradio.at und mit denen telefonieren wir in dieser Stunde. Davor gibt's noch die notastische Musik. Hallöle!
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0: mit uns, yeah!
1: Ja, der Nachmittag, der gehört den Kindern und dem André. In der Minidisco macht's echt viel Spaß hier bei uns auf mein Kinderradio. Da spielen wir dinotastische Musik, die echt gute Laune macht. Und wir machen jede Menge Spielspaß. Das gehört natürlich auch dazu. So, anmelden kannst du dich gerne auf www.meinkinderradio.at. Wer ist denn jetzt dran? Hallöle.
2: Hallöle, hier ist Sirscha.
1: Einen schönen Nachmittag, Sirscha. Du, das ist ja ein schöner Name, den du da hast. Weißt du, wo der herkommt?
2: Ja, kommt aus Irland.
1: Wow, ein schöner irischer Name. Warum haben deine Eltern dir einen irischen Namen gegeben? Weißt du das?
2: Weil meine Mama von Irland ist.
1: Wow, du hast eine Mama, die aus Irland ist. Wie cool ist denn das bitte? Das heißt, du kannst voll gut Englisch?
2: Ja.
1: Kannst du uns was beibringen auf Englisch?
2: Ja, okay.
1: Ja, sag mal einen Satz auf Englisch und dann sagst du, was es auf Deutsch heißt.
2: Today is Tuesday.
1: Ich sage ihn jetzt nochmal nach. Today is Tuesday. Das bedeutet auf Deutsch?
2: Heute ist Dienstag.
1: Today is Tuesday heißt, heute ist Dienstag. Dankeschön, dass du uns das beigebracht hast. Hier kommt dein Applaus. Die Sirscha bringt uns hier Englisch bei in Radinos Minidisco. Das ist toll, super. Sirscha, möchtest du jetzt mal alle deine Freunde hier im Radio grüßen?
2: Ja, okay.
1: Leg mal los.
2: Ich grüße die Ella und die Marie und die Manri und meinen Bruder und meine Cousinen.
1: Super. Und liebe Grüße kommen natürlich auch von mir aus dem Radio noch dazu. Auswahlspiel, Reimwörterspiel oder Gegenteilspiel? Was hast du dir ausgesucht?
2: Reimwörterspiel.
1: Das Reimwörterspiel, wie funktioniert das?
2: Da sagst du ein Wort und ich muss das Reimwort dazu sagen.
1: Super, so spielen wir es. Bist du bereit?
2: Ja.
1: Gut. Was reimt sich auf Stau?
2: Genau,
1: richtig. So, nächstes Wort. Was reimt sich auf Schiff?
2: Der Pfiff.
1: Das lasse ich jetzt mal gelten. Und dann haben wir noch, was reimt sich auf Tuch?
2: Buch.
1: Buch reimt sich auch auf Tuch, das ist richtig. So, und hier kommt dein Applaus. Das war die Sirscha, die ist 8 Jahre alt, aus Innsbruck, aus dem schönen Bundesland Tirol. Und dir wünsche ich noch einen schönen Nachmittag. Danke fürs mit dabei sein. Tschüssi.
2: Tschüss, André. Schönen Nachmittag.

0: Mein Kinderradio ist der Radiosender nur für dich, also für alle Kinder in ganz Österreich. Einen schönen Nachmittag wünscht dir der André. Du hörst die Sendung Minidisco und da telefoniere ich mit jeder Menge Kindern. So, da blinkt schon auf Leitung 2. Schauen wir mal, ob da jemand drinnen ist. Hallöle.
1: Hallo.
0: Wer spricht denn da?
1: Aurelia.
0: Ja, Aurelia, einen schönen Nachmittag wünsche ich dir. Sag mal, wie alt bist du und wo wohnst du?
1: Ich bin 6. Ja, und ich wohne in Liesing.
0: Liesing. Liesing ist ja ein toller Gemeindebezirk in unserer schönen Bundeshauptstadt Wien. Weißt du auch, der wievielte Bezirk das ist?
1: 31.
0: Nein, der 23. ist es. Aber siehst du, jetzt haben wir schon wieder was gelernt. Liesing ist der 23. Wiener Gemeindebezirk. So, Aurelia, jetzt erzähl mal. Du bist ja seit 3 Jahren eine tolle Schwimmerin. Gehst du auch in einen Schwimmverein?
1: Ja.
0: Und hast du da viele Freunde?
1: Nur einen.
0: Okay, den müssen wir jetzt im Radio grüßen.
1: Leni, meine Familie, Maya und noch meine Katze. Und noch meine Lehrerin und noch meine Klasse.
0: Okay, das waren jetzt alle deine Freunde. Aber das ist auch in Ordnung. Schöne Grüße kommen auch von mir aus dem Radio. So, magst du jetzt noch ein Spiel spielen?
1: Ja.
0: Welches Spiel magst du denn spielen?
1: Das Auswahlspiel.
0: Das Auswahlspiel. Wie funktioniert denn das? Erklär mal schnell den Kindern.
1: Ich muss das sagen, was mir lieber gefällt.
0: Okay, gut, dann geht's los. Zuckerwatte oder Popcorn?
1: Zuckerwatte.
0: Zuckerwatte, weil die ist viel, viel süßer, oder?
1: Ja.
0: Hund oder Katze?
1: Katze.
0: Die Katze. Und duschen oder baden?
1: Baden.
0: Baden. Hier kommt ein Applaus. Das war die Aurelia, 6 Jahre alt, aus der Bundeshauptstadt Wien. Die war heute Nachmittag mit dabei in der Minidisco. Aurelia, schönen Nachmittag noch. Tschüssi.

0: mir gibt's die notastische Musik auf mein Kinderradio. Einen schönen Nachmittag wünsche ich dir. Hier ist die Minidisco. So, nächste Anmeldung habe ich hier. Wir schauen damit in Leitung 7. Hallöle.
1: Hallo.
0: Hallo, ja, wer spricht denn da?
1: Der Dominik.
0: Ja, Dominik, einen schönen Nachmittag wünsche ich dir. Sag mal, geht's dir gut?
1: Ja.
0: Ja, das freut mich ja total. Du, die Kinder in ganz Österreich, die wollen dich ein bisschen besser kennenlernen. Magst du mal ganz kurz sagen, wie alt du bist und in welcher Stadt du wohnst?
1: Ich wohne in Niederösterreich.
0: Ja.
1: In Deutsch-Brudersdorf.
0: Ah, in Deutsch-Brudersdorf, okay.
1: Und ich bin 8 Jahre alt.
0: Jetzt hast du fast ein bisschen überlegen müssen, gell, wie alt du bist.
1: Ja.
0: Das kann passieren. Ich muss auch immer überlegen, wie alt ich bin. Im Kopf bin ich ja viel jünger eigentlich. Du, Dominik, hier steht, du bist ein totaler Entertainer.
1: Ja.
0: Dann wäre das ja total super, wenn du irgendwann mal die Minidisco übernehmen würdest. Wäre das lustig für dich?
1: Ja.
0: Du, dann weißt du ja jetzt ganz bestimmt, was ich den Kindern immer für eine Auswahl stelle. Welche drei Spiele gibt's hier?
1: Das Reimwörterspiel.
0: Ja.
1: Das Auswahlspiel.
0: Ja.
1: Und das Gegenteilspiel.
0: Wow, das ist mir schon mal den ersten Applaus wert. Weißt du, ein Entertainer, der lebt ja auch vom Applaus, muss man sagen.
1: Ja.
0: Ja. Und machst du auch gerne so tolle Späße?
1: Ja.
0: Und kannst du tolle Witze erzählen?
1: Ja.
0: Dann erzähl mal einen schnell.
1: Einen Witz von meinem Papa.
0: Okay.
1: Welcher Bär kann fliegen?
0: Welcher Bär kann fliegen? Ja, ich habe keine Ahnung.
1: Der Hubschrauber.
0: Lustig! Der Hubschrauber. Das war super lustig, Dominik. Du, welches Spiel spielen wir?
1: Das Auswahlspiel.
0: Erklär mal schnell den Kindern, wie es funktioniert.
1: Du sagst zwei Dinge und ich sag, was ich lieber mag.
0: Legen wir los?
1: Ja.
0: Okay, Frühstück oder Mittagessen?
1: Mittagessen.
0: Mittagessen, okay. Es kommt ja auch immer drauf an, was es gibt, gell? Muss man auch sagen. Magst du irgendwas gar nicht?
1: Ich muss kurz überlegen. Zwiebel.
0: Zwiebel? Die sind aber auch scharf und die brennen in den Augen.
1: Ja.
0: Aber sie sind furchtbar gesund. Das muss man auch sagen.
1: Ja.
0: Gut, Flugzeug oder Auto?
1: Flugzeug
0: ist als Entertainer vielleicht auch gar nicht so schlecht, weil wenn du dann überall auf der Welt Auftritte hast, dann geht es mit dem Flugzeug schneller. Okay, und dann letzte Frage noch. Fernsehen oder Radio hören?
1: Fernsehen.
0: Da bin ich jetzt fast ein wenig traurig, aber den Applaus gibt's trotzdem. So, Dominik, jetzt grüßen wir noch schnell jede Menge Freunde von dir hier im Radio, okay?
1: Ja.
0: Zähl mal auf.
1: Meine ganze Klasse.
0: Mhm.
1: Meine Frau Lehrerin. Meine Mama und mein Papa. Mein Bruder. Und meine Oma.
0: Und liebe Grüße kommen natürlich auch von mir aus dem Radio. Du, ich wünsche dir noch einen super schönen Nachmittag. Fein, dass du mit dabei warst.
1: Ja.
0: Tschüss.
1: Tschüss.
2: Hallo, hier kommt der nächste Teil vom kleinen 1x1 mit den Zahlen 3 und 4.

0: mal 3 ist 6. 3 mal 3 ist 9. 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Du bist ja richtig fleißig.
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0: Und jetzt geht's weiter mit der Viererreihe. 1x4 ist 4. 2x4 ist 8. 3x4 ist 12. Wer hätte das gedacht? 4x4 ist 16. 5x4 ist 20. 6x4 ist 24. Richtig so? Ich zähle auf dich. 7x4 ist 28. 8x4 ist 32. 9x4 ist 36. 10x4 ist 40. Komm, mach mit, es lohnt sich.
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0: Kannst du noch schneller rechnen? 1x3 ist 3. 2x3 ist 6. 3x3 ist 9. Ganz schönes Tempo. 4x3 ist 12. 5x3 ist 15. 6x3 ist 18. 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Fleißig, fleißig. 1x4 ist 4, 2x4 ist 8, 3x4 ist 12. 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

0: Sprachnachrichten bitte gerne einfach schicken über die Handy-App von Radino. 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Also Hallöle André, hier spricht der Maxi aus dem Musterdorf, was weiß ich, wo auch immer du wohnst. So, jetzt ist aber ein nächstes Kind hier schon in Leitung 15. Hallöle.
1: Hallöle, André, hier ist die Lea.
0: Ja, hallöle, schönen Nachmittag und herzlich willkommen in der Minidisco, Lea. Du klingst voll gut gelaunt.
1: Ja.
0: Hast bisher einen schönen Tag gehabt?
1: Ja.
0: Das ist super. Du, wir wollen dich alle voll gerne kennenlernen. Wie alt bist du und in welchem Ort bist du zu Hause?
1: Ich bin 5 Jahre alt und ich wohne in Rutzenmoos.
0: Rutzenmoos, das ist ja voll ein lustiger Name. Das ist im schönen Bundesland Oberösterreich, habe ich hier stehen. Du, und du hast, wenn du mal erwachsen bist, dir einen super tollen Beruf ausgesucht. Sag mal, welcher ist denn das?
1: Bibliothekarin.
0: Das ist ein voll schweres Wort und das haben viele Kinder wahrscheinlich noch nicht mal gehört. Was macht eine Bibliothekarin?
1: Das hat solche Bücher und die kann man sich ausleihen und dann ein paar Wochen kann man es wieder zurückgeben.
0: Also kurz gesagt, die arbeitet in einer Bibliothek, so heißt das, und da sind ganz viele Bücher drinnen. Und wenn man sich ein Buch ausborgen möchte, dann geht man zu dieser Bibliothekarin und die weiß dann noch, wo das Buch steht in dem Raum. Die muss sich voll viel merken wahrscheinlich, oder?
1: Ja.
0: Wow, das ist ein toller Beruf. Und man kann mit so vielen tollen Büchern den ganzen Tag zu tun haben.
1: Ja.
0: Ich finde, du hast dir einen ganz, ganz tollen Beruf ausgesucht, Lea. Wirklich. Das ist mir einen Applaus wert. So, hier kommt auch noch ein Applaus für die Lea. Bibliothekarin. Ich glaube, das hatten wir hier noch nie in der Sendung. Und jetzt gibt es die Sendung wirklich schon sehr lange. Lea, jetzt grüßen wir aber erstmal alle deine Freundinnen und Freunde. Geht los.
1: Lukas, Lucy, Johanna, Silja, Lucy, Caroline und Jana.
0: Liebe Grüße kommen von mir natürlich aus dem Radio. So, Auswahlspiel, Reimwörterspiel oder Gegenteilspiel? Was magst du denn spielen?
1: Geräuschespiel.
0: Ah, da hat jemand das versteckte Spiel entdeckt. Gut, dann lauf los und zeig mir die Klospülung. Auf das hast du ja wahrscheinlich gewartet, oder? Die Klospülung, die muss immer dabei sein, sonst sind die Kinder immer traurig. Wow. Ihr habt aber eine laute Klospülung, die ist sicher voll kräftig. Da hat die Klospülung wahrscheinlich kein Problem, das Klo wieder sauber zu kriegen, oder?
1: Ja.
0: Super. Und los, die Türglocke auch noch. Ich bin gespannt, ob die jetzt auch noch eine tolle Türglocke haben. Dann will ich da sofort einziehen. Tolle Klospülung, tolle Türglocke. Der Rest ist nicht so wichtig. Das ist das Wichtigste in einer Wohnung. Wenn die Klospülung nicht gut funktioniert, stinkt's. Ist ganz klar. Und wenn die Türklingel nicht toll ist, dann hört man nicht, wenn man Besuch kriegt. Ist auch blöd, ne? Oder wenn die Post kommt. So, wie schauen wir aus? Wo ist die Türklingel? Hörst du vor dem Radio was? Ich noch nicht. Ah, jetzt habe ich was gehört. Nochmal. Ja, die war recht leise, aber einen Applaus gibt's trotzdem. Wahrscheinlich war die Tür weiter weg. Hm. Kann natürlich sein. So, das war die Lea, die ist 5 Jahre alt aus dem Bundesland Oberösterreich, war heute Nachmittag mit dabei. Lea, ich wünsche dir noch einen schönen Nachmittag. Tschüss.
1: Tschüss.

0: Ja, so klingt der Nachmittag in Österreich, weil da darf Radinos Minidisco natürlich nicht fehlen. Wenn du mit dabei sein magst in dieser Sendung, dann schick am besten eine Sprachnachricht über Radinos Handy-App. Das geht viel, viel schneller. Für ein Kind ist in Österreich jetzt allerdings die Wartezeit vorbei. Der wartet schon in Leitung 2. Hallöle.
1: Hallo. Hallöle.
0: Hallöle, einen schönen Nachmittag. Wer spricht denn da?
1: Ja, Konstantin.
0: Hallihallo, Konstantin. Und du hast auch sofort ausgebessert auf Hallöle, weil du ja weißt, das ist der offizielle Gruß hier in der Minidisco.
1: Mhm.
0: Wie alt bist du und in welchem Ort bist du zu Hause?
1: Ich wohne in Maria Rhein und ich bin 6 Jahre alt.
0: Und Maria Rhein ist ja im schönen Bundesland Kärnten, gell?
1: Mhm.
0: So, hier steht, du spielst Flöte und Fußball.
1: Ja.
0: Gleichzeitig?
1: Nicht am gleichen Tag, aber ich spiele Flöte und Fußball auf einem anderen Tag.
0: Okay, also du läufst nicht mit der Flöte über den Fußballplatz.
1: Nein.
0: Das wäre auch zu gefährlich, weil stell dir mal vor, du hast die Flöte im Mund und dann kommt der Ball auf dich zu, da kann man sich nur wehtun. Das ist nichts.
1: Ja.
0: Gell? Mhm. Dann lieber gescheit mit dem Kopf auf den Ball.
1: Mhm.
0: Hm? Sag mal, auf welcher Position spielst du?
1: Auf allen. Also wir wechseln immer aus.
0: Und, was ist die beste Position?
1: Stürmer.
0: Stürmer? Oh, ich habe mir immer gedacht, auf der Ersatzbank ist die beste Position, weil da muss man nichts tun.
1: Für mich ist Fußballspielen das Beste.
0: Ich weiß. Es war auch nur ein Spaß. Du sag mal, jetzt grüß mal erstmal alle deine Freunde, hätte ich gesagt. Leg mal los.
1: Der Alessandro, der Deo, der Hansi, der Thomas, die Mama, der Papa, dann noch die Oma, der Opa und sonst keiner.
0: Hm? Und ich schicke auch noch liebe Grüße zu euch ins schöne Bundesland Kärnten. Spielen wir jetzt ein Spiel?
1: Ja.
0: Reimwörterspiel, Auswahlspiel oder Gegenteilspiel? Was spielen wir?
1: Geräuschespiel.
0: Oh, du hast das versteckte Spiel entdeckt. Na super, dann lauf mal los und zeig mir deine Klospülung. Du weißt ja, im Kinderradio ist der einzige Radiosender, wo man Klospülungen hört.
1: Mhm.
0: Mhm. Das ist eine tolle Klospülung. War da hoffentlich eh nichts mehr drin im Klo?
1: Nö, nichts mehr.
0: Warst du nicht vorher am Klo und hast extra gewartet, dass du bei mir anrufen kannst, damit du dann runterlässt?
1: Nein, habe ich doch nicht.
0: Solange wie du ja warten hast müssen auf das Telefonat hier, hätte es ja schon schön gestunken im Klo wahrscheinlich, gell?
1: Ja.
0: Na gut, dann noch die Türklingel. Geht los. Sind ja ekelhafte Gespräche hier am Nachmittag, oder? Bisschen Spaß muss sein. Ja, die hat man sehr leise gehört. Mach nochmal. Ja, ich im Kopfhörer hab's gehört. Ich glaube, im Radio wird man es nicht so gut gehört haben, aber ich hätte gesagt, ich lege meine Hand für dich ins Feuer, das war eine Türklingel. Hier kommt ein Applaus. Ich bürge für dich, so heißt es eigentlich. Siehst du, wäre mir fast nicht eingefallen. So, also Konstantin, das war toll mit dir, es war sehr lustig. Und ich habe auch mitbekommen, beim Fußballspielen, da hört sich der Spaß für dich auf, gell? Wenn man, wenn man über die Ersatzbank spricht.
1: Ja.
0: Schönen Nachmittag noch. Tschüssi.
1: Tschüssi.

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1: Hallöle André, ich bin Sandro aus Wörschach in der Steiermark und bin 9 Jahre alt. Und jetzt grüße ich meine Freunde Jonas, Annika, Rosalie, Max, Luca und meine Familie. Vielleicht werde ich auch einmal mit dir telefonieren. Auf Wiedersehen, André.
2: Hallo, Gardino. Ich bin der Jayden. Wir kommen aus Innsbruck. Ich, Mama und Santino und Papa. Ich bin 5 Jahre alt. Die Iris ist 44. Santino ist 11 Jahre. Sein Papa Roman ist 41 Jahre. Und alles zum Geburtstag. Alles Gute.
3: Hallo Radino, ich heiße Leon und ich wohne in Wien und ich bin 5 Jahre alt. Und in Ägypten gibt es eine super tolle Wasserrutschenpark. Und da kann man urviele Wasserrutschen sehen. Und da gibt es sogar ein Auto, wo man das Auto runterschießen kann, die Wasserrutsche. Weil durch den Antrieb von der Wasserrutsche geht das Auto runter. Tschüss!
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0: ist mein Kinderradio, Österreichs erster Radiosender, nur für Kinder, also nur für dich da draußen. Wenn du mit dabei sein möchtest hier in der Minidisco, dann klick mal online auf Radinos Webseite www.meinkinderradio.at. Nicht André, André bin ich. AT ist die Endung von der Webseite. So, ganz langsam, André, konzentrier dich jetzt. Drück mal hier auf die 5 und frag mal, wer dran ist. Hallo, wer ist dran?
1: Hallöle, André, hier ist der Max.
0: Hallöle, Max, schönen Nachmittag wünsche ich dir. Wie alt bist du und wo bist du zu Hause?
1: Ich bin 5 Jahre alt und ich wohne am alten Sportplatz in Oberwaldersdorf.
0: Das ist in Niederösterreich, gell?
1: Ja.
0: Fein, super. Du, hier steht, du liebst das Wasser, Springen, Tauchen und Schwimmen.
1: Ja.
0: Hast du schon ein Schwimmabzeichen gemacht?
1: Nein.
0: Oh, das kommt wahrscheinlich noch, oder?
1: Ja.
0: Das heißt, man könnte sagen, du bist eine super tolle Wasserratte.
1: Ja.
0: Was ist eigentlich so besonders toll am Schwimmen und Springen?
1: Das Tauchen.
0: Wow. Und wie weit kannst du schon tauchen?
1: Kann schon so 5 Zentimeter tauchen.
0: Also du meinst 5 Meter natürlich, oder?
1: Ja.
0: 5 Meter ist sehr, sehr lange. Das muss man wirklich sagen. Das ist großartig. Das ist mir schon mal einen Applaus wert. Ja, Max, ein super Taucher. 5 Meter kann er schon tauchen. Großartig. Max, sollen wir jetzt jede Menge Freunde von dir grüßen?
1: Ja.
0: Dann zähl sie mal auf.
1: Oma, Opa, Michi, Tommy, Mathildi, Flora, den Raffi, die Valentina, die Sophie, die Felicitas, den Maximilian, den Jonas, die Birgit, die Haley, die Livia, die Veronika, die Rosi, die Regina, den Niklas. Und das waren alle.
0: Und das waren alle. Liebe Grüße natürlich auch von mir aus dem Radio. Du weißt, wir müssen noch ein Spiel spielen, oder?
1: Ja.
0: Welches spielen wir denn?
1: Auswahlspiel.
0: Das Auswahlspiel. Wie funktioniert's?
1: Du sagst 2 Wörter und ich sag, was ich lieber mag.
0: Okay, geht los?
1: Ja.
0: Okay. Ostern oder Weihnachten?

0: Ach, liebe Leute, die Zeit vergeht so schnell in der Mini-Disco. 2 Stunden sind schon wieder um, der Radin und ich. Wir müssen uns an dieser Stelle verabschieden, aber wir würden uns freuen, wenn auch du schon morgen ab 4 Uhr am Nachmittag wieder einschalten würdest. Ich bin André, bis dahin, tschüss.
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5: Hallöle André, ich wohne in der Steiermark und ich heiße Julia und ich möchte euch einen Witz erzählen. Eine Zigarette und ein Apfel treffen sich im Mülleimer. Sagt der Apfel, mein Leben ist schwer. Zuerst essen sie mich auf und dann schmeißen sie mich weg. Die Zigarette sagt, mein Leben ist noch schwerer. Zuerst zünden sie meinen Kopf an und dann nuckeln sie an meinem Po. Tschüss!
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2: Hallöle, Radino. Ich bin der Alexander und ich bin 4 Jahre alt und wohne in Neuhofen an der Krems. Und ich grüße

0: und Daniel und Jakob und Tobias. Tschüss, Radino.
1: Hallo, ich bin der Luca und ich wohne im Appenzellerland. Ich bin 4 Jahre alt. Ich würde gerne das Auswahlspiel spielen. Tschüss.
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4: Hallo, hier ist der David und ich möchte dir heute ein Geschicklichkeitsspiel vorstellen. Man braucht dazu eigentlich nichts, außer eine Mitspielerin oder einen Mitspieler. Das Spiel heißt Krötenkönig und so geht's. Zwei Kinder umfassen ihre Fußknöchel und stellen sich in Krötenhaltung gegenüber auf. Jetzt geht's darum, sich gegenseitig umzuschubsen, ohne die Hände zu benutzen. Der Gewinner nimmt den Zweikampf dann mit dem nächsten Kind auf. Oder man spielt einfach so oft, bis jemand 5-mal gewonnen hat und der Krötenkönig ist.
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12: Hallihallo, am Mikrofon begrüßt dich der David. In dieser Woche geht der Monat Juli zu Ende und der August beginnt. Nach unserem Kalender, das ist der gregorianische Kalender, ist der August der 8. Monat des Jahres. Er hat 31 Tage. Der Name August kommt von einem Staatsmann aus dem alten Rom, nämlich von Kaiser Augustus, der in diesem Monat an die Macht gekommen ist. Zuvor hat der August Sextilis geheißen, das bedeutet der Sechste. Im römischen Kalender war er nämlich der 6. Monat und er hatte nur 29 Tage. Der August ist bei uns ein Sommermonat, aber das ist nicht überall so. Auf der südlichen Hälfte der Erdkugel ist der August ein Wintermonat. Und wenn es bei uns dann kalt ist, dann ist auf der Südhalbkugel Sommer, so wie bei uns jetzt. Vogelgesang ist wie ein musikalischer Baukasten. Forschende haben etwas Faszinierendes über Vogelgesang herausgefunden. Alle Sperlingsvögel der Welt nutzen nur 8 Grundmotive, um ihre Lieder zu singen. Das ist wie ein Baukasten mit 8 verschiedenen Bausteinen, aus denen man unendlich viele unterschiedliche Kombinationen erschaffen kann. Die Forscherinnen und Forscher haben über 116.000 Gesangsabschnitte von über 3.000 verschiedenen Vogelarten analysiert. Sie haben 3 Arten von Trillern, drei Arten von Pfeifen sowie harmonische und chaotische Laute entdeckt. Jede Vogelart kombiniert diese acht Motive auf ihre eigene Weise. Im Durchschnitt nutzt eine Art etwa fünf davon. Besonders spannend ist, dass größere Vögel lieber einfache, langsame Lieder singen, während kleinere Arten schnellere und komplexere Gesänge bevorzugen. In der Stadt Salzburg werden aktuell wieder gebrauchte Schulsachen gesammelt. Das ist besonders wichtig, denn Schulsachen kosten viel Geld und für manche Familien ist das schwierig zu bezahlen. Die Stadt Salzburg sammelt zusammen mit Bewohnerservicestellen und dem Forum 1 bis September gut erhaltene Schulsachen ein. Du kannst deine alten Taschen und Rucksäcke einfach im Shoppingcenter am Salzburger Hauptbahnhof abgeben oder in einer der Bewohnerservicestellen. So bekommen deine aussortierten Schulsachen ein zweites Leben. Im September, genau rechtzeitig vor dem neuen Schuljahr, gibt es dann die große Schulsachenbörse. Dort erhalten Kinder aus ärmeren Familien kostenlos gute Schultaschen und Rucksäcke. Das ist eine großartige Idee. Ressourcen sparen, anderen helfen und alle Kinder gut ausgestattet ins neue Schuljahr starten lassen.
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13: Servus und hallo! In unserer Werkstatt bauen wir ja immer die verschiedensten Dinge. Die meisten sind wirklich nützlich. Aber es gibt dann auch noch die Projekte, die einfach nur Spaß machen. Und so eines bauen wir heute. Es wird ein Graskopf! Diesen Namen hat er, weil aus seinem Kopf Gras herauswächst. Das sind dann die Haare. Und das sieht einfach nur dino-komisch aus. Wir legen uns gleich mal alle Dinge zurecht, die wir dafür brauchen. Einen Tontopf, einen Jutesack Natur, Heimtierstreu, Rasensamen, zwei Kotflügelscheiben und zwei Panhead-Schrauben. Den Rest wie eine Schnur, Stöckchen, Klebeband, und Kindermalfarben hat wahrscheinlich eh jeder zu Hause. Und jetzt geht's auch gleich los damit.
10: Schön, dass wir das heute wieder gemeinsam machen können. So einen Graskopf wollte ich schon immer mal bauen.
13: Da bin ich aber froh, dass ich das Richtige ausgesucht habe. Und damit das Gras endlich wachsen kann, liegt hier auch schon der Jutesack parat.
10: Wunderbar. Daraus schneiden wir jetzt ein quadratisches Stück heraus. Es sollte so 40 mal 40 cm groß sein. Am besten, wir schneiden so, dass wir wenig Verschnitt haben. Dann geht sich vielleicht nachher noch ein Graskopf aus.
13: Für ein Graskopfgeschwisterchen oder gleich eine Graskopffamilie?
10: Vielleicht, aber machen wir mal den einen. Aber ich glaube, dass du die anderen dann auch sicher schon alleine hinbekommst. Das ist nämlich gar nicht so schwer.
13: Ja, wenn es eh nicht so schwer ist, dann mach ich einfach doch auch gleich den hier.
10: Ja, warum nicht? Dann nehme jetzt ich einfach die Bauanleitung und sag dir an, was zu tun ist. Das Stück Jutestoff haben wir ja jetzt schon mal. Das ist quasi die Haut vom Kopf. Dadurch sprießen dann die einzelnen Grashalme. Zu Beginn ist es nämlich noch ein Glatzkopf.
13: Das schaut sicher lustig aus. Aber du hast jetzt immer noch nicht gesagt, was ich machen soll.
10: Ach ja, stimmt. Jetzt aber. In der Mitte des Stoffes verteilst du zwei Hände voll Grassamen. Es sollte ungefähr eine so große Fläche bedeckt sein, dass man ein Glas darauf abstellen könnte. Und auf die Grassamen kommt dann nochmal der Einstreu obendrauf. Das ist dann der Nährboden, wo das Gras seine Wurzel bilden kann.
13: Ja, und wie viel von dem Einstreu kommt da jetzt rein?
10: Ja, das sollte so viel sein, dass der ganze Graskopf schön prall gefüllt ist.
13: Ah ja, ich weiß schon. Und dann schneiden wir uns so ungefähr 1 Meter Schnur zurecht, damit wir alles festmachen können.
10: Richtig. Wir nehmen alle 4 Enden unseres Stoffstückes in die Hand und wenn wir die Füllung zu einem runden Kopf geformt haben, ziehen wir den Jutestoff nochmal straff und binden ihn mit unserer Schnur ab. Das machen wir aber besser gemeinsam. Das ist mit 4 Händen viel einfacher als nur mit 2.
13: Alles klar. Ich halte den Kopf fest. Und du kannst inzwischen das mit der Schnur machen.
10: Ja, gerne. So, jetzt mache ich da noch einen Knopf rein und fertig ist der Kopf.
13: Naja, jetzt haben wir erstmal nur eine Jutekugel, die gefüllt ist mit Samen und Einstreu. Ein richtiger Kopf hat ja Augen und einen Mund und noch viele andere Dinge.
14: Ja, da hast du natürlich recht. Für die Augen nehmen wir die zwei Kotflügelscheiben und die Schrauben. Die lassen sich auch mit der Hand ganz leicht reindrehen. Übrigens, die Kotflügelscheibe hat ihren Namen vom Fahrzeugbau. Beim Auto gibt es nämlich einen Kotflügel und sie ist eigentlich nur eine spezielle Art der Unterlegscheibe. In dem Fall ist es eine mit großem Außendurchmesser und kleinem Innendurchmesser. Das lässt die Augen dann besonders groß erscheinen.
13: Cool, und den Rest mal ich einfach mit den Stiften drauf.
14: Ja, genau. Damit der Graskopf aber nicht irgendwo durch die Gegend kullert, legen wir ihn noch in unseren Tontopf. Natürlich so, dass die Grassamen ganz oben sind. Wir wollen ja auch, dass die Haare nach oben hin rauswachsen.
13: Sonst wär's ja ein Bart. Wobei?
14: Ja, das kannst du dann gerne beim nächsten Graskopf ausprobieren. Da kannst du deiner Kreativität freien Lauf lassen. Übrigens, wer sich jetzt nicht alles gemerkt hat, auch kein Problem. Die Bauanleitung gibt's wie immer auf der Mein Kinder Radio Webseite.
13: Und ganz wichtig, Gieß nicht vergessen, damit die grünen Haare weiter sprießen können. Da kann man richtig dabei zusehen, wie der Graskopf lebendig wird.
14: Ja, stimmt. Und ich wünsche viel Spaß beim Nachbauen.
13: Bis zum nächsten Mal.
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0: Was ist denn in euch gefahren?
1: Ach, das schöne Geschirr. Jetzt ist es hin. Oh, das tut uns leid.
0: Seht euch das an.
1: Aber deswegen gibt es bei uns im Kindergarten auch kein Porzellangeschirr. Sonst würde jeden Tag was kaputt gehen. Chip und Flip kommen nämlich so zum Essen wie wir eben.
2: Im Gegensatz zu Chip und Flip seid ihr aber keine Affenzwillinge, sondern Menschen.
0: Und wenn ihr zu Hause seid, dann führt ihr euch gefälligst auch so auf wie Menschen. Jetzt holt mal eure Rucksäcke.
3: Menschen sind langweilig. Komm, Paul, wir hüpfen wie Kängurus.
0: Kinder, wir sind doch hier nicht im Zoo. Wirklich, jetzt hört mal auf damit. Und zwar sofort. Ein Tollhaus ist das hier. Wirklich.
4: Es war nicht nur ein verrücktes Spiel, das Paul und Paula Hoppekamp da am Frühstückstisch trieben. Nein, sie waren wirklich in einer Kindergartengruppe mit zwei Affen. In ihrer Gruppe im tierischen Kindergarten, in den sie nun schon seit 2 Wochen gingen, waren außerdem ein Nashorn, ein Hase und ein Schweinchen. Betreut wurden sie von einer Gans und einer Kängurudame. In Glücksdorf lebten Menschen und Tiere seit sehr langer Zeit gemeinsam. Aber einen gemischten Kindergarten hatte es noch nicht gegeben. Und auch Paul und Paula waren nur in den Kindergarten gekommen, weil es in der ganzen Stadt keinen anderen Kindergartenplatz mehr für sie gegeben hatte.

0: Viel Spaß im Kindergarten, ihr zwei. Benehmt euch anständig, hört ihr? Was sollen sonst die Tiere von uns denken?
1: Ja, Mama.

0: Paul, Paula, da seid ihr ja. Kommt rein, die anderen sind schon... Ach, da kommt doch unser neuer Gruppenzuwachs. Ihr könnt gleich Hallo sagen.
1: Ist das hier der tierische Kindergarten von Frau Schuhu?
2: Paul, schau dir die riesigen Hunde an.
3: Das sind Wölfe, Paula.
0: Ja, herzlich willkommen. Ich bin Fräulein Hobbs, eine der Erzieherinnen. Die Gruppe betreue ich gemeinsam mit meiner Kollegin Frau Schnatter.
1: Ruhig, Volodya. Du willst dich ja nicht gleich alle verschrecken, die Fluchttiere. Ein Wolf muss Haltung wahren.
4: Hallo.
1: Menschen.
3: Die sind ja unhöflich.
5: Paul und Paula gingen vor in die Gruppe und erzählten den anderen aufgeregt von dem Neuzugang. Der junge Wolf Volodya kam etwas später mit Fräulein Hobbs. Und als er ihnen allen gegenüberstand, entblößte er seine vielen spitzen Zähne.
2: Ach du Wolfslöffel!
4: Oh, der ist doch gefährlich.
6: Gefährlich, gefährlich! Schnell nach oben klettern! Klettern kann ich bestimmt nicht als Raubtier.
4: Aber Kinder, ihr wisst doch, dass hier jeder willkommen ist. Auch wenn er Stacheln oder Hörner oder viele, viele scharfe Zähne hat.
0: Los, Kinder. Ihr stellt euch vor und dann fühlt sich Volodya sicher gleich willkommen.
7: Spart es euch. Ihr seid doch nur Angsthasen und Kreischaffen. Ich dagegen bin ein Wolf.
3: Puh, da stolziert er davon.
8: Ganz schön schlecht erzogen.
4: Angsthasen? Hat er mich einen Angsthasen genannt?
0: Mann, nehmt es ihm nicht übel. Ihr wisst doch, wie schwer ein erster Tag sein kann. Bestimmt hat er Angst, dass ihr ihn nicht mögt.
7: Da kann er sich aber sicher sein.
8: Ja, das meine ich auch.
7: Wenn mir nur schon mein Horn gewachsen wäre, ja, dann würde ich's ihm zeigen.
0: Bis du ein großes Nashorn bist, ist ja noch etwas Zeit, Norbert. Also seid ihr bis dahin bitte nett zu Volodya, ja?
4: Mhm. Ja.

0: Luft schaust, kriegst du den Ball natürlich an den Kopf.
1: Ich sehe nur nach Volodya. Er sitzt immer noch da hinten.
2: Ja, das ist doch seine Sache. Wenn ich beleidigt in der Ecke sitze, holt mich auch keiner.
3: Von wegen. Jedes Mal holen wir dich. Du bist aber auch wegen jeder Kleinigkeit beleidigt. Neulich, nur weil du nicht die letzte Banane bekommen hast.
2: Ha! Wartet mal, bis ich erst ein großes Nashorn bin. Mit dicker Haut und
3: einem großen Horn, schon klar. Hey, Paul, was machst du denn?
4: Ui! Vorsicht, Paul, geh lieber nicht zu dem Wolf.
1: Schau mal, Volodya, willst du nicht mitspielen? Ballspielen mit den Affen ist lustig. Da oben, von den Seilen aus, erwischen die jeden Wurf.
5: Ballspielen? Sehe ich aus wie ein Grünzeugfresser? Ich bin ein Wolf.
3: Ah, ich bin so ein großer, böser Wolf.
0: Kannst du denn auch fangen, Wolf?
5: Hey, du hast mich getroffen. Na, warte.
0: Du hast mich gebissen. Der Wolf hat mich gebissen.
6: Halt. Lass mich durch. Was ist denn hier los? Eine Rauferei? Jetzt kommt ihr alle mit zu Frau Schuh. Sofort.

0: Gebissen wird zu Hause, Volodya. Hast du das verstanden?
1: Sie haben angefangen. Man soll sich nicht mit einem Wolf anlegen. Der hat nun mal Zähne.
0: Hier gilt nicht das Recht des Stärkeren, Volodya. Bei euch zu Hause ist das vielleicht anders. Aber hier achten wir auf die Kleineren. Ich glaube, für heute ist es genug. Ich rufe deine Mutter an und bitte sie, dich abzuholen. Und dann sehen wir morgen weiter. Ich wünsche mir wirklich, dass wir hier ein Vorbild für das friedliche Miteinander sind.
2: Genau. Wenn du dich nicht benehmen kannst, dann musst du eben wieder weg.
0: Das gilt auch für dich, Carla. Und für uns alle, die wir hier zusammenleben. Ist das klar?
3: Ja, hat er dich richtig erwischt, Carla?
2: Nein, überhaupt nicht. Nur ein bisschen gezwickt. Aber das nächste Mal beiß ich zurück mit meinen Hasenzähnen. Dann soll er mal sehen.
4: Was höre ich da? Hier wird niemand mehr gebissen. Und jetzt zurück in den Gruppenraum. Na los, los, los, los, los, los, los, los, los, los, los, los, los.
5: Der junge Wolf Volodya kam nicht mehr zurück in die Gruppe. Und so spielten die anderen in Ruhe, bis es Mittagessen gab. Das wurde nicht auf Teller verteilt und mit Besteck gegessen, denn mit beidem konnten die meisten nicht viel anfangen. Frau Schnatter schnabelte die Suppe auf, Freddy das Schweinchen teilte sich mit Norbert dem Nashorn einen Trog und Carla Mümmel knabberte an einem Stapel Karotten. Chip und Flip nahmen immer wieder kleine Portionen Nüsse mit ihren Affenhänden, warfen sie in die Luft und fingen sie geschickt mit dem Mund auf. Paul und Paula machten es ihnen lachend nach. Bis zum Abendessen mit Mama und Papa dachten sie kaum mehr an Volodya.

0: Na, irgendwelche neuen Verrücktheiten aus eurem tierischen Kindergarten?
1: Es gibt einen neuen. Er ist ein Wolf.
0: Ach was,
2: hui. Da hat sich Freddy sicher erschreckt, oder? Ihr habt doch erzählt, dass das Schweinchen so ängstlich ist.
3: Und wie er sich erschreckt hat. Aber nicht als einziger. Volodya, also der Wolf, hat alle angeknurrt. Und Carla hat er sogar gebissen.
2: Oh, das hört sich aber nicht gut an. War sie verletzt? Musste sie zum Arzt?
1: Nein, nein, das war nicht so schlimm. Nur ein Zwicken, hat Carla gesagt.
0: Habt ihr ihn denn vorher geärgert?
3: Kein bisschen. Ich habe ihn sogar gefragt, ob er mitspielen will, weil Fräulein Hobbs meinte, dass er sich vielleicht nur noch nicht wohlfühlt bei uns.
0: Hm. Und dann seid ihr alle auf ihn zugegangen? Vielleicht hat er sich ja in die Enge gedrängt gefühlt. Aber warum hat er dann nicht richtig zugebissen?
2: Aber Klaus, was redest du denn? Hätte der Wolf das arme Häschen Carla etwa richtig beißen sollen?
0: Natürlich nicht. Aber ich verstehe es nicht. Vielleicht hat Fräulein Hobbs ja recht und dieser Volodya ist gar kein so gemeiner Kerl. Oder es ist wie in dem Sprichwort, Hunde, die bellen, beißen nicht.
1: Oh, du meinst wohl, Wölfe, die knurren, beißen nur ganz leicht.
0: Ja, so muss es dann wohl heißen.
4: Paul und Paula dachten noch später im Bett darüber nach, was Papa wohl gemeint haben könnte. Für sie war Volodya ein rauer Klotz, dem sie am nächsten Tag zeigen wollten, dass man in ihrem tierischen Kindergarten nicht einfach Hasen beißen konnte, nur weil man ein großer Wolf war.

0: Guten Morgen, ihr zwei. Kommt rein.
1: Guten Morgen, Fräulein Hobbs.
2: Wer letzter in der Gruppe ist, hat Läuse.
3: Gar nicht.
4: Läuse? Auf Insekten und Kleintiere sind wir hier im tierischen Kindergarten nicht eingestellt.
2: Ach, Frau Schnatter, das war doch nur ein Witz.
0: Kinder, ich war eben bei Frau Schuhu und habe zwei Neuigkeiten. Frau Schnatter und ich machen heute einen kleinen Ausflug mit euch, damit ihr frische Luft bekommt.
4: Ausflug? Aber ich habe doch keine Flügel. Wie soll ich da mitfliegen?
2: Oh, das heißt doch nur Ausflug. Wir fliegen doch nicht. Oder etwa doch?
4: Natürlich nicht. Mit so einer Horde Rabauken wage ich mich nicht in die Luft.
0: Und ich habe noch eine zweite Nachricht, die leider nicht so schön ist. Volodya wird vorerst nicht wiederkommen. Frau Schuhu und Volodyas Mutter hatten ein längeres Gespräch, bei dem sie leider zu keiner Einigung gekommen sind. Es ist nicht das erste Mal, dass es mit einer Raubtierfamilie Probleme gibt. Sie sind immer so schrecklich stolz. Aber jetzt zieht euch wieder an. Wir machen uns bald auf den Weg.
2: Juhu!

0: Was haltet ihr davon? Ist das nicht irgendwie blöd, dass Volodya jetzt einfach nicht mehr kommt?
1: Also, wenn ich nicht mehr kommen würde, tät's auch kein kümmern.
2: Ach, Norbert, sei doch nicht gleich wieder eingeschnappt. Und ob uns das kümmern würde? Im Gegensatz zu diesem Wolf, da kümmert's mich gar nicht. Der soll bleiben, wo die Karotten wachsen. Immerhin hat er mich gebissen.
3: Gestern hast du gesagt, er habe dich nur ganz leicht gezwickt. Ich finde das auch blöd mit Volodya, Paula. Wenn man nur noch mal mit ihm reden könnte.
2: Also, wenn ihr verrückt genug seid, die Wölfe leben gar nicht so weit entfernt von unserem Bau. Sie bleiben meistens unter sich. Und es geht auch selten jemand freiwillig hin, der nicht selbst groß ist und scharfe Zähne hat.
1: Oder ein Horn.
0: Führst du uns hin? Es muss nur jemand Frau Schnatter ablenken. Vielleicht mit ein bisschen Unruhe.
4: Unruhe stiften? Das machen wir!
2: Ihr wollt dahin, wo die Wölfe leben? Ich gehe doch nicht in eine Raubtiergegend. Habt ihr Salat im Kopf?
0: Vielleicht bist du ja doch ein Angsthase.
3: Die legen ja schon los. Immer diese Affenzwillinge. Chip, Flip, hört sofort auf, mit den Nussschalen zu werfen. Das ist ja der reinste Affenzirkus.
5: Ach, Kinder, wir können doch keinen Ausflug machen, wenn es hier so aussieht.
0: Los, schnell. Solange sie hier aufräumen, merken sie gar nicht, dass wir weg sind.

0: Ich glaube es nicht, dass ich da mitmache. Da vorne ist es. Nur noch bis zum Ende vom Hoppelweg und dann...
1: Hier wohnt ihr Hasen? Neben dem Gehsteig steht doch kein einziges Haus.
0: Na, hast du Karotten auf den Augen? Da sind doch lauter Eingangslöcher. Da drüben geht es in unseren Bau. Daneben ist der von den Langohrmümmels. Hier sind die Kaninchenmümmels. Und dort drüben wohnen Oma und Opa Mümmel.
2: Ihr wohnt unter der Erde? Ohne Licht? Ihr seid doch keine Maulwürfe.
0: Natürlich unter der Erde. Das ist total schön. Nachts kuscheln wir uns alle zusammen. 10 Geschwister und Mama und Papa. Mit dem ganzen Fell ist das richtig mollig warm. Aber jetzt passt auf. Ab da vorne ist Wolfsland. In die Büsche neben der Biegung. Komm!
1: Au, das piekst.
2: Psst, stell dich nicht so an, Paul. Was sollen die Tiere von uns denken?
0: Seht ihr das? Da vorne ist schon eine Wolfsfamilie.
2: Die sind doch ganz süß. Schau mal, die kleinen Welpen spielen.
1: Ganz süß? Die raufen ja, als würden sie sich wirklich an die Kehle wollen.
0: Raubtiere eben. Los, weiter.
2: Hey, wartet mal. Da ist noch wer im Gebüsch.
1: Da vorne, da sitzt Volodja.
0: Summt und riecht an ein paar Blumen. Wie ein Schmuselkätzchen. Ich glaube, ich träume.
2: Nicht, Paul. Bleib hier.
1: Volodja?
3: Ihr? Was macht ihr denn hier? Macht sofort, dass ihr wegkommt. Na los, seht euch nur mal meine spitzen Zähne an.
1: Uns legst du nicht noch mal rein. Das ist doch nur Theater. Du hast an den Blumen gerochen und gesungen. Das macht kein böser Wolf.
0: Genau.
3: Na gut, es stimmt ja. Deshalb sitze ich auch hier im Gebüsch und nicht da draußen. Wenn meine Familie und die anderen wüssten, dass ich gar nicht so fies und gemein bin, dann würden sie mich nur auslachen. Bei uns zählt nur Stärke. Tut mir leid, dass ich dich gebissen habe, Carla.
0: Ach, das war doch gar nichts.
1: So ist das also. Aber im Kindergarten ist doch gar kein anderer Wolf. Da könntest du einfach nett sein. Und dann mögen dich auch alle. Ganz bestimmt.
3: Nein, bloß nicht. Es würde garantiert irgendwie rauskommen und dann ist mein ganzer guter Raubtierruf dahin.
2: Ach was, wir halten dicht. Wir können sogar noch Gruselgeschichten vom bösen Volodja erzählen. Dann wird dein Ruf als Raubtier noch besser. Und in Wirklichkeit bist du bei uns der liebe Wolli.
3: Wolli? Auf keinen Fall.
0: Komm mit, Wolli, bevor sie merken, dass wir fehlen.

0: Chip und Flip hatten sich bei ihrer Ablenkung alle Mühe gegeben und so war das Fehlen von Carla, Paul und Paula tatsächlich nicht aufgefallen. Dafür waren die Affen gerade bei Frau Schuhu und mussten dort eine gehörige Standpauke über sich ergehen lassen. Mitten in die Standpauke hinein platzten nun die drei Abenteurer zusammen mit Volodya und sie erklärten, was sie für den jungen Wolf tun wollten.
1: Moment mal, Kinder. Damit ich das auch richtig verstehe. Das heißt, du möchtest gerne bei uns sein, Volodya?
2: Ja, schon. Wenn sie nur meinen Eltern ab und zu eine Beschwerde schicken könnten, dass ich jemanden gebissen habe oder so.
1: Ja, also, wenn das so ist, also, ja, das ließe sich schon machen. Und ihr drei habt Volodya also zufällig beim Aufräumen direkt hier vor der Tür getroffen?
3: Genau so war's.
1: Na, in jedem Fall scheint Volodya großes Glück zu haben, dass ihr ihm noch eine Chance gegeben habt nach seinem ruppigen Auftritt. Also ich muss schon sagen, mit so etwas habe ich nicht gerechnet.
4: Also kann Volodya bleiben und niemand verrät, dass er lieb ist?
1: Ich werde mit deiner Mutter reden, Volodya, und ihr sagen, dass wir uns auf ein so wildes Raubtier einstellen müssen, aber dass uns das schon gelingen wird. Frau Schnatter und Fräulein Hobbs werde ich in die Sache natürlich einweihen. Ich bin sicher, Frau Schnatter wird sich liebend gern ab und zu über das wilde Raubtier in ihrer Gruppe beschweren. Vielleicht hilft ihr das sogar, mit euch zwei Affenjungs klarzukommen.
2: Uns kann sie nicht meinen, oder, Flip?
5: Nie im Leben. Wir sind ja ganz brav.

0: Paula, deckst du bitte schon mal den Tisch? Es ist Zeit fürs Abendessen. Es gibt Nudeln.
1: Oh, ich decke keinen Tisch für Fluchttiere. Ich bin ein Wolf.
2: Und ich bin auch ein Wolf. Ich bin der Stärkere.
1: Bist du nicht?
0: Ach nein. Schon wieder ein Teller in Scherben.
3: Wölfe seid ihr? Ich dachte, die können sich nicht ordentlich benehmen.
1: Wölfe sind die Könige der Wälder.
2: Genau, das hat Wolli gesagt.
3: Wolli?
1: Ja, Wolli ist jetzt unser Freund. Aber niemand darf wissen, dass er in Wahrheit ganz lieb ist, hört ihr? Sonst lachen die anderen Wölfe über ihn.
3: Das wollen wir natürlich nicht, dass jemand über euren Freund lacht. Ich bin froh, dass ihr es nochmal versucht habt mit Wolli. Dafür habt ihr euch diesmal wirklich eine Belohnung verdient.
1: Juhu! Ja! Was denn?
3: Und zwar, dass ihr keinen Ärger für die ganzen Scherben bekommt.
0: Oh. Hier sind Schaufel und Besen. Dann kehrt mal auf, ihr Könige der Wälder.

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0: Schau mal, ein Pferd. Wir zählen die Beine nach. Wir kommen auf 4.
1: Das ist doch schon mal was.
0: Wir rechnen jetzt mit 5 Pferden. Wie viele Beine sind denn dann zu sehen? Wir rechnen kurz mal aus. 5 mal 4, ja, da kommen 20 raus. 20 Pferdebeine.

0: Bild. Da, schau mal, eine Spinne. Sie krabbelt hoch zum Dach. Wie viele Beine sind zu sehen?
1: Aha, ich zähle 8.
0: Wir rechnen jetzt mit 5 Spinnen. Wie viele Beine sind denn dann zu sehen? Wir rechnen kurz mal aus. 5 mal 8, ja, da kommt 40 raus. 40 Spinnenbeine.

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3: Entspannungsrätsel für Kinder Nummer 16. Hast du Lust auf eine kleine, ganz entspannte Pause? Dann hol dir doch deine Lieblingsdecke und ein kleines Kissen, um es dir richtig gemütlich zu machen. Wenn du einen schönen Platz gefunden hast, mach es dir bequem und schließe die Augen. Du merkst, wie dein Atem ganz ruhig und regelmäßig ein- und ausfließt. Vollkommen ruhig und entspannt bist du nun. Stell dir vor, es ist Abend geworden. Langsam und ohne Hast steigst du am Himmel empor. Du leuchtest des Nachts, wenn alle Menschen auf der Erde in ihren warmen Betten liegen und schlafen. Um dich herum leuchten viele kleine Sterne am dunklen Abendhimmel. Manchmal bist du nur als schmale Sichel zu sehen. An anderen Tagen leuchtest du dick und rund wie ein großer Kürbis. Wenn du des Nachts am Himmel stehst, leuchtest du auch in die Häuser hinein, um zu sehen, wie die kleinen und großen Menschen schlafen. Du bist die ganze Nacht über am Himmel zu sehen. Nur manchmal verdeckt dich eine vorbeiziehende Wolke. Wenn dann schließlich der Morgen naht und die Sonne aufsteigt, bist du ganz müde und legst dich schlafen, um dich für die kommende Nacht auszuruhen. Was warst du wohl in diesem Rätsel? Hast du es erraten? Die Lösung erklingt gleich nach dem Gong. Wenn du sie jetzt noch nicht wissen willst, dann drücke Pause. Ganz genau. Du warst der gute alte Mond, der des Nachts am Himmel steht und über uns wacht. Jetzt hol tief Luft und atme einige Male kraftvoll ein und wieder aus. Dann ball beide Hände zu ganz festen Fäusten. Reck und streck dich kräftig, sodass du wieder richtig wach wirst.

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3: Die Maus im Mond. In Amerika, ganz in der Nähe von dem Ort, wo die Menschen Raketen in den Weltraum zu den Sternen schießen, hatte eine Maus vor vielen Jahren einen ungewöhnlichen Wunsch. Sie wollte unbedingt einmal zum Mond fliegen. Weil der Mond so gelb aussah, glaubte sie, er würde aus köstlichem Käse bestehen. Die Maus wollte unbedingt herausfinden, ob es stimmte. So beschloss sie eines Abends, sich auf das verbotene und sehr gut bewachte Raketenstartgelände zu schleichen. Ein Glück, dass sie so winzig war, denn so bemerkte sie niemand. Sie schaute sich auf dem Gelände um und lief neugierig umher. Schon nach kurzer Zeit stand sie vor einem riesigen Ding, das hoch bis in den Himmel ragte. Das musste sie sein, die Mondrakete. Einige Astronauten in dicken Anzügen trugen gerade silberne Kisten in die Rakete. Das war ihre Gelegenheit. Sie hüpfte blitzschnell durch eine offene Klappe in die Rakete hinein und versteckte sich in einer Ecke hinter den großen Kisten. Es dauerte noch eine ganze Weile, doch auf einmal gab es einen mächtigen Knall. Die Rakete war gerade gestartet. In der Rakete wurde es furchtbar laut. Doch die kleine Maus hatte keine Angst, denn sie wusste, bald schon würde sie auf dem Mond sein, dem Ort, von dem sie schon so lange träumte. Sie schlief ein wenig und dann ging plötzlich ein kräftiger Ruck durch die ganze Rakete. Sie waren auf dem Mond gelandet. Die Maus kam aus ihrem Versteck hervor und schaute durch ein kleines Fenster. Was sie sah, begeisterte sie. So schön gelb und so riesig war der Mond. Sie konnte es nicht mehr abwarten. Sie flitzte aus der Rakete hinaus und lief an den Astronauten vorbei. Einer steckte gerade eine Fahne in den Boden. Was das wohl zu bedeuten hatte, darüber konnte die Maus aber jetzt nicht nachdenken, denn sie wollte endlich den köstlichen Käse probieren. Sie kletterte hinab in ein großes Loch. Voller Vorfreude rieb sie sich noch einmal genüsslich über den Bauch und dann biss sie zu.
1: Autsch!
3: Die Maus quiekte auf vor Schmerz. Der Käse schmeckte überhaupt nicht nach Käse und er war steinhart. Die Maus hatte so laut gequiekt, dass die Astronauten den Schrei gehört hatten. Sie liefen zu dem Krater, in dem einzig und allein die kleine Maus saß. Sie trauten ihren Augen nicht und riefen, eine Maus im Mond, das ist eine Sensation! Sie nahmen die Maus mit in die Mondrakete und flogen zurück zur Erde. Doch kaum hatten sie nach der Landung die Tür geöffnet, machte die Maus einen großen Satz nach draußen und lief so schnell weg, dass keiner sie mehr einholen konnte. Als sie wieder zu Hause in ihrem Mauseloch war, schaute sie hinauf zum Mond.
1: Schade, dachte sie. Er ist nicht aus Käse, aber schön ist er trotzdem.
3: Erschöpft von der anstrengenden Reise, schlief sie in ihrem Mäusebettchen ein.
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3: Häschen aus der Grube. Vater und Mutter Hase lebten mit ihren 4 Hasenkindern glücklich in einer großen Grube am Feldrand. Sie hatten genug zu essen und zu trinken und der böse Fuchs, der sie schon so oft geärgert hatte, hatte sich schon länger nicht mehr blicken lassen. Eines Tages ging der älteste Sohn mit einem wichtigen Anliegen zu seinen Eltern.
4: »Liebe Eltern«, sagte er, »ich muss euch etwas sagen. Das Leben in der Grube ist zwar schön, aber ich möchte nun Abenteuer in der großen, weiten Welt erleben.«
3: Die Eltern und die Geschwister waren traurig, weil der größte Hasenjunge ihre Grube verlassen wollte, aber sie freuten sich auch mit ihm, dass er jetzt alt genug war, die Welt allein zu erkunden. Am nächsten Morgen schon machte er sich auf den Weg. Er hatte von seiner Mutter ein paar frisch geschälte Möhren mitbekommen und er packte alles, was er sonst noch so brauchte, in einen Rucksack, den er sich auf seinen Rücken schnallte. Er war schon eine ganze Weile gewandert, als er sich noch einmal umschaute. In der Ferne standen seine Brüder und Schwestern und die Eltern und alle winkten ihm noch lange mit ihren Taschentüchern zu. Der Hasenjunge wurde nun etwas traurig, da er noch nie so weit von zu Hause weg gewesen war. Doch er freute sich auch auf die vor ihm liegenden Abenteuer. So wanderte er viele Stunden immer weiter, bis er schließlich erschöpft zu einer Scheune kam. In ihrem Schatten breitete er seine Decke aus, die er mitgenommen hatte, und legte sich auf sein langes Hasenohr.
4: »Ich muss mich jetzt etwas ausruhen«, murmelte er und schloss seine Augen.
3: Er hatte jedoch nicht bemerkt, dass sich der böse Fuchs auf dem Dach der Scheune sonnte. Der Fuchs hatte den Hasenjungen nicht kommen sehen, aber jetzt hob er schläfrig den Kopf.
5: »Ich rieche Hasen«, schnüffelte er und schaute von der Scheune herab.
3: Als er den Hasen sah, freute sich der Fuchs. Er kletterte leise über eine rostige Regenrinne vom Dach herunter und schlich sich vorsichtig an den Hasen heran. Er hatte ihn schon fast erreicht. Da schrie der Fuchs laut auf.
4: »Aua! Aua! Wo bin ich denn da reingetreten?«
3: Das Gejaule ließ den Hasen aufwachen. Erschrocken sah er direkt in die Augen des listigen Fuchses, der ihm bereits bedrohlich nahe gekommen war. Der Fuchs war in eine Mausefalle getreten, die neben dem Hasen lag, und konnte nun nicht mehr weiterlaufen. Aber wie merkwürdig! Rings um den Hasen hatte jemand ganz viele Mausefallen aufgestellt, während dieser schlief. Verwundert schaute sich der Hasenjunge um und erblickte plötzlich seinen Vater.
6: »Da machst du Augen, was?« »Ich bin dir gefolgt und habe die Mausefallen zu deinem Schutz aufgestellt. Ich weiß ja, wo der böse Fuchs wohnt«, sprach der Hasenvater lächelnd.
4: »Was wäre ich nur ohne dich«,
3: meinte der älteste Hasensohn erleichtert und strahlte zurück.
4: »Ich werde auf meiner Reise nun besser auf mich aufpassen und immer nach dem Fuchs Ausschau halten. Viele Grüße an Mama und die Brüder und Schwestern«, sagte er und verabschiedete sich erneut von seinem Vater.
3: Der Hasenvater kehrte noch am selben Abend zurück in die Grube und erzählte der Familie von seinem Erlebnis. Der böse Fuchs aber wurde am Abend von dem Bauern der Scheune befreit. Er schwor sich danach, nie wieder einen Hasen zu jagen und auch gar nicht mehr böse zu sein.
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Erwachsen? Was heißt das schon? Vernünftig? Wer ist das schon? Ich bin ich und du bist du. Das ist alles, was ich weiß. Du bist jung und ich bin alt. Aber was kann das schon bedeuten?

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3: Unterwegs mit Laternen. Wie wäre es mit einer wohltuenden kleinen Auszeit? Such dir einen schönen Platz, an dem du genug Ruhe hast, und mach es dir mit einer Decke und einem Kissen gemütlich. Leg dich bequem hin und schließ die Augen. Spür einen Moment lang in dich hinein, ob du ganz bequem liegst und dich auch nichts mehr stört. Dann stell dir vor, es ist später Nachmittag. In deinem Zimmer liegt die selbstgebastelte Laterne. Auch der Laternenstab liegt schon bereit. Gleich ist es soweit und in dir spürst du schon die Vorfreude. Beim Gedanken an den Laternenzug wird dir ganz warm ums Herz.

0: Die Stadt liegt ganz ruhig und still. Der Mond steht groß und rund am Himmel. Viele Sterne leisten ihm Gesellschaft. Sie strahlen so hell und klar, als wollten sie mit deiner Laterne um die Wette leuchten. Am Parkeingang sind bereits viele Kinder versammelt. Ihre bunten Laternen strahlen dir schon von Weitem entgegen. Dann geht es los. Die Musik erklingt. Der Laternenzug setzt sich langsam in Bewegung. Allen voran reitet Sankt Martin auf seinem Pferd. Singend wandert ihr gemeinsam durch die dunkle Stadt, die durch das wunderbare Licht der vielen Laternen hell erleuchtet wird. Die vielen Lichter strahlen so schön und wunderbar bunt. Auch einige der Häuser sind geschmückt. An einem Hauseingang brennt eine Lichterkette. Von Weitem sieht es aus, als würden etliche Sterne um die Tür herum ihr Licht verströmen. Auf ein paar Fensterbänken stehen dicke Kerzen. Und an manchen Fenstern hängen sogar kleine Laternen und Windlichter, die die Nacht erhellen. Schließlich kommt ihr wieder am Park an. Dort gibt es warmen Kakao und Kinderpunsch. Und natürlich für jeden einen kleinen Weckmann. Lecker. Müde und glücklich kehrst du schließlich nach Hause zurück. Dort schlüpfst du in deinen Schlafanzug und kuschelst dich ins warme Bett hinein. Ganz ruhig und entspannt liegst du da. Du genießt die tiefe Ruhe in dir. Deine Arme und Beine sind schwer, angenehm schwer. Beide Arme und Beine fühlen sich schwer an. Ja, dein ganzer Körper fühlt sich wohlig schwer an. Die Decke hält dich warm und geborgen. Die wohltuende Wärme in deinen Armen und Beinen kannst du deutlich spüren. Beide Arme und Beine sind warm, ganz warm. Die Wärme strömt durch deinen ganzen Körper hindurch. Alles in dir ist wunderbar und wohlig warm. Während du da liegst, nimmst du deinen Atem wahr. Ganz ruhig und regelmäßig geht dein Atem ein und aus. Dein Atem fließt ruhig und gleichmäßig. Lass es einfach atmen. Vollkommen ruhig und gleichmäßig. Dann fallen dir die Augen zu und du träumst von bunten Laternen und kleinen Lichtern.
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1: Hallo, da ist die Ines. Du wohnst in Wien, möchtest Radfahren lernen und das kostenlos? Dann komm gerne zu einem der Radfahrtrainings für Kinder zwischen 3 und 12 Jahren. Die finden samstags von 9 Uhr vormittags bis 3 am Nachmittag statt, und zwar auf dem Radübungsplatz am Schöpfwerk. Sonntags zur selben Uhrzeit im Radmotorikpark Kaisermühlen sowie am Radübungsplatz Stadion. Geht ohne Anmeldung und sogar gratis Leihräder und Leihhelme gibt's da für dich. Viel Spaß beim Radfahren üben! Aufgepasst, es wird wieder gebastelt. Und zwar beim Bastelbienenclub in der Westfield Shopping City Süd im Bundesland Niederösterreich. Von 2 Uhr bis 5 Uhr nachmittags gibt's für Kinder ab 4 Jahren ein kostenloses, buntes Spiel- und Spaßprogramm. Der nächste Termin ist am 5. August. Komm doch einfach vorbei. Du liebst es, Bücher anzuschauen oder zu lesen und lebst in der Bundeshauptstadt Wien? Dann schau unbedingt diesen Sommer bei Lesen im Park vorbei. Kinder von 3 bis 10 Jahren können da neue Lieblingsbücher für sich entdecken, aber auch spielen oder malen, und das noch dazu kostenlos. Bis Anfang August kannst du immer montags bis donnerstags von 2 Uhr nachmittags bis 6 Uhr abends auf gemütlichen Decken in den Bücherkörben schmökern. Zum Beispiel im 4. Bezirk im Alois-Drasche-Park oder auch im 10. Bezirk im Alfred-Böhm-Park. Alle wichtigen Infos findest du online auf jugendliteratur.at. Ja, und wenn auch du eine dinotastische Veranstaltung für uns weißt, dann sag sie uns gerne auf meinkinderradio.at.
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An diesem Wochenende dürfen Caro und ihr Freund Eddie auf dem Dachboden von Caros Großeltern übernachten. Zahnbürste und Pyjama sind im Rucksack verstaut und Kuschelelch Ingmar muss natürlich auch mit. »Tschüss, bis morgen«, ruft Eddie, als sie losgehen.

0: Hallo, da seid ihr ja schon. Opa winkt aus dem Dachfenster, als er die beiden kurze Zeit später kommen sieht. Ich hab hier schon mal klar Schiff gemacht. Hurra! Wir dürfen auf dem Dachboden übernachten, Eddie, jubelt Caro. Na, dann geht mal nach oben. Es ist schon ganz gemütlich, sagt Oma. Alle Matrosen an Deck, die Kojen sind eingerichtet, meldet Opa. Jawohl, Kapitän, die Mannschaft ist komplett, schmunzelt Caro. Da hören sie Oma von unten rufen, es gibt Abendbrot. In der Küche gibt es Omas berühmte Kombüsenschnittchen. Caro läuft das Wasser im Mund zusammen. Oma, du bist die Beste, freut sie sich. Gut gestärkt und mit frisch geputzten Zähnen liegen sie später in den Kojen. Draußen ist es jetzt schon dunkel. Wind kommt auf und es sind merkwürdige Geräusche zu hören. Du, Eddie, flüstert Caro. Für einen Matrosen ist mir ziemlich mulmig. In diesem Moment hören sie schwere Schritte. Puh, ein Glück, es ist dein Opa, sagt Eddie. Du Opa, wir hören hier so komische Sachen. Kannst du nicht noch etwas hierbleiben? Bittet Caro.
1: Das klappert ja tatsächlich ordentlich. Bei dem Wind hole ich die Flagge lieber ein, dann wird es auch leiser, sagt Opa. Und nun will ich mal sehen, ob ich hier noch ein Plätzchen für meine Hängematte finde.
0: Zwischen zwei Dachbalken hat er einen guten Platz gefunden. Und dann macht Opa es sich so richtig gemütlich. Schon fängt er an, seine alten Seemannsgeschichten zu erzählen.
1: Wir fuhren damals auf einem alten Bananendampfer. Ich stand an Heck und fütterte die Möwen als...
0: Opa erzählt und erzählt. Dabei wird seine Stimme langsam immer leiser. Auf einmal ist von Opa nur noch ein leises Schnarchen zu hören. Das hört sich wie Wellenrauschen an, murmelt Caro. Und dann schlafen auch Caro und Eddie ein.

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3: Wenn ihr noch gar nicht müde seid und noch gar keine Lust habt, ins Bett zu gehen, obwohl schon längst Schlafenszeit ist, dann denkt doch einmal an die Tiere. Ich meine jetzt nicht euren Hund oder eure Katze, auch nicht den Kanarienvogel, sondern die Tiere, die einen Winterschlaf halten. Ja, die schlafen den ganzen Winter hindurch. Wenn ihr eine Schildkröte habt, dann wisst ihr schon etwas darüber. Die Schildkröten verkriechen sich im Herbst, sie mögen nichts mehr fressen und dann muss man sie in Ruhe lassen und darf sie nicht stören. Und erst im Frühling kommen sie wieder hervor. Der Igel im Garten macht's ähnlich. Er sucht sich unter einem Holzstoß oder beim Kompost ein geschütztes Versteck. Dort polstert er sich mit Laub ein weiches Lager zurecht, rollt sich zu einer Kugel zusammen und schläft den ganzen langen Winter über. Die Frösche und Lurche verkriechen sich im Schlamm und schlafen, bis im Frühling die Sonne wieder warm scheint und sie aufweckt. Vielleicht habt ihr auch schon einmal den Ausdruck gehört, der schläft wie ein Murmeltier. Ja, die Murmeltiere gibt's wirklich, allerdings sehr selten und man bekommt sie kaum zu sehen. Sie leben im Hochgebirge, in Felsenhöhlen. Den Sommer über futtern sie, was sie nur können, damit sie richtig fett werden. Im Herbst schneit es in den Bergen viel früher als im Flachland. Da rollen sich die Murmeltiere zusammen und kuscheln sich in ihren Höhlen alle ganz eng und warm aneinander. Und da kann's draußen schneien und stürmen, die Murmeltiere schlafen und schlafen. Wenn die Frühlingssonne sie weckt, sind sie ganz mager geworden, denn sie haben die ganze Zeit über von ihrer Fettschicht gelebt. Auch der Hamster isst sich den Sommer über ein dickes Bäuchlein an, und was er nicht gleich verzehren kann, das trägt er in seinen unterirdischen Bau. Im Herbst isst er sich dort noch einmal richtig voll, ehe er sich zum Winterschlaf bettet. Ab und zu wacht er auf und holt sich ein bisschen von seinem Vorrat, dann schläft er aber gleich wieder weiter. Ganz ähnlich macht's der Dachs. Die niedliche Haselmaus baut um sich herum eine warme Kugel aus Gras und Moos, und in der schläft sie so fest, dass nichts sie aufwecken kann, nur der Hunger. Dann schlüpft sie schnell heraus aus ihrem Nest und knabbert von ihren Vorräten, die sie ganz in der Nähe aufgespeichert hat, rollt sich aber gleich wieder zusammen und schläft weiter. Das größte Tier, das einen Winterschlaf hält, ist der Bär. Er verschläft die kälteste Zeit tief in seiner Höhle und kommt im Frühling abgemagert wieder zum Vorschein. Aber ich glaube doch nicht, dass einer von euch das nachmachen möchte, auch im weichsten Federbett nicht. Der Winter ist doch eine recht schöne und lustige Zeit. Da ist es schon viel besser, ihr geht abends rechtzeitig in euer Bett und schlaft die Nacht hindurch, damit ihr am Morgen wieder frisch und munter seid, im Sommer wie im Winter. Also, gute Nacht.
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Es ist 21.02 Uhr. 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

Gedanken zur Mitternacht von Rudolf Kraus, gelesen von Nina Quintero. 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